0: Um die Sicherheit aller Beteiligten. Vor 7 Jahren hatten die Veranstalter den Halbmarathon bei 36 Grad starten lassen. Damals wurden fast 60 Sportler in Krankenhäuser eingeliefert. Ein 11-jähriger Schüler aus Gelsenkirchen ist als bester Vorleser Deutschlands ausgezeichnet worden. Henry Wüstenberg gewann das Finale des Vorlesewettbewerbs des deutschen Buchhandels im Europapark Rust. An dem Wettbewerb hatten mehr als 500.000 Kinder aus ganz Deutschland teilgenommen.
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0: In einigen Kommunen im Wiehengebirge gelten ab sofort strenge Trinkwasserregeln. Dort dürfen die Menschen nicht mehr mit Trinkwasser Pools befüllen oder Gärten wässern. Stefan Duksch für WDR aktuell.
2: Statt wie bislang 112 Liter täglich verbrauchen die Menschen in der Sommerhitze gut 200 Liter Wasser pro Person. Und das wird jetzt am Wiehen knapp. Wer dort ab heute mit Trinkwasser seinen Garten gießt, riskiert ein Bußgeld. Jeden Morgen schalten sich die 4 Kommunen des Beschaffungsverbandes am Wiehen zusammen, um den aktuellen Verbrauch zu analysieren. Das erinnert fast an Corona-Zeiten. Wie lange dies so bleibt, hängt von der Hitze und den Verbrauchern ab.
0: Das Wetter in Nordrhein-Westfalen. In der Nacht ist es vor allem in den Städten sehr warm mit 20 bis 24 Grad. Im Bergland kühlt es etwas mehr ab. Das war WDR aktuell.
3: Hallo an alle unterwegs, hier ist der Verkehrsservice in der ARD-Hitnacht. Ich habe eine Meldung von der A4 Görlitz-Dresden. Die Strecke ist zwischen Kodersdorf und Niederseifersdorf in beiden Richtungen wegen Wartungsarbeiten gesperrt. Bis 5 Uhr ungefähr. Die A8 München Richtung Salzburg ist zwischen Bad Reichenhall und Schwarzbach wegen Sanierungsarbeiten bis ca. 6 Uhr gesperrt. A44 Kassel-Eisenach ist zwischen Waldkapell und Sontra-West in beiden Richtungen derzeit wegen Tunnelwartungsarbeiten gesperrt. Und die A46 Brilon Arnsberg-Neheim ist zwischen Wennemen und Freienohl wegen Tunnelwartungsarbeiten ebenfalls bis 5 gesperrt. Und eine Meldung kommt noch von der A71 Schweinfurt Richtung Erfurt zwischen Suhl, Zellamelis und Oberhof Tunnelwartungsarbeiten. Da ist die Sperrung ungefähr bis 6 in Gange.
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3: Heute mit André Holst.

0: Also ehrlich gesagt möchte ich noch gar nicht an Montag denken, aber dieser Oldie ist so knallig, das macht immer mal wieder Spaß. Die Mamas und die Papas mit Monday, Monday. Hier in der ARD Hitnacht. Wir haben es 2:10 und ich liebe kuriose Feiertage und heute am 25. Juni gibt es ein bisschen was zu feiern. Zum Beispiel Tag des Farbfernsehens, ne? Das war die Zeit, als die Welt plötzlich bunt wurde. Wir feiern auch den Tag der Seefahrer, ein offizieller UNO-Feiertag zu Ehren aller Seeleute, sozusagen der Menschen, die die Welt zusammenhalten. Und die haben es natürlich besonders gut, wenn sie jetzt draußen am Schunkeln sind, auf dem Meer. Es ist ein bisschen frischer als an Land, wo wir uns eine abschwitzen. Und wir haben Leon Day, also das bedeutet noch 6 Monate bis Weihnachten. Richtig, da haben Sie richtig gehört. Und wir können es ja so ein bisschen klingen lassen.
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0: So ist es und ich weiß nicht, welchen Tag Sie ganz besonders gern feiern. Auf jeden Fall feiern wir diesen Tag, diesen 25. Juni, mit dem Soundtrack für die Nacht und Musik von Frankie Goes to Hollywood.

Ja, der Song, der hatte schon was damals, ne? Das war Frankie Goes to Hollywood mit Relax. Aber ich pfeife jetzt drauf, denn der Titel, der jetzt kommt, der hat mich damals mitgenommen. I Love Your Smile, Janice sang und zum Pfeifen mittendrin. Das Gehirn sagt sofort, ich bin im 90er Sommerurlaub und habe keine Probleme. Und die Stimme ganz niedlich, ganz süß, dass selbst der Schlechteste kurz sagt, okay, ich lächle jetzt auch mal mit.

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0: Don't Forget to Dance. Ein Tänzchen durch die ARD-Hitnacht mit The Kinks. Hallihallo an alle unterwegs, der Verkehrsservice in der ARD-Hitnacht. Ich habe da was für Sie, und zwar von der A1 Lübeck Richtung Hamburg zwischen Moorfleet und Norderelbbrücke. 1 Kilometer Stau wegen eines Schwertransportes. Weitere Meldungen: A4 Görlitz Dresden ist zwischen Kodersdorf und Niederseifersdorf in beiden Richtungen wegen Wartungsarbeiten gesperrt. A8 München Richtung Salzburg ist zwischen Bad Reichenhall und Schwarzbach wegen Sanierungsarbeiten bis ca. 6 Uhr gesperrt. Und ich habe hier noch die A71 Schweinfurt Richtung Erfurt ist zwischen Suhl, Zelamelis und Oberhof wegen Tunnelwartungsarbeiten bis ca. 6 Uhr gesperrt.
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0: Heute mit André Holst, und ich grüße Sie im Namen des heiligen Koffeins. Das ist die einzige Religion, die um diese Uhrzeit noch zuverlässig wirkt. Und jetzt kommt Cher mit dem Schub-Schub-Song. Ja, der musikalische Beweis, dass man auch mitten in der Nacht noch die Hüften bewegen kann.

Was machen Sie eigentlich, wenn nachts der kleine Hunger kommt? Das ist schlimm. Man kann an den Automaten gehen, zum Beispiel sich einen Snack rausholen oder die vorbereiteten Pausenbrote verschnabulieren. Ich würde es gern von Ihnen erfahren. Was machen Sie? Gehen Sie an den Kühlschrank? Machen Sie eine kleine Plünderung? ard-hitnacht@mdr.de. Das ist meine E-Mail-Adresse.

Cat Stevens und Wild World hier in der ARD-Hitnacht. Wir haben es 2.43 Uhr mittlerweile, Donnerstag, 25. Juni. Und jetzt gibt's Caro Emerald, A Wonderful Night Like This. Also nochmal. Caro Emerald mit A Night Like This. So, jetzt habe ich es doch geschafft. Der perfekte Song für alle, die heute Nacht so wach sind wie WLAN, aber deutlich besser klingen.

0: hier in der ARD Hit Nacht. Und danke für Ihre E-Mails, die zwischendurch reingekommen sind. Ich habe mich über die Mail von Michael gefreut. Er schreibt nämlich, ich höre euch jede Nacht von Dienstag bis Samstag, arbeite allein in einer kleinen Bäckerei in Norwegen und habe einen deutschen Sender gesucht, den ich immer mal wieder hören kann. Und jetzt seit fast einem Jahr regelmäßig bin ich dabei. Klasse Musik, mega Moderation. Sehr gern geschehen. Auf jeden Fall ist dabei. Herzliche Grüße an Micha hier aus der ARD Hitnacht. Einfach mal nach Norwegen. Sehr schönes Land, muss man mal gesehen haben. Und ich hoffe, dass Micha die Natur und all das, was dazu gehört, auch wirklich genießen kann. The Blue Café, hier ist Chris Rea.
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1: Die Nachrichten mit Marat Hellmann. Guten Morgen. Das Bundesverteidigungsministerium hat eine Zwischenbilanz zum neuen Wehrdienst gezogen. Er beruht auf Freiwilligkeit und war Anfang des Jahres eingeführt worden. Verschickt wurden seitdem 300.000 Fragebögen an 18-Jährige. Christina Nagel, WDR Berlin.
2: 96% der jungen Männer haben den verpflichtenden Fragebogen ausgefüllt. Jeder Fünfte habe generelles Interesse am Wehrdienst gezeigt. Auch wenn der Fragebogen in erster Linie dazu dienen soll, Daten zu erfassen, mehr als 530 18-Jährige haben sich bereits für einen Wehrdienst entschieden und sind fest eingeplant.
1: Knapp 2 Wochen vor dem NATO-Gipfel in der Türkei hat Generalsekretär Rutte versucht, die Beziehung zwischen US-Präsident Trump und dem Militärbündnis zu entspannen. Im Weißen Haus betonte Rutte, dass die europäischen Partner ihre Verteidigungsausgaben massiv gesteigert hätten. Trump hatte mehrfach die aus seiner Sicht mangelnde Unterstützung für den US-Krieg gegen den Iran kritisiert. In Venezuela hat es 2 starke Erdbeben gegeben, mit der Stärke 7,1 und 7,5. In Caracas, der Hauptstadt des südamerikanischen Landes, sollen mehrere Häuser eingestürzt sein. Über mögliche Opfer war zunächst nichts bekannt. Eine Tsunami-Warnung unter anderem vor Puerto Rico und die Karibikinsel Curaçao wurde inzwischen wieder aufgehoben. Frankreich hat seinen Hitzerekord den 2. Tag in Folge geknackt. Der Durchschnittswert aus Tag- und Nachttemperaturen lag bei 30 Grad. Das war so hoch wie seit Beginn der Aufzeichnungen nicht. Die landesweit höchste Temperatur gab es mit jeweils 43,8 Grad in 2 Gemeinden bei Bordeaux. Bei der Fußball-WM hat Brasilien das letzte Vorrundenspiel gegen Schottland mit 3:0 gewonnen und steht damit als erster der Gruppe C im 16. Finale. Weiter ist auch Marokko nach dem 4:2-Sieg gegen Haiti.
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1: In Alpen musste die Feuerwehr ein Mädchen aus einem Teich retten. Das Kind wollte sich wohl an dem Teich nur erfrischen, ist dann aber im Schlamm stecken geblieben. Andreas Wiese für WDR aktuell.
3: Das Mädchen ist bis zu den Knien versunken und konnte aus eigener Kraft da nicht mehr raus, drohte sogar noch weiter einzusinken. Zum Glück hatte die 10-Jährige ein Handy in der Tasche und konnte Hilfe rufen. Die Feuerwehr hat die Schülerin unverletzt aus dem Teich gezogen. Der Fall zeigt aber, wie gefährlich es sein kann, in nicht zum Baden freigegebene Gewässer zu gehen. Nicht nur Flüsse und Kanäle, auch ein harmlos aussehender Teich kann gefährlich sein, so die Feuerwehr Alpen.
1: Das Wetter in Nordrhein-Westfalen. In der Nacht ist es vor allem in den Städten sehr warm mit 20 bis 24 Grad.
4: Bis 41 Grad. Es ist 3.03 Uhr.
5: Hallo an alle unterwegs, hier ist der Verkehrsservice in der ARD-Hitnacht. Eine Meldung von der A1 hier, Lübeck Richtung Hamburg, zwischen Moorfleet und Norderelbbrücke. 1 Kilometer Stau wegen eines Schwertransportes. A4 Görlitz-Dresden ist zwischen Kodersdorf und Niederseifersdorf in beiden Richtungen wegen Wartungsarbeiten bis ca. 5 Uhr gesperrt. A8 München Richtung Salzburg ist zwischen Bad Reichenhall und Schwarzbach wegen Sanierungsarbeiten bis ca. 6 Uhr gesperrt. Dann A44 Kassel-Eisenach ist zwischen Waldkappel und Sontra West in beiden Richtungen wegen Tunnelwartungsarbeiten gesperrt. Und die A71 Schweinfurt Richtung Erfurt ist zwischen Suhl, Zellamelis und Oberhof wegen Tunnelwartungsarbeiten bis ca. 6 Uhr gesperrt. Die Umleitung ist für Sie ausgeschildert.
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5: Für Sie am Sabbeln ist André Holst.

Die Rolling Stones in der ARD-Hitnacht. Wir haben es jetzt 3:15 und jetzt gibt's Musik aus einer Zeit, in der man einfach mal jemanden anrief, um ich liebe dich zu sagen, ne? Ohne Emoji, ohne Ironie, ohne Angst, ohne kitschig zu wirken. Wenn du willst, ist es tatsächlich so. I just called to say I love you. Ne? Ich meine, damals wussten wir noch, wo das Telefon war, weil es mit einer Schnur an der Wand festgebunden war.

Westernhagen, es geht mir gut. In der ARD-Nacht, 3.23 Uhr mittlerweile, Schnapszahlenalarm. Kommen Sie gut rein in diesen Donnerstag, in diesen 25. Juni mit dem Soundtrack für die Nacht. Und Sie wissen, jeder Tag kann ein ganz besonderer Tag werden. Wichtig ist ja irgendwie immer, was wir aus ihm machen. Jetzt haben wir einen Donnerstag, also auch den Tag, an dem es nicht nur die Geburtstagskinder gibt, an dem es nicht nur die Hitze gibt. Oh, Schwitzehitze. Auch die wird heute mit von der Partie sein. Reden wir nicht weiter drüber. Rocken wir diese Nacht und genießen ein frisches Lüftchen, wenn dann irgendwie eins vorhanden sein sollte. Tracy Chapman, talking about a revolution.

0: Der Verkehrsservice in der ARD Nacht um 3.30 Uhr. Guten Morgen, kann man ja an dieser Stelle schon mal sagen. Ich habe eine Meldung von der A1, das ist die Strecke Lübeck Richtung Hamburg, zwischen Moorfleet und Norderelbbrücke, 1 Kilometer Stau wegen eines Schwertransportes. Weitere Meldungen A4 Görlitz Dresden zwischen Kodersdorf und Niederseifersdorf. In beiden Richtungen wegen Wartungsarbeiten haben wir eine Sperrung. Um 5 wird es dann wieder weitergehen. A8 München Richtung Salzburg ist zwischen Bad Reichenhall und Schwarzbach wegen Sanierungsarbeiten bis ca. 6 Uhr gesperrt. Dann A9 Richtung München, also Nürnberg Richtung München, ist zwischen Dreieck Nürnberg-Feucht und Allersberg wegen eines brennenden Fahrzeugs derzeit gesperrt. Hier habe ich die A44 im Blick. Kassel-Eisenach ist zwischen Waldkappel und Sontra-West in beiden Richtungen wegen Tunnelwartungsarbeiten gesperrt. Und die A71 Schweinfurt Richtung Erfurt ist zwischen Suhl-Zelamelis und Oberhof wegen Tunnelwartungsarbeiten bis ca. 6 Uhr gesperrt. Die Umleitung ist für Sie ausgeschildert.
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0: Ich bin André Holst und habe jetzt einen Klassiker. Electric Light Orchestra, ELO genannt. Here is the news.

ist es Green Bird hier in der ARD Hitnacht. Wir haben es 3:40 Uhr, 3:50 Uhr mittlerweile, am Donnerstagmorgen, den 25. Juni. Und wir haben sie immer noch für Sie aktiviert. Die E-Mail-Adresse ard-hitnacht@mdr.de, wenn Sie noch Lust haben. Oder vielleicht schlafen Sie ja doch schon, weil es doch ein ziemlich heißer Schwitze-Hitzetag war. Können Sie trotzdem schreiben. Ich möchte gerne wissen, was Sie machen und wie Sie es schaffen, so schön frisch zu bleiben.

0: Johnny Nash, I can see clearly now. Und klar kann ich jetzt auch hören, wenn dieser klasse Song kommt. Spandau Ballet on True hier in der ARD Hitnacht.
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1: Die Nachrichten mit Marat Hellmann. Guten Morgen. Die Bundesregierung will Ermittlern mehr Möglichkeiten geben, gegen Verbrecher im Internet vorzugehen. Dazu sollen die IP-Adressen aller Bürger 3 Monate lang gespeichert werden. Durch sie kann man herausfinden, wem ein Handy oder Computer gehört. Katrin Aue, WDR Berlin.
2: Ermittler hoffen seit langem darauf. Digitalfachleute sind alarmiert. Helge Limburg von den Grünen sieht darin eine flächendeckende, anlasslose Massenüberwachung unbescholtener Bürger. Seine Fraktion werde sich dem entgegenstellen. Linken Politiker Jan Kösterin fürchtet eine Vorratsdatenspeicherung 3.0 und ein erhebliches Sicherheitsrisiko. Und Ulrich von Zons von der AfD spricht davon, dass ein ganzes Land unter Verdacht gestellt werde. Als nächstes werden sich mehrere Ausschüsse mit dem Gesetzentwurf beschäftigen.
1: Das Bundesverteidigungsministerium hat eine Zwischenbilanz gezogen zum neuen freiwilligen Wehrdienst. Seit einem halben Jahr wurden knapp 300.000 Briefe an 18-Jährige verschickt. Fast alle 18-jährigen Männer haben den Bogen ausgefüllt. Jeder Fünfte hat generell Interesse am Wehrdienst. Mehr als 530 treten den Dienst schon in diesem Jahr an. Bei der Fußball-Weltmeisterschaft hat Brasilien das letzte Vorrundenspiel gegen Schottland mit 3:0 gewonnen und steht damit als Erster der Gruppe C im 16. Finale. Weiter ist auch Marokko nach dem 4:2-Sieg gegen Haiti. In Gruppe B hatten sich zuvor die Schweiz als Erster und Kanada als Gruppenzweiter für die K.O.-Runde qualifiziert. Bei einem Verkehrsunfall sind am Abend in Wuppertal 2 Männer ums Leben gekommen. Sie waren mit ihrem Auto gegen eine Mauer gekracht. Der 78 Jahre alte Fahrer und sein 82-jähriger Beifahrer starben noch an der Unfallstelle. Wie es zu dem Unfall gekommen war, ist noch unklar. Mehrere Zeugen des Unfalls wurden von der Feuerwehr und einem Notfallseelsorger betreut.
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1: In Neuss ermittelt die Polizei gegen einen Schulbegleiter. Er soll an einer weiterführenden Schule mehrere Kinder belästigt haben. Tolga Seert für WDR aktuell.
3: Der Mann habe als Integrationshelfer ein Kind während des Schulbesuchs begleitet. Die Neuss-Grevenbruch-Zeitung berichtet, dass er während dieser Tätigkeit Siebtklässlern Pornos gezeigt und sie mit anzüglichen Bemerkungen belästigt haben soll. Außerdem habe er sich in der Umkleidekabine beim Schwimmunterricht unbekleidet gezeigt. Nachdem die Vorwürfe bekannt wurden, stellte die Schule den Verdächtigen aus Neuss frei und erstattete Anzeige.
1: Das Wetter in Nordrhein-Westfalen. In der Nacht ist es vor allem in den Städten sehr warm mit 20 bis 24 Grad. Im Bergland kühlt es etwas mehr ab. Am Tag wird es wieder extrem heiß. In Coesfeld 34 und in Langenfeld 37 Grad. Das war WDR aktuell.
4: Und nach den Nachrichten wird Zeit für den Blick auf die Straßen. Der Verkehrsservice in der ARD-Hitnacht, vor allem mit einer Warnmeldung vor einem Falschfahrer. Jetzt bitte aufgepasst, wir haben Falschfahrer auf der B42 Bonn-Koblenz zwischen Neuwied und Engers. Da kommt Ihnen ein Falschfahrer entgegen. Bitte fahren Sie äußerst rechts und überholen Sie nicht. Auf der B42 Bonn-Koblenz zwischen Neuwied und Engers ist ein Falschfahrer unterwegs. Vorsicht bitte in beiden Richtungen. Weitere Meldungen. A4 Görlitz-Dresden ist zwischen Kodersdorf und Niederseifersdorf in beiden Richtungen wegen Wartungsarbeiten bis ca. 5 Uhr gesperrt. Die A8 München Richtung Salzburg ist zwischen Bad Reichenhall und Schwarzbach wegen Sanierungsarbeiten bis ca. 6 Uhr gesperrt. A9 Nürnberg Richtung München ist zwischen Dreieck Nürnberg-Feucht und Alt-Allersberg wegen Löscharbeiten derzeit gesperrt. Und die A44 Kassel-Eisenach ist zwischen Waldkappel und Sontra-West in beiden Richtungen wegen Tunnelwartungsarbeiten leider immer noch gesperrt. A46 Brilon-Arnsberg-Neheim ist zwischen Wennemen und Freienohl wegen Tunnelwartungsarbeiten bis ca. 5 Uhr gesperrt. Und die A71 Schweinfurt Richtung Erfurt ist zwischen Suhl-Zellamelis und Oberhof wegen Tunnelwartungsarbeiten bis ca. 6 Uhr gesperrt. Die Umleitungen sind für Sie ausgeschildert.
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4: Heute mit André Heuss und jetzt gibt's ein Küsschen mit Right Said Fred. Don't talk, just kiss. Übrigens, pro Kuss verbraucht der Mensch 1 Kalorie. Sie sollten also ganz viel küssen. Ich weiß, bei der Spitzehitze macht es nicht unbedingt Spaß, aber da macht es auch nicht Spaß, zu viel zu essen. Setz dir alles gleich so an. Tschüss. Schön, dass Sie da sind.

0: Diana Ross und die Supremes hier in der ARD Nacht. Ich habe eine gute Nachricht für Sie. Die Entwarnung für die B42 Bonn-Koblenz, da ist kein Falschfahrer mehr zwischen Neuwied und Engers unterwegs. Da haben Sie wieder freie Fahrt.
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0: Mit Musik made in Germany. Und das klingt natürlich nach Qualität, Zuverlässigkeit und einer Prise Erfindergeist. Und so tickt natürlich auch der deutsche Musikmarkt. Und einer von ihnen ist Peter Maffay. Immer gewesen, seit Jahrzehnten ist er das ganz Große. Weil es dich gibt. Maffay.

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1: Ed Sheeran, Thinking Out Loud. Hier ist die AD Nacht. Wir haben es gleich 4:50 und jetzt wollen wir so ein bisschen diesen Donnerstagmorgen rocken mit Musik von der Gruppe Queen.
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rein in diesen neuen Tag, in diesen Donnerstag, den 25. Juni 2026. Und jetzt ganz epische Musik, ganz groß, ein Song von ABBA. Wir sagen danke, danke für die gute Musik.

0: Der Verkehrsservice hier in der ARD-Hitnacht. Hallo an alle unterwegs. Noch einmal die Entwarnung für die B242 Bonn-Koblenz. Da ist kein Falschfahrer mehr zwischen Neuwied und Engers unterwegs. Weitere Meldungen. A4 Görlitz-Dresden ist zwischen Kodersdorf und Niederseifersdorf in beiden Richtungen wegen Wartungsarbeiten noch bis 5 gesperrt. A8 München Richtung Salzburg ist zwischen Bad Reichenhall und Schwarzbach wegen Sanierungsarbeiten bis 6 gesperrt. A9 Nürnberg Richtung München ist zwischen Dreieck Nürnberg-Feucht und Allersberg wegen Bergungsarbeiten gesperrt. A44 Kassel-Eisenach ist zwischen Waldkappel und Sontra-West in beiden Richtungen wegen Tunnelwartungsarbeiten gesperrt. Und die A71 Schweinfurt Richtung Erfurt ist zwischen Suhl, Zelamelis und Oberhof wegen Tunnelwartungsarbeiten bis ca. 6 Uhr gesperrt.
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0: Heute mit André Holst und Musik von Jermaine Jackson und Pia Sedora. When the Rain Begins to Fall.

Naja, das war ein starker Song. Now, Whitney Houston, I Wanna Dance With Somebody hier in der ARD-Hitnacht. Wir haben es 4.46 Uhr, Viertel vor fünf mittlerweile. Schönen guten Morgen, kann ich sagen, mit dem Soundtrack für die Nacht, der jetzt so langsam zum Soundtrack für den Morgen mutiert.

0: Song I'm Alive. Ja, und für alle, die unsere ARD-Hitnacht jetzt verlassen, ich wünsche Ihnen einen schönen Donnerstag. Gute Unterhaltung mit Ihren Landesprogrammen und den Lieblingsmenschen, den ganz besonderen Menschen, die man so mag. Hier ist Bette Midler, From a Distance.
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1: Die Nachrichten mit Marat Hellmann. Guten Morgen. Das Bundesverteidigungsministerium hat eine Zwischenbilanz zum neuen freiwilligen Wehrdienst gezogen. Er war Anfang des Jahres eingeführt worden. Wiebke Dumpe, WDR aktuell.
2: Alle 18-Jährigen bekommen Post vom Bundesverteidigungsministerium, aber nur die Männer müssen diesen Fragebogen beantworten. Laut Verteidigungsministerium gingen 300.000 Briefe raus und fast alle Männer haben auch geantwortet. Von denen hat dann auch jeder Fünfte gesagt, ja, ich könnte mir das mit dem Wehrdienst vorstellen. Laut Ministerium wurden dann 1.500 Kandidaten gemustert und 530 davon haben eine feste Zusage, fangen ihren freiwilligen Wehrdienst also noch in diesem Jahr an. Bei den Frauen haben übrigens rund 4% den Fragebogen zurückgeschickt.
1: Die Bundesregierung will Ermittlern mehr Möglichkeiten geben, gegen Verbrecher im Internet vorzugehen. Dazu sollen die IP-Adressen aller Bürger 3 Monate lang gespeichert werden. Durch sie kann man herausfinden, wem ein Handy oder Computer gehört. Grüne, Linke und die AfD kritisieren den Gesetzentwurf und warnen vor einer Massenüberwachung der Bürger. In Venezuela hat es 2 starke Erdbeben gegeben. In der Hauptstadt Caracas sind mehrere Häuser eingestürzt. Auch der wichtigste Flughafen des südamerikanischen Landes wurde beschädigt und musste geschlossen werden. Es werden viele Tote befürchtet. Bei der Fußball-WM hat Co-Gastgeber Mexiko das letzte Vorrundenspiel gegen Tschechien mit 3:0 gewonnen und steht als erster der Gruppe A in der K.U.-Runde. Auch Südafrika ist als zweiter weiter nach dem 1:0 gegen Südkorea. Fürs Sechzehntelfinale qualifiziert haben sich in der Nacht außerdem Brasilien, Marokko, die Schweiz und Co-Gastgeber Kanada.
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1: Bei einem schweren Autounfall sind gestern Abend in Wuppertal 2 Menschen ums Leben gekommen. Ein Kleinwagen ist ungebremst gegen eine Mauer geprallt. Die Insassen mussten mit schwerem Gerät aus dem PKW befreit werden. Juan Yáñez Mejías für WDR aktuell.
3: Auf einer Kreuzung im Wuppertaler Stadtteil Elberfeld haben Zeugen beobachtet, wie ein Wagen mit erhöhter Geschwindigkeit gegen eine Mauer geprallt ist. Die Rettungskräfte mussten die Schwerverletzten reanimieren. Doch der 78-jährige Fahrer und sein 82 Jahre alter Beifahrer sind noch an der Unfallstelle verstorben. Die 10 Personen, die den Unfall beobachtet haben, und die Feuerwehrleute sind anschließend von einem Seelsorger betreut worden. Jetzt untersucht ein spezialisiertes Unfallteam aus Düsseldorf, wie es zum Unfall kommen konnte.
1: Das Wetter in Nordrhein-Westfalen. Heute wird es wieder sehr heiß. In Paderborn 34, in Wuppertal 36 und in Aachen 37 Grad. Am Freitag und Samstag wird es mit bis zu 40 Grad noch mal heißer. Und das war WDR aktuell.
4: Uhr 3.
5: Guten Morgen, hier ist der Verkehrsservice in der ARD-Hitnacht. Ich habe eine Meldung von der A3. Das ist die Strecke Köln Richtung Frankfurt. Und zwar zwischen Montabaur und Dietz ist die Strecke nach einem LKW-Unfall gesperrt. Da haben wir im Augenblick 2 Kilometer Stau vor der Ausleitung. Dann die A4 Görlitz-Dresden ist zwischen Kodersdorf und Niederseifersdorf in beiden Richtungen wegen Wartungsarbeiten gesperrt. Und A8 München Richtung Salzburg ist zwischen Bad Reichenhall und Schwarzbach wegen Sanierungsarbeiten bis ca. 6 gesperrt. A9 Nürnberg Richtung München ist zwischen Dreieck Nürnberg feucht und Allersberg wegen Bergungsarbeiten gesperrt. Und die A71 Schweinfurt Richtung Erfurt ist zwischen Suhle, Zellermelis und Oberhof wegen Tunnelwartungsarbeiten bis ca. 6 Uhr gesperrt.
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5: Heute mit André Holst. Guten Morgen.

0: Ja, es wird Zeit, hier in der ARD-Hitnacht am Donnerstagmorgen so ein bisschen zu wettern. Was haben wir dann? Sieht ziemlich nach Sonne auf Anschlag aus. Ne? Temperaturen heute so meist 28 bis 36 Grad. Also eher auf jeden Fall Grillmodus als Jackenwetter. Ein paar Gewitter können sich dann nachmittags kurz wichtig machen. Aber es bleibt ein klassischer Schwitze-Hitzetag. Und da hat selbst der Schatten eigentlich Urlaub. Und ich hoffe, Sie haben Ecken, wo Sie sich erholen können. Ganz viel Wasser trinken ist, glaube ich, für den heutigen Tag das A und O.
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Fields of Gold, der Klassiker von Sting hier in der ARD-Hitnacht. 5:21 Uhr, schönen guten Morgen. Ja, hier riecht schon nach frischem Kaffee, der stärker wach macht als jeder Wecker. Die Sugar Babes. Overload. Tja, man muss das Knöpfchen aufdrücken, dann klappt das.

0: Billy Idol, Sweet 16, am Donnerstagmorgen, 5.30 Uhr, Zeit für den Blick auf die Straßen. Guten Morgen, hallo an alle unterwegs. Hier ist der Verkehrsservice in der ARD Hitnacht. Ich habe eine Meldung von der A3. Köln Richtung Frankfurt ist zwischen Montabaur und Dietz nach einem LKW-Unfall gesperrt. Da haben wir im Augenblick 2 Kilometer Stau. Dann hier die A7 Flensburg Richtung Hamburg ist zwischen Neumünster Süd und Großen Aspeln nach einem Unfall gesperrt. A8 München Richtung Salzburg ist zwischen Bad Reichenhall und Schwarzbach wegen Sanierungsarbeiten noch bis ca. 6 Uhr gesperrt. A9 Nürnberg Richtung München ist zwischen Dreieck Nürnberg Feucht und Allersberg wegen Bergungsarbeiten gesperrt. Und die A71 Schweinfurt Richtung Erfurt ist zwischen Suhl, Zellamelis und Oberhof wegen Tunnelwartungsarbeiten noch bis ca. 6 Uhr gesperrt. Eine Umleitung ist für Sie ausgeschildert.
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0: Heute mit André Holz. Schönen guten Morgen.

0: Brian Adams war das, richtig gerockt hier am Donnerstagmorgen am 25. Juni 2026, 5.35 Uhr haben wir es. Ich wünsche einen guten Start in diesen Donnerstag, in diesen Tag und immer ein frisches Plätzchen. Es wird ja heute auch wieder richtig warm da draußen. Jetzt eine andere Wärme, mehr oder weniger, eine Herzenswärme, das kann man auf jeden Fall sagen. Sir Elton John, der einzige Mann, der gleichzeitig eine Sonnenbrille, ein Klavier und ein komplettes Stadion zum Glänzen bringen kann. Da steigt einem die Hitze auf. Hier ist Sacrifice, ein Song, der beweist, dass selbst Herzschmerz glamourös klingt, wenn Elton John das singt.
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Dancing in the City. Und unser Tänzchen tanzt sich jetzt so allmählich aus. Wir haben es 5.48 Uhr, also 12 Minuten vor 6. Ich sag mal angekommen, ne? Das war die ARD-Hitnacht vom MDR aus Magdeburg mit André Holst. Und ich fand's schön mit Ihnen. Die letzten 7 Stunden, die haben's in sich gehabt. Kommen Sie gut und frisch durch den Donnerstag. Ich hoffe, das wird möglich sein. Auf jeden Fall wünsche ich Ihnen viel Spaß mit Ihren Landesprogrammen. Tschüss, ciao, Kakao, bis Denver. Ich verabscheue mich. Machen Sie es gut, bis zum nächsten Mal.

0: Und wie war die Nacht? Warm. 25 Grad teilweise heute Nacht in den Ballungsgebieten in NRW. Heute tagsüber wird es richtig heiß, in Gummersbach bis zu 34 Grad, Höxter genauso. In Lünen sind 35 Grad drin, in Bonn sogar 37 Grad. Morgen werden wir um die 37 Grad auch in Ostwestfalen erreichen, bis zu 40 Grad im Rheinland. Da wird es also noch heißer und am Samstag bleibt es dann ähnlich heiß.
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2: Mit Joachim Augner, ich wünsche Ihnen einen schönen guten Morgen. Das Verteidigungsministerium hat eine erste Bilanz zum neuen Wehrdienst gezogen. Er wurde vor einem knappen halben Jahr eingeführt und beruht auf Freiwilligkeit. Das Ziel ist, mehr Personal für die Bundeswehr zu gewinnen. Zur Wehrdienstbilanz Christina Nagel, WDR Berlin.
3: Die fällt sehr positiv aus, weil es in den ersten 6 Monaten mehr Bewerbungen und mehr Neueinstellungen gegeben hat als im ersten Halbjahr 2025. Und das galt eigentlich schon als Rekordjahr. Rund 11.000 Menschen sind eingestellt worden, und zwar aus allen Altersgruppen, die in Frage kommen, für unterschiedlichste Laufbahnen. Und dass sich so viele für die Bundeswehr als Arbeitgeberin entschieden haben, das führt das Ministerium darauf zurück, dass sich die Rahmenbedingungen verbessert haben. Es gibt neue Dienstmodelle zum Beispiel, aber eben auch mehr Geld.
2: Zwei schwere Erdbeben haben Venezuela erschüttert. Innerhalb von weniger als einer Minute haben die Beben schwere Schäden angerichtet. Es werden viele Tote befürchtet. Jenny Barke für WDR aktuell.
4: Die US-Erdbebenwarte USGS gab die Stärke mit einer Erschütterung von 7,2 bis 7,5 an. Demnach zählt das Erdbeben zu den stärksten des laufenden Jahres. In der Hauptstadt Caracas sind Gebäude eingestürzt. Videos aus den sozialen Netzwerken zeigen verheerende Zerstörung und Panik. In einem zentralen Viertel von Caracas ist ein 22-stöckiges Hochhaus zusammengebrochen. Genaue Angaben zum Ausmaß der Schäden oder zu Opferzahlen sind noch nicht bekannt. Venezuelas Interimspräsidentin hat den Notstand ausgerufen. Priorität hätten nun die Rettungsarbeiten. Viele Gebiete sind ohne Strom und Internet. Tausende warten außerhalb der Gebäude aus Angst vor Nachbeben.
2: Der Bundestag entscheidet heute unter anderem über das Recht auf Reparatur. Es soll dafür sorgen, dass Elektrogeräte und auch Smartphones nicht so schnell weggeworfen werden, sondern dass man sie länger als bisher reparieren lassen kann, zu einem angemessenen Preis. Im Bundestag geht es heute noch um viele weitere Gesetze. Die Sitzung ist auf 15 Stunden angesetzt. Im Süden Russlands steht offenbar ein Öllager in Flammen. Russische Medien melden, dass es durch die Trümmer einer abgeschossenen Drohne in Brand geriet. Der ukrainische Präsident Zelensky hatte solche Angriffe kurz vorher angekündigt. Schon jetzt fällt die Moskauer Ölraffinerie nach Drohnenangriffen wohl für Monate aus.
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2: Südafrika steht zum ersten Mal in der K.O.-Runde einer Fußball-Weltmeisterschaft nach einem 1:0 gegen Südkorea. Mitgastgeber Mexiko ist Erster der Gruppe A durch ein 3:0 gegen Tschechien. Die Spiele vom Abend und aus der Nacht fasst Silke Heine, WDR Sport, zusammen.
5: Die Brasilianer feiern in Miami eine große Samba-Party. Dank eines 3:0-Sieges gegen Schottland sichert sich der 5-malige Weltmeister den Sieg in Gruppe C vor den punktgleichen Marokkanern, die 4:2 gegen Haiti gewannen. Für Haiti ist das Turnier trotz der ersten WM-Tore beendet. Ob es für Schottland weitergeht, ist noch unklar. In Gruppe B sichert sich die Schweiz dank eines 2:1-Sieges gegen Kanada den Gruppensieg vor dem WM-Co-Gastgeber. Bosnien-Herzegowina gewinnt gegen schlusslich Katar 3:1, gehört laut FIFA mit 4 Punkten zu den besten 8 Gruppendritten. Deutschland bestreitet heute sein letztes Gruppenspiel gegen Ecuador. Bei der Partie des Gruppensiegers wird Dennis Undav erneut nur als Joker eingesetzt.
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0: WDR 4, die Verkehrslage. Im Moment scheint es noch recht entspannt zu sein. Keine Meldungen. Die Eier sind gelegt. August WM-Eirakel hat entschieden, Deutschland gegen Ecuador. Heute Abend 22 Uhr ist der Anstoß. Was die Hühner tippen, wie das letzte Gruppenspiel für Deutschland ausgeht. Sag's noch nicht, Auge. Sie erfahren's innerhalb der nächsten halben Stunde.
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0: Ich glaube, das mit der heißen Nacht hatte sich Tom Jones auch ein bisschen anders gedacht, oder? Margret, guten Morgen.
1: Ja.
0: Wie war die Nacht bei Ihnen?
1: Eigentlich ganz gut. Wir haben Klimaanlage.
0: Oh, das ist gut. Da schläft es sich bestimmt ganz angenehm. Margret übrigens in Mönchengladbach aufgewachsen, vor 30 Jahren der Liebe wegen in die Niederlande gezogen. Katzensprung, Arsen direkt hinter der Grenze. Wann geht's denn gleich mit dem Hund raus bei den Temperaturen?
1: Jetzt, nachdem wir miteinander gesprochen haben, werde ich mit meinem Hund die Runde gehen, weil sonst können die Armen ja nicht raus. Das ist viel zu heiß.
0: Ja, das stimmt. So, und dann wieder Radio an, denn es ist großer Beatles-Tag bei WDR 4. Gleich gibt's auch Musik. Und vorher gibt's die Schätzfrage zu den Beatles. Margret, was glauben Sie, wie viele Konzerte haben die Beatles hier bei uns in Nordrhein-Westfalen gespielt? Also während ihrer gesamten Karriere. Was schätzen Sie, wie viele Konzerte waren das?
1: Ich schätze mal 250.
0: 250?
1: Ja.
0: Oh, wow. So viele hätte ich nicht getippt, aber ich hätte auch deutlich mehr getippt, als es tatsächlich waren. Es waren nämlich wirklich nur zwei. Und zwar auch noch an einem und demselben Tag. Heute vor 60 Jahren, am 25. Juni 1966, da gab es diese Bravo-Blitz-Tournee in Essen in der Grugehalle. Da haben die Beatles zweimal hintereinander jeweils eine halbe Stunde gespielt und für sehr viel Kreischalarm gesorgt, Margret.
1: Ach, da war ich selber erst 6 oder 5 Jahre, wissen Sie.
0: Ich weiß,
1: das war nicht meine Zeit.
0: Nein, ach, sowas muss man auch nicht wissen. Also es gab 2 Beatles-Konzerte und für Sie, Margret, gibt's ein WDR4-Schätzchen.
1: Brettchen.
0: Das schicken wir Ihnen rüber nach Aachen. Feiern Sie mit uns den Beatles-Tag bei WDR4. Hier ist Penny Lane. Schönen Tag noch für Sie, Margret. Tot ziens.
1: Ja, für Sie auch. Hi.

0: Wenn Sie die Beatles lieben, sind Sie bei uns genau richtig. Denn heute ist der große Beatles-Tag bei WDR 4. Da läuft ganz viel Beatles-Musik. 17:45 jetzt.
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0: wenn so gute Musik im Radio läuft, dann ist es doch ein schöner Morgen mit WDR 4. Kim Wilde gleich aus den 80ern, Robbie Williams noch, das hier sind Aha, The Sun Always Shines on TV. Die Eier sind gelegt.
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0: Heute Abend 22 Uhr spielt Deutschland gegen Ecuador. Wie das Spiel ausgeht, wir lassen es uns ja immer vorhersagen. Von den Hühnern auf Auges Hof in Breckerfeld, Auges WM-Eirakel, gibt zwei Nester in der Arena. Eins mit einem Deutschland-Fähnchen, eins mit dem Fähnchen in diesem Fall von Ecuador. Auge entdeckt noch sein Basteltalent bei dieser WM, habe ich das Gefühl.
2: Ja.
0: 24 Stunden hatten die Hühner Zeit, Eier zu legen. Auge, wie hat das WM-Eirakel entschieden?
2: Ziemlich eindeutig, diesmal 3:0 für Deutschland. Mich überrascht das auch und mich freut das ja, dass die sich so eindeutig dann auch noch für Deutschland entscheiden, obwohl ich die Flagge da auch regelmäßig wechsle und wirklich keinen Einfluss nehme, aber...
0: Also es ist nicht ihr Lieblingsnest, sondern sie entscheiden sich ganz bewusst
2: noch mal immer.
0: Für Deutschland.
2: Ja.
0: So, vor allem eine Huhn, eine Henne.
2: Gundula, die hat einen Doppelpack hingelegt. Ich habe mehrmals die Videoaufzeichnung durchguckt. Sie hat es wirklich geschafft, innerhalb von 24 Stunden zwei Eier zu legen.
0: Ist das ungewöhnlich?
2: Des Spiels. Für unsere normal gehaltenen Hühner, ja.
0: Die sind
2: motiviert. Die hat im Moment so eine Legephase, aber dass die eins am Tag legen, ist schon für uns nicht ganz so gewöhnlich.
0: Weißt du, woran das liegt? Weil die ja jetzt Publikum haben. Die werden ja unterstützt von unseren WDR4-Hörerinnen und Hörern.
2: Wir haben eine Tribüne gebastelt. Sie können uns Fotos schicken und ich bastel die dann zusammen.
0: Und der Auge hat da richtig Spaß dran.
2: Es sind wieder ganz viele neue gekommen. Familie Krieg, Möhnesee, der Udo aus Mülheim, die Iris aus Senden, Dominik aus Kastrop und natürlich der Fußballverein, die Fußballer vom SC zur Straße. Die muss ich alle noch unterbringen. Das werde ich machen bis zum nächsten Spiel.
0: Hast du heute noch ein bisschen was zu tun? Mit Kleber und Schere und sie schicken noch gerne ein Foto, Selfie machen, so in Jubelpose oder mit Daumen hoch oder was weiß ich, irgendwas, was die Hühner motiviert. Schicken sie das Bild eben über die WDR4-App. Auge druckt das dann aus, schneidet es liebevoll aus und klebt es wirklich noch liebevoller in unsere Arena. Wie die aussieht und Videos von den Hühnern auf wdr4.de.

0: 25.07. Da können Sie sie live sehen in der Arena auf Schalke von der VIP-Loge aus. 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Sarah Geißler ist da. Guten Morgen.
1: Guten Morgen. Es liegt eine tropische Nacht im Rheinland hinter uns, in der die Temperaturen nicht unter 20 Grad gesunken sind, teilweise nicht mal unter 26. Auch heute erwarten wir bei viel Sonnenschein wieder extreme Hitze. Zülpich erreicht 37, Altorf 38 Grad. Morgen und übermorgen erreicht die Hitzewelle mit bis zu 40 Grad dann ihren Höhepunkt und vereinzelte Hitzegewitter werden etwas wahrscheinlicher.
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3: Um 6.30 Uhr mit Joachim Augner. Ich wünsche Ihnen einen schönen guten Morgen. Die Zahl der Bewerbungen für die Bundeswehr ist deutlich gestiegen. Laut Verteidigungsministerium sind in diesem Jahr schon fast 40.000 Bewerbungen eingegangen. Im Vergleich zum gleichen Zeitraum 2025 ist das ein Plus von 24%. Seit einem halben Jahr bekommen alle 18-Jährigen einen Fragebogen zum freiwilligen Wehrdienst. Zwei Erdbeben haben in Venezuelas Hauptstadt Caracas Häuser einstürzen lassen. Der Flughafen wurde so schwer beschädigt, dass er geschlossen werden musste. Auch die Schulen bleiben zu. Für Venezuela gilt der Notstand. Für Teile der Karibik wie die Dominikanische Republik gibt es Tsunami-Warnungen. Südafrika steht zum ersten Mal in der K.O.-Runde einer Fußball-Weltmeisterschaft nach einem 1:0 gegen Südkorea. Mitgastgeber Mexiko ist Erster der Gruppe A durch ein 3:0 gegen Tschechien. Fürs 16. Finale qualifiziert haben sich in der Nacht außerdem Brasilien, Marokko, die Schweiz und Mitgastgeber Kanada und auch Bosnien-Herzegowina als einer der besten Gruppendritten.
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3: Das Schwimmen im Rhein ist in vielen Städten bei uns in Nordrhein-Westfalen verboten, auch in Köln. In diesem Jahr hat das Ordnungsamt hier bisher mehr als 30 Bußgelder verhängt. Vor allem an der sogenannten Kölschen Riviera in Rodenkirchen treffen die Ordnungsamtsmitarbeiter immer wieder Menschen, die uneinsichtig sind. Besonders der Sog der vorbeifahrenden Schiffe kann zur tödlichen Falle werden, sagt die DLRG. 22 Mal mussten die Kölner Rettungskräfte in diesem Jahr schon ausrücken, um Menschen vor dem Ertrinken zu retten. Gestern war Johannistag, deswegen ist die Spargelsaison jetzt offiziell zu Ende. Auf den Spargelhöfen des Münsterlandes kann man frischen Spargel nur noch bis zum Wochenende kaufen. Das strikte Ende hat botanische Gründe. Die Spargelpflanzen brauchen jetzt Zeit, um Kraft für das nächste Jahr zu sammeln. Außerdem schmeckt der späte Spargel etwas bitter. Die Spargelbauern im Münsterland sind mit dieser Erntesaison ganz zufrieden. An besonders heißen Tagen wie heute gibt es in Bielefeld das Hitzetelefon. Das Projekt befindet sich noch im Aufbau. Bisher haben sich rund 30 Menschen für den kostenlosen Service angemeldet. Mitarbeiter der Stadt rufen sie an und fragen nach dem Befinden und erinnern ans Trinken. Langfristig sollen ehrenamtliche Helfer die Anrufe übernehmen. Das Hitzetelefon gehört zum Bielefelder Hitzeaktionsplan. Weitere Maßnahmen sind ehrenamtliche Hitzepatenschaften und eine Karte der kühlen Orte. Das war die WDR 4 Lokalzeit.
0: 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A1 Bremen Richtung Osnabrück, zwischen Bramsche und Osnabrückhafen 10 Minuten plus 2 Kilometer Stau. Und A560 Hennef Richtung St. Augustin, zwischen Hennef Sieg West und Niederpleis 10 Minuten plus 3 Kilometer Stau. 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Katharina Theuli hier, guten Morgen.
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0: me. Auge hat tatsächlich gestern Abend um 21 Uhr noch Rasen gemäht auf dem Hof.
3: Ja, so ein Stündchen schwitzen, dann duschen und ab ins Bett.
0: Und dann konntest du gut schlafen.
3: Ja.
0: Ein super Tipp, wenn man Hof hat und keine Nachbarn rumbrummen.

0: Klassiker von Hot Chocolate. Ah, gleich cool, 80er Depeche Mode, you just can't get enough. Der schöne Morgen bei WDR 4, 6.42 Uhr. Wie ist denn die aktuelle Stimmungslage so?
1: Jetzt ist nur noch Vorfreude angesagt. Also ich bin mega heiß.
0: Julian Nagelsmann ist heiß aufs Spiel. Wir sind heiß auf Montag.
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0: Vorfreude auf Montag, denn ab dann machen wir Ihren Platz in der VIP-Loge klar und feiern dann am 25. Juli mit Ihnen zusammen eine Riesenparty in der Arena auf Schalke. 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
6: Da steigt die Vorfreude auf jeden Fall enorm.
0: Vor allen Dingen, weil Bastian Bender und ich Sie ja in die VIP-Loge einladen. Also bester Blick auf die Bühne. Es gibt was zu essen, es gibt was zu trinken. Wir haben uns um alles gekümmert. Machen Sie sich keine Sorgen. Können Sie sehr entspannt zusammen mit uns feiern. Machen Sie mit über die WDR 4 App oder über wdr4.de. 80er live auf Schalke. Und wie gesagt, Montag geht es los. Dann gilt für Sie, so viel Radio hören, wie es nur irgendwie geht. Sagen Sie am besten auch im Freundes- und Bekanntenkreis Bescheid. Hier, ich habe mich bei WDR 4 angemeldet. Wenn ihr meinen Namen hört, sagt mir schnell Bescheid, falls ich gerade unter der Dusche stehe. Also, wenn Sie Ihren Namen bei WDR 4 hören ab Montag, schnell zurückrufen und dann machen wir zusammen Party in der VIP-Loge auf Schalke.

0: Wir lüften einmal kurz durch, lassen ein bisschen, frische Luft ist auch Auslegungssache. Bisschen Luft rein, 6.47 Uhr.
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2: 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Ich wohne in Rommerskirchen seit 1954.
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1: Hallo.

0: werde es nicht lernen in diesem Leben. Bastian Bender kann das, was ich nicht kann, nämlich pfeifen. Bastian nächste Woche wieder hier im schönen Morgen bei WDR 4. Wie ist es denn bei Ihnen auf der Arbeit bei diesen Temperaturen?
1: Hallo, hier ist der Dirk Borchert aus Hagen. Unser Chef hat uns bei diesen hohen Temperaturen für die ganze Belegschaft Eis spendiert. Unser Chef ermöglicht uns, dass wir eher anfangen können zu arbeiten, dementsprechend auch eher Feierabend machen können. Er stellt uns jede Menge Mineralwasser zur Verfügung. Zusätzlich bietet unser Chef uns nochmal eine 15-minütige Pause an, dass wir uns vor der Hitze erholen können.
0: Dirk, das scheint ein guter Chef zu sein. Vor allem die Sache mit dem Eis für alle Kolleginnen und Kollegen. Finde ich eine super Sache. 6:52 Uhr jetzt am heißen Donnerstagmorgen.

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0: Die Musik zum Wetter bei WDR 4, Boney M. Sunny. Sarah Geißler ist da. Guten Morgen.
1: Guten Morgen. Es liegt eine tropische Nacht im Rheinland hinter uns, in der die Temperaturen nicht unter 20 Grad gesunken sind, teilweise nicht mal unter 26. Auch heute erwarten wir bei viel Sonnenschein wieder extreme Hitze. Zülpich erreicht 37, Altorf 38 Grad. Morgen und übermorgen erreicht die Hitzewelle mit bis zu 40 Grad dann ihren Höhepunkt und vereinzelte Hitzegewitter werden etwas wahrscheinlicher.
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3: Mit Joachim Augner. Ich wünsche Ihnen einen schönen guten Morgen. Rund 7,5 Millionen Menschen in Nordrhein-Westfalen sind besonders durch Hitze belastet. Sie wohnen nach Angaben des Landesumweltamtes dort, wo es heißer wird als anderswo. Vor allem in Ballungsräumen staut sich die Hitze auch nachts. Nina Margolei, WDR Landespolitik.
4: Besonders in den großen Städten. In Köln und Düsseldorf leben 75% der Bewohner in stark hitzebelasteten Bereichen. In Duisburg und Hamm sind es mehr als 60%. Extrem staut sich die Hitze vor allem da, wo es enge Bebauung, viel Asphalt und wenig Grün gibt, sagt das Landesumweltamt. Oft seien auch Frischluftschneisen durch Gebäude blockiert. Nachts kann dann keine kühlende Luft aus dem Umland einströmen. Helfen würden mehr Grün- und Wasserflächen, aber auch helle Fassaden und weniger Glasflächen. Und bei Neubauten sollte man darauf achten, sie so auszurichten, dass Frischluft an ihnen vorbeifließen kann.
3: Das Bundesverteidigungsministerium hat eine Zwischenbilanz zum neuen freiwilligen Wehrdienst gezogen. Er war Anfang des Jahres eingeführt worden. Wiebke Dumpe, WDR aktuell.
5: Alle 18-Jährigen bekommen Post vom Bundesverteidigungsministerium, aber nur die Männer müssen diesen Fragebogen beantworten. Laut Verteidigungsministerium gingen 300.000 Briefe raus und fast alle Männer haben auch geantwortet. Von denen hat dann auch jeder Fünfte gesagt, ja, ich könnte mir das mit dem Wehrdienst vorstellen. Laut Ministerium wurden dann 1.500 Kandidaten gemustert und 530 davon haben eine feste Zusage, fangen ihren freiwilligen Wehrdienst also noch in diesem Jahr an. Bei den Frauen haben übrigens rund 4% den Fragebogen zurückgeschickt.
3: Zwei Erdbeben haben in Venezuelas Hauptstadt Caracas Häuser einstürzen lassen. Der Flughafen wurde so schwer beschädigt, dass er geschlossen werden musste. Auch die Schulen bleiben zu. Für Venezuela gilt der Notstand. Für Teile der Karibik, wie die Dominikanische Republik, gibt es Tsunami-Warnungen. Der Bundestag entscheidet heute unter anderem über das Recht auf Reparatur. Es soll dafür sorgen, dass Elektrogeräte und auch Smartphones nicht so schnell weggeworfen werden, sondern dass man sie länger als bisher reparieren lassen kann zu einem angemessenen Preis. Im Bundestag geht es heute noch um viele weitere Gesetze. Die Sitzung ist auf 15 Stunden angesetzt.
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3: Bei der Fußball-Weltmeisterschaft sind die Vorrunden in den ersten drei Gruppen abgeschlossen. Souverän durchgesetzt hat sich Mitgastgeber Mexiko mit dem dritten Sieg im dritten Spiel, einem 3:0 gegen Tschechien. Silke Heine, WDR Sport.
6: Zudem steht Südafrika in Gruppe A dank eines 1:0-Sieges gegen Südkorea erstmals in einer WM-K.O.-Runde. Die Schweiz sichert sich in Gruppe B den Sieg vor Kanada dank eines 2:1-Sieges im direkten Duell. Auch Bosnien-Herzegowina ist nach einem 3:1 gegen Katar weiter. In Gruppe C hat Brasilien nach einem 3:0 gegen Schottland knapp die Nase vor Marokko, das sich gegen Haiti ein 4:2 erkämpfte. Bundestrainer Julian Nagelsmann hat unterdessen zwei Startelfwechsel für das Spiel gegen Ecuador angekündigt. Antonio Rüdiger und David Raum werden diesmal beginnen, denn es undarf erneut nicht.
3: Das war WDR aktuell.
0: WDR 4, die Verkehrslage. A1 Bremen Richtung Osnabrück, zwischen Bramsche und Osnabrückhafen, eine Viertelstunde plus 4 Kilometer Stau. A3 Oberhausen Richtung Köln, zwischen Kreuz Oberhausen West und Kreuz Kaiserberg, 10 Minuten plus 5 Kilometer stockend. A45 Hagen Richtung Dortmund, zwischen Kreuz Hagen und Westhofener Kreuz, 10 Minuten plus 6 Kilometer stockender Verkehr. A52 Röhrmond Richtung Düsseldorf, zwischen Mönchengladbach-Hart und Kreuz Nersen, 15 Minuten plus 7 Kilometer stockend. A52 Düsseldorf Richtung Essen, zwischen Dreieck Breitscheid und Essen-Kettwig, 20 Minuten plus 3 Kilometer Stau. A59 Bonn Richtung Köln, zwischen Troisdorf und Flughafen Köln-Bonn, 10 Minuten plus 4 Kilometer stockend. Und die A560 Hennef Richtung St. Augustin, zwischen Hennef-Sieg Ost und Niederpleis, gab es einen Unfall in der Baustelle, 30 Minuten plus 4 Kilometer Stau. Katharina Theule hier morgen. Schon irgendwer nach draußen umgezogen?
7: Matratze auf dem Balkon rausgeschoben oder im Garten irgendwie gezeltet oder sowas? Denkst du drüber nach, Auge?
3: Nein.
7: Nein? Bei dir drin ist es schön angenehm kühl?
3: Ja, das reicht mir, ja.
7: Da bin ich froh. Wenn du ausgeschlafen bist, dann nehmen wir deine Ausgeschlafenheit mit in den Tag. Guten Morgen.

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1: Warum machen wir das heute? 60-jähriges Jubiläum. Heute vor genau 60 Jahren haben die Beatles ihr wirklich einziges Konzert hier bei uns in Nordrhein-Westfalen gegeben. Es gab danach nie wieder eins hier. Und zwar war das in der Grugehalle in Essen.
2: Um 16.32 Uhr trafen die Beatles in Mülheim ein. Auf Schleichwegen wurden sie mit Polizeieskorte zur Gruger geleitet.
1: So, und dann haben die Beatles praktisch in einem Konzert, aber gleich zweimal, zwei Minikonzerte, 30 Minuten, die Grugerhalle gerockt.
3: Aus England, die Beatles!
1: Tut ein bisschen in den Ohren weh. Spielen wir Musik von den Beatles, machen wir heute ganz viel bei WDR 4. All You Need Is Love ist nicht erst seit Tatsächlich Liebe eine Riesennummer.

0: Mit den Beatles ist es ein schöner Morgen bei WDR 4. 16 Minuten nach 7.
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0: Die Hühner sagen 3-0. Gucken Sie es sich an auf wdr4.de. Auges WM-Irakel. Die Hühner haben 3 Eier ins Deutschlandnest gelegt. Kein einziges in das Nest von Ecuador. Und da Sie ja auch die anderen beiden Deutschland-Gruppenspiele schon sehr kompetent getippt haben, die Hühner, gehen wir mal davon aus, dass das auch heute Abend gut wird gegen Ecuador. 22 Uhr geht's los.
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2: Richtig. 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
4: Ja, ja, hier ist Ihr Kaffee, Herr Frings.
6: Danke, ich bin heute für Ecuador, weil die machen so guten Kaffee.
2: Was? Sie können doch wohl nicht gegen unsere Jungs sein. Also
4: ach, ich dachte, es geht gar nicht ums Gewinnen, Herr Juniorchef.
2: Ja, nur, aber Sportsgeist hin oder her. Es ist ja wohl eine Tatsache, dass unser Team qualitativ...
4: Apropos Tatsache. Das Finanzamt hat geschrieben, dass...
2: Ja, ja, ich gehe ja schon.
5: Moment, ich habe auch noch was. Wie nennt man Manuel Neuer, wenn er sich genau zwischen Süd- und Nordpol befindet?
2: Ach.
5: Äquatorwart.
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0: Sie hören schon, mit uns kommen Sie auch sehr entspannt durch diesen heißen Tag. Tanita Tikaram, Twist in My Sobriety. Sarah Geisler ist da, guten Morgen.
1: Guten Morgen, die Nacht war warm und der Tag wird heiß bei uns im Rheinland mit ungestörtem Sonnenschein, hohen UV- und Ozonwerten und teilweise extremer Wärmebelastung. Bei nur wenig Wind heizt sich die Luft am späten Nachmittag in Zülpich auf 37, in Althoff auf 38 Grad auf. Morgen und übermorgen sind dann bei bis zu 40 Grad vereinzelte Hitzegewitter möglich.
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3: Um 7.30 Uhr mit Joachim Augner. Ich wünsche Ihnen einen schönen guten Morgen. In Venezuela sind bei den zwei starken Erdbeben mindestens 32 Menschen ums Leben gekommen. Das hat die Präsidentin bestätigt. Mindestens 700 Menschen wurden verletzt. In der Hauptstadt Caracas waren durch die Beben mehrere Häuser eingestürzt, auch ein Hochhaus. Die Behörden gehen davon aus, dass die Zahl der Opfer noch steigt. Die Zahl der Bewerbungen für die Bundeswehr ist deutlich gestiegen. Laut Verteidigungsministerium sind in diesem Jahr schon fast 40.000 Bewerbungen eingegangen. Im Vergleich zum gleichen Zeitraum 2025 ist das ein Plus von 24%. Seit einem halben Jahr bekommen alle 18-Jährigen einen Fragebogen zum freiwilligen Wehrdienst. Südafrika steht zum ersten Mal in der K.O.-Runde einer Fußball-Weltmeisterschaft nach einem 1:0 gegen Südkorea. Mit Gastgeber Mexiko ist Erster der Gruppe A durch ein 3:0 gegen Tschechien. Fürs Sechzehntelfinale qualifiziert haben sich in der Nacht außerdem Brasilien, Marokko, die Schweiz und mit Gastgeber Kanada und auch Bosnien-Herzegowina als einer der besten Gruppendritten.
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3: Das Schwimmen im Rhein ist in vielen Städten bei uns in Nordrhein-Westfalen verboten, auch in Köln. In diesem Jahr hat das Ordnungsamt bisher mehr als 30 Bußgelder hier verhängt. Vor allem an der sogenannten Kölschen Riviera in Rodenkirchen treffen die Ordnungsamtsmitarbeiter immer wieder Menschen, die uneinsichtig sind. Die DLRG musste in diesem Jahr schon über 20 Mal ausrücken, um Menschen vor dem Ertrinken zu retten. Wenn heute Nacht die deutsche Nationalmannschaft wieder bei der Weltmeisterschaft spielt, mahnt die Polizei im Anschluss zu friedlichen und rücksichtsvollem Feiern. Das war zuletzt nicht immer so, zum Beispiel in Düren. Hier musste die Polizei immer wieder eingreifen. Es gab Autokorsos in der Innenstadt, dabei wurde Pyrotechnik mit verbotenen Böllern abgefeuert. Eine Frau erlitt dabei ein Knalltrauma. Schon in der vergangenen Nacht haben Fußballfans in Düsseldorf gefeiert. Hier leben ziemlich viele Menschen mit marokkanischen Wurzeln. Viele feierten mit einem Autokorso und Hubkonzerten den Einzug ihrer Nationalmannschaft in das Sechzehntelfinale der Fußball-WM. Rund 200 Autos waren rund um den Bahnhof unterwegs, sagt die Polizei. Die Stimmung sei laut, aber friedlich gewesen. Das war die WDR 4 Lokalzeit.
0: WDR 4, die Verkehrslage. A1 Bremen Richtung Osnabrück zwischen Bramsche und Osnabrückhafen, 20 Minuten plus, 6 Kilometer Stau. A3 Oberhausen Richtung Köln zwischen Kreuz Oberhausen West und Kreuz Kaiserberg, 10 Minuten plus, 5 Kilometer stockend. A40 Dortmund Richtung Duisburg zwischen Bochum Hamme und Dreieck Essen Ost, 10 Minuten plus, 5 Kilometer stockender Verkehr. A44 Essen Richtung Düsseldorf zwischen Ratingen Ost und Reichswaldallee, 10 Minuten plus, 2 Kilometer Stau. A45 Hagen Richtung Dortmund zwischen Kreuzhagen und Westhofener Kreuz, 10 Minuten plus, 4 Kilometer stockender Verkehr. A52 Düsseldorf Richtung Essen zwischen Tiefenbruch und Essen-Kettwig, eine halbe Stunde plus, 4 Kilometer Stau. A59 Bonn Richtung Köln zwischen Dreieck St. Augustin West und Flughafen Köln-Bonn, 10 Minuten plus, 5 Kilometer stockender Verkehr. 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

0: Hauge ist in den Nachrichten. Einen wunderschönen guten Morgen.
1: Guten Morgen.
0: Katharina Theule hier und Sie sind auch am Start und starten mit uns und Opus in diesen fantastischen Donnerstag.

0: Lied von Landenwig, You Bring on the Sun. Die 80er gleich ABC, The Look of Love. Hier ist WDR 4. Wir gucken, dass wir zusammen gut durch diese Hitze kommen. Ist ja schon krass. Wie dankbar der Paketbote gestern für das Glas Wasser war, was ich ihm angeboten habe. Ist doch selbstverständlich. Wir müssen im Moment einfach ein bisschen aufeinander aufpassen. Sowas wie in Bielefeld finde ich richtig gut. Da gibt's Hitzepatinnen und Paten, die kümmern sich um Menschen, die vielleicht nicht mehr ganz so gut alleine zurechtkommen. Christine Meyer ist Hitzepatin, kümmert sich, finde ich richtig toll, um eine ältere Dame, die ganz in der Nähe wohnt. Guten Morgen, Christine.
1: Guten Morgen, Katharina.
0: Gestern haben Sie beide zuletzt telefoniert. Wie geht's denn der Nachbarin im Moment?
1: Eigentlich geht es ihr ganz gut. Ich frage immer so die wichtigsten Sachen ab. Medikamente, Getränke, Essen. Mhm. Und dann gucken wir weiter.
0: Also eigentlich machen Sie das, was ich auch so mache, wenn ich bei meiner Schwiegermutter anrufe. Wir machen auch gerade so jeden Tag Kontrollanruf. Die ist weit in der 80. Wann hast du zuletzt getrunken? Läuft der Ventilator? Sowas fragt man dann alles ab, ne?
1: Ja, genau.
0: Was macht eine Hitzepatin sonst noch?
1: Ja, eine Hitzepatin geht manchmal mit den alten Menschen spazieren. Also mit ihrer Patin. Oder auf Arztbesuche mit. Das mache ich mit ihr auf Anfrage. Wenn sie mich braucht oder kauft ein.
0: Wenn ich dran denke, wie glücklich der Paketbote gestern über das Glas Wasser war, wie erleben Sie die Dame bei Ihnen in der Nachbarschaft, wenn Sie sich um sie kümmern? Oder was hören Sie vielleicht auch von anderen Hitzepatinnen und Paten?
1: Also ich erlebe sie als sehr dankbar. Ich glaube, Einsamkeit ist auch ein Stichwort, was vielfach mit dazu gehört.
0: Wie wichtig das ist, dass wir auch ab und zu nach den älteren Menschen schauen oder auch nach denen, die vielleicht nicht mehr so gut zurecht sind. Das wissen ja mittlerweile auch Ihre Schülerinnen und Schüler im Gymnasium in Schloss Holte-Stugenbrock, oder?
1: Ja, die müssen sich das dann von mir anhören, wenn dann wieder jemand sagt, es ist so heiß, ich habe Kopfschmerzen. Frage ich, hast du genug getrunken? Hast du gute Sachen gegessen?
0: Ja.
1: Und das läuft eigentlich gut.
0: So, die sind super vorbereitet, dass sie auch gut durch diese Hitze kommen. Und Sie kümmern sich um die nette Dame aus der Nachbarschaft. Andere Menschen in Bielefeld tun das auch ehrenamtlich, sind Hitzepatinnen und Hitzepaten. Das ist eine ganz tolle Sache, das, was Sie da tun, Christine. Ich wünsche Ihnen, dass Sie auch gut durch diese hitzigen Tage kommen. Liebe Grüße nach Bielefeld.
1: Ja, vielen Dank. Tschüss.
0: Tschüss.

0: Yes, Baby. Entweder ist Bastian Bender hier oder ich bin da, Katharina Theula. Einer von uns beiden steht morgens immer mit Ihnen auf, so dass wir gut in den Tag starten. Gleich tun wir das mit Blondie. 7.47 Uhr jetzt.
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0: dieses ist eigentlich unser Text heute. Bei der Hitze. Morgen bis zu 40 Grad. So heiß war es noch nie im Juni in Deutschland. Wir gucken, dass wir irgendwie zusammen da durchkommen. Erinnern uns gegenseitig ans Trinken, kühlen uns ab.
1: Hallo, ich bin der Thorsten aus Mülheim. Ja, bei der Hitze am besten kühlt man sich ab vormittags mit Wasser und mittags und nachmittags mal ein Eis. Und abends gibt es dann kühles Blondes auf der Terrasse.
0: Das klingt auch nach einem Plan, Thorsten. Vormittags haben sie gesagt, mit Wasser abkühlen, ne? Dann machen wir das doch mal direkt. Nächste Trinkpause. Sie, ich, alle gemeinsam, wir holen uns jetzt mal eben hier was zu trinken. Und während Roy Orbison im Radio läuft, Prösterchen, machen wir unsere gemeinsame WDR 4 Trinkpause. Guten Morgen.

0: Das Tempo raus aus Gründen. Es wird ein unfassbar heißer Tag heute. Die Einzelheiten hat Sarah Geißler. Guten Morgen.
1: Guten Morgen. Die Nacht war warm und der Tag wird heiß bei uns im Rheinland mit ungestörtem Sonnenschein, hohen UV- und Ozonwerten und teilweise extremer Wärmebelastung. Bei nur wenig Wind heizt sich die Luft am späten Nachmittag in Zülpich auf 37, in Althoff auf 38 Grad auf. Morgen und übermorgen sind dann bei bis zu 40 Grad vereinzelte Hitzegewitter möglich.
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3: Mit Joachim Augner. Ich wünsche Ihnen einen schönen guten Morgen. In Venezuela haben zwei Erdbeben schwere Schäden angerichtet. Laut Präsidentin Rodriguez sind mindestens 32 Menschen ums Leben gekommen, 700 weitere wurden verletzt. Fachleute gehen davon aus, dass die Zahlen noch steigen. Eine Einwohnerin der Hauptstadt Caracas beschreibt die Situation vor Ort so.
4: Es gab eine Rauchwolke, die uns die Sicht versperrte. Und als wir die Treppe hinuntergingen, glich die Szene einem Horrorfilm. Wir mussten über die Trümmer und alles Mögliche klettern. Der Hausmeister mit dem Baby und alle Nachbarn kamen die Treppe herunter. Aber ich habe gesehen, dass aus dem Gebäude gegenüber nur eine einzige Familie kam.
3: Rettungskräfte suchen in den Trümmern nach Verschütteten. Der Zugverkehr in Venezuela wurde eingestellt, der Flughafen in Caracas wegen der Schäden geschlossen. Für die deutsche Fußballnationalmannschaft steht heute Abend das letzte Gruppenspiel bei der Weltmeisterschaft an. Anpfiff gegen Ecuador ist um 22 Uhr unserer Zeit. Zur deutschen Startelf Martin Roschitz, WDR Sport.
5: Etwas überraschend verzichtet der Bundestrainer im abschließenden Gruppenspiel gegen Ecuador auf personelle Experimente, obwohl am Gruppensieg der deutschen Mannschaft ja nicht mehr zu rütteln ist. Das hätte ihm die Möglichkeit gegeben, den Teamgeist zu fördern und den ein oder anderen zu belohnen. Stattdessen wird es nur zwei Wechsel geben. Für den verletzt aus dem Turnier katapultierten Nico Schlotterbeck verteidigt erwartungsgemäß Antonio Rüdiger und für den angeschlagenen Nathaniel Brown rückt David Raum in die Startelf. Was auch bedeutet, dass Dennis Undav weiterhin nur die Rolle als Joker bleibt. Der Stuttgarter hat ja als Einwechselspieler in nur 56 Minuten im Turnier 3 Tore und 2 Vorlagen beigetragen.
3: In Nordrhein-Westfalen sind 7,5 Millionen Menschen von Hitze besonders betroffen. Wo genau, das hat das Landesumweltamt ermittelt. Demnach leben 3/4 der Bewohner in Köln und Düsseldorf in besonders hitzebelasteten Bereichen. In Duisburg und Hamm sind es auch noch fast 2/3. Extrem staut sich die Hitze da, wo es eng bebaut und wenig grün ist. Der Öltanker Erika ist vor 26 Jahren untergegangen. Jetzt hat die französische Marine 2 Risse an dem Wrack abgedichtet. Damit soll verhindert werden, dass an der Atlantikküste weiter Schweröl ins Wasser gelangt. Hier waren Vögel mit verklebtem Gefieder entdeckt worden. Die Erika war 1999 in einem Sturm vor Frankreich auseinandergebrochen.
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3: Der verstorbene Essener Bischof Franz Hengsbach steht erneut im Mittelpunkt einer Studie über sexualisierte Gewalt. Heute werden erste Ergebnisse vorgestellt. Hengsbach ist der erste Kardinal Deutschlands, dem Missbrauch vorgeworfen wird. Carmen Kraft, WDR Essen.
6: Bekannt wurden Missbrauchvorwürfe gegen Hengsbach nur, weil sich mehrere Frauen Jahrzehnte nach den Übergriffen an die Bistümer Essen und Paderborn gewandt hatten. Mittlerweile sprechen weitere Opfer öffentlich von Täternetzwerken. Auch Hengsbachs Bruder, ebenfalls Priester, soll beteiligt gewesen sein. Kritiker sagen, es sei bisher wenig über Personen bekannt, die an seinem Machtmissbrauch und sexueller Gewalt beteiligt gewesen sein könnten. Die Forscher wollen darüber abschließend 2027 berichten.
3: Das war WDR aktuell.
0: 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Wir starten auf der A1. Bremen Richtung Osnabrück zwischen Bramsche und Osnabrückhafen. 20 Minuten plus, 6 Kilometer Stau. A33, Osnabrück Richtung Bielefeld zwischen Osnabrück-Fledda und Hilter am Teutoburger Wald. 10 Minuten plus, 5 Kilometer stockender Verkehr. Es geht ins Ruhrgebiet auf die A40. Duisburg Richtung Essen zwischen Mülheim-Dümpen und Essen-Zentrum. 10 Minuten plus, 4 Kilometer stockend. A40 jetzt Dortmund Richtung Duisburg zwischen Bochum-Hamme und Dreieck Essen-Ost. 10 Minuten plus 5 Kilometer stockender Verkehr. A45 Hagen Richtung Dortmund zwischen dem Kreuz Hagen und Dortmund Süd. 10 Minuten plus 5 Kilometer stockender Verkehr. A52 Düsseldorf Richtung Essen. Zwischen Tiefenbruch und Essen-Kettwig 15 Minuten plus 4 Kilometer Stau. Und dann noch die A59 Bonn Richtung Köln. Zwischen Dreieck St. Augustin West und Flughafen Köln-Bonn 10 Minuten plus 5 Kilometer stockender Verkehr. 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Spaghetti-Eis zum Mittag? Ich habe gestern kurz überlegt, ob man das machen kann. Weil die Kinder waren früh zu Hause, hatten ja hitzefrei. Wir sind zur Eisdiele gefahren, gab es Spaghetti-Eis zum Mittag. Ich meine, die Erdbeeren gehen ja als gesunde Ernährung durch, oder?
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0: Also das können sie knicken. Sonnenentspannten Sound werden sie am 25. Juli auf Schalke nicht hören. Da wird ordentlich Wumms hinter sein.
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0: Wir holen die Stars aus den 80ern auf die Bühne. Nena wird dabei sein. Kim Wilde, Camouflage, F.A. David zum Beispiel, Alphaville. Oh, das wird eine riesen coole Party. Und das Beste ist, Sie können diese Party genießen mit Bastian Bender und mir. Bastian und ich wechseln uns morgens hier ab. Da feiern wir gemeinsam mit Ihnen in der VIP-Loge. Cindy aus Solingen freut sich schon auf diesen Tag.
2: Ja, guten Morgen, Katharina.
0: Grüß Sie auch. Sie möchten auch dabei sein im Stadion auf Schalke, 80er live.
2: Unbedingt, ja.
0: Also die Stars, die da auf der Bühne stehen, Nena, Kim Wilde, Alphaville.
2: Ja, ich denke, da können wir richtig schön feiern.
0: Sie sind bestens vorbereitet. Montag geht's ja los. Wir haben ja gesagt, mitmachen über WDR4.de oder die WDR4-App. Und dann gilt ab Montag ganz viel Radio hören. Und wenn Sie Ihren Namen im Radio hören, dann ganz schnell anrufen und dann gibt's ein Plätzchen in der VIP-Loge. Wie sind Sie darauf vorbereitet, Cindy?
2: Ich würde sagen bestens, denn ich habe hier auf Arbeit das Radio umgestellt auf WDR 4.
0: Gut.
2: Und meine Kollegin und ich, wir hören jetzt ganz fleißig WDR 4 und hoffen natürlich, dass mein Name gezogen wird.
0: So, also Sie sind auf jeden Fall schon mal im Topf und ab Montag dann ganz viel Radio hören, damit Sie dann vielleicht am 25. Juli dabei sind und mit uns in der VIP-Loge essen, trinken, tanzen, schief mitsingen. Ich zähle auch Sie.
2: Wunderbar, das wäre ganz toll.
0: Cindy, die 80er sind ja sowieso voll Ihr Jahrzehnt. Also Cindy heißen Sie ja nicht ohne Grund. Erzählen Sie uns die Geschichte.
2: Ich trage meinen Namen, weil mein Vater Cindy Lauper total toll findet. Und mein Name ist etwas anders geschrieben, aber von ihr, von der Künstlerin, trage ich meinen Namen.
0: So, und jetzt haben Sie sich natürlich für Ihren Papa Cindy Lauper gewünscht.
2: Ja, ich möchte ganz herzliche Grüße an meinen lieben Dad ausrichten und mit dem Song Girls Wanna Have Fun von Cindy Lauper, ja, den wünsche ich mir von Herzen und denke dabei an dich. Danke, Dad.
0: Baby.

Cindy aus Solingen heißt nur deshalb Cindy, weil ihr Papa sie hier total cool fand. Cindy Lauper. Und Cindy hat sich diesen Song für ihren Papa gewünscht. Girls just wanna have fun. Sie können auch einen Menschen grüßen, sich einen Song wünschen, Grüße ausrichten über wdr4.de oder über die WDR4-App. Da finden Sie den geschenkten Song. Können Sie sich direkt eintragen und was wünschen.

0: Rebecca von den Dire Straits. Und gleich war es zum richtig schön aus dem Quark kommen, also soweit das heute möglich ist, George Michael und Faith aus den 80ern. Die Eier sind gelegt.
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0: Deutschland spielt gegen Ecuador heute Abend 22 Uhr. Wie das Spiel ausgeht, wir lassen es uns ja immer vorher orakeln. Von den Hühnern auf Augeshof in Breckerfeld, Auges WM-Eirakel, gibt es zwei Nester. Eins mit dem Deutschland-Fähnchen, eins in diesem Fall mit dem Fähnchen von Ecuador. Auge entdeckt sein Basteltalent, habe ich schon gesagt. Mit dem Fähnchen basteln. Die Hühner hatten jetzt 24 Stunden Zeit, Eier zu legen. Wie lautet das Ergebnis?
2: Wir haben eine UNDAF im Team. Die Gundula, die hat einen Doppelpack gelegt. Innerhalb von 24 Stunden, die hat eine gute Legephase. Und dann hat Gudrun noch eins draufgelegt und alle ins richtige Nest. Also 3-0 geht das Spiel wahrscheinlich aus. Aber die Tendenz heißt, Deutschland gewinnt.
0: Ja, ich meine, das war ja die letzten Spiele auch schon ein sehr kompetent geschätztes Ergebnis. Diesmal aber, deswegen wahrscheinlich so legefreudig, unterstützt vom Publikum.
2: Ja, es gibt eine Zuschauertribüne. WDR4-Hörerinnen und Hörer können sich da verewigen, können Fotos schicken und die bastel ich dann da rein.
0: Muss man selber lachen.
2: Monika aus Schalksmühle kommt jetzt noch dabei und Iris aus Senden und so weiter und so weiter.
0: Zeig mal die Monika hoch. Oh, die sieht aber nett aus.
2: Die Monika, die macht richtig so eine Jubelpose.
0: Juche!
2: Ja, da bereite genau ich die Arena ich für das 16. Finale vor.
0: Ja, da bin ich gespannt. Also, Sie schicken Ihr Foto schön in Jubel-Motivationspose, einfach Selfie machen, über die WDR4-App schicken und Auge druckt aus, schneidet und klebt.
2: Hoffentlich habe ich noch genug Farbe im Drucker.
0: Ja, Sie können sich jetzt aber bitte erstmal angucken, wie das aussieht, wie die Hühner da die Eier gelegt haben. Das 3-0 für Deutschland, WDR4.de. Da finden Sie Günther und die wilden Sieben.

0: das Tempo ein bisschen raus und sagen uns einfach, you look perfect today. Hm? Bisschen verschwitzt, aber egal. Sarah Geißler ist da. Guten Morgen.
1: Guten Morgen. Auch heute scheint wieder von früh bis spät die Sonne und heizt die Luft extrem auf. Es wird noch einen kleinen Ticken heißer als gestern im Rheinland. Neunkirchen-Seelscheid kommt auf 36 Grad, Alfter auf 37. Die höchsten Temperaturen dieser Hitzewelle werden mit 40 Grad morgen und übermorgen erreicht. Ab Sonntag ebbt sie langsam wieder ab. Kommende Woche wird es dann deutlich angenehmer.
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3: Um 8.30 Uhr mit Joachim Augner. Ich wünsche Ihnen einen schönen guten Morgen. In Venezuela sind bei den zwei starken Erdbeben mindestens 32 Menschen ums Leben gekommen. Das hat die Präsidentin bestätigt. Mindestens 700 Menschen wurden verletzt. In der Hauptstadt Caracas waren durch die Beben mehrere Häuser eingestürzt, auch ein Hochhaus. Die Behörden gehen davon aus, dass die Zahl der Opfer deshalb noch steigt. Die Finanznot von Ländern und Kommunen steht im Mittelpunkt von Beratungen in Berlin. Bundeskanzler Merz spricht mit den Ministerpräsidenten der Bundesländer. Die wehren sich vor allem dagegen, dass der Bund Gesetze beschließt, die die Länder und Kommunen Geld kosten. Sie fordern dafür einen Ausgleich. Die deutsche Fußballnationalmannschaft hat bei der Weltmeisterschaft heute ihr letztes Gruppenspiel. Anpfiff gegen Ecuador ist um 22 Uhr unserer Zeit. In der Startelf soll es zwei Änderungen geben. Antonio Rüdiger ersetzt den verletzten Nico Schlotterbeck und David Raum verteidigt anstelle des angeschlagenen Nathaniel Brown.
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3: Wenn heute Nacht die deutsche Nationalmannschaft wieder bei der Weltmeisterschaft spielt, mahnt die Polizei im Anschluss zu friedlichen und rücksichtsvollem Feiern. Das war zuletzt nicht immer so. Zum Beispiel in Düren, hier musste die Polizei immer wieder eingreifen. Es gab Autokorsos in der Innenstadt, dabei wurde Pyrotechnik mit verbotenen Böllern abgefeuert. Eine Frau erlitt dabei ein Knalltrauma. Schon in der vergangenen Nacht haben Fußballfans in Düsseldorf gefeiert. Hier leben ziemlich viele Menschen mit marokkanischen Wurzeln. Viele feierten mit einem Autokorso und Hubkonzerten den Einzug ihrer Nationalmannschaft in das 16. Finale. Rund 200 Autos waren rund um den Bahnhof unterwegs, sagt die Polizei. Die Stimmung sei laut, aber friedlich gewesen. Gestern war Johannistag, deswegen ist die Spargelsaison jetzt offiziell zu Ende. Auf den Spargelhöfen des Münsterlandes kann man frischen Spargel nur noch bis zum Wochenende kaufen. Das strikte Ende hat botanische Gründe. Die Spargelpflanzen brauchen jetzt Zeit, um Kraft für das nächste Jahr zu sammeln. Außerdem schmeckt der späte Spargel etwas bitter. Die Spargelbauern im Münsterland sind mit dieser Erntesaison ganz zufrieden. Das war die WDR 4 Lokalzeit.
0: Spargelsaison zu Ende, da habe ich gleich noch eine Frage zu. Vorher hier die WDR 4 Verkehrslage. A4 Olpe Richtung Köln zwischen Bergisch Gladbach-Bensberg und Kreuz Köln Ost. 10 Minuten plus 4 Kilometer stockender Verkehr. A40 Duisburg Richtung Essen zwischen Mülheim-Dümpen und Essen Zentrum. Eine Viertelstunde plus 7 Kilometer stockend. A43 Wuppertal Richtung Recklinghausen zwischen dem Kreuz Wuppertal Nord und Sprockhövel. 10 Minuten plus 4 Kilometer Stau. A45 Gießen Richtung Dortmund zwischen Hagen Süd und Dortmund Süd. 10 Minuten plus 5 Kilometer stockend. A46 Heinsberg Richtung Düsseldorf zwischen Jüchen und Kreuz Neuss West 10 Minuten plus 5 Kilometer stockender Verkehr. A52 Düsseldorf Richtung Essen zwischen Dreieck Breitscheid und Essen Harzopf Viertelstunde plus 8 Kilometer stockender Verkehr. Und A61 Mönchengladbach Richtung Koblenz zwischen Erftstadt und Zwistal 10 Minuten plus 6 Kilometer Stau. 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Auge in den Nachrichten, Katharina Theule hier morgen.
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0: Über Spargelsaison zu Ende. Ich habe noch zwei Pakete Soße Hollandaise im Regal stehen. Was mache ich denn jetzt damit?
3: Ja, gibt ja noch Blumenkohl, Brokkoli und...
0: Daran merkt man das Dorfkind. Hätte ich jetzt auch gesagt, im Münsterland erstmal schön Blumenkohl, Soße Hollandaise drüber. Oder könnte man das bei der Hitze, bei der Sonneneinstrahlung als Sonnencreme?
3: Ich meine,
0: das ist so
3: dickflüssig. Aber selbst Rosenkohl schmeckt mit Soße Hollandaise. Nicht nach Rosenkohl kann man essen.
0: Ich mag Rosenkohl auch so. Wir finden irgendeine Beschäftigung für die Soße Hollandaise.

0: Can't Buy Me Love. Heute vor 60 Jahren das einzige Beatles-Konzert, das jemals in NRW stattgefunden hat, in der Grugehalle in Essen. Deshalb feiern wir heute bei WDR 4 den großen Beatles-Tag und gucken aber auch schon direkt auf die nächste Party.
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0: Bastian Bender und ich laden Sie ein in die VIP-Loge. Essen, trinken, alles dabei und Sie haben besten Blick auf die Stars. Birgit aus Viersen würde auch gerne mitfeiern. Die 80er waren voll ihre Zeit. Birgit war Fußballnationalspielerin für Deutschland, ist mit dem KBC Duisburg deutsche Meisterin geworden. Guten Morgen, Birgit.
2: Morgen.
0: Morgen. Na, geht es Ihnen gut bei der Wärme?
2: Ja, kein Problem.
0: So, was waren Sie denn in den 80ern für eine Partymaus?
2: Ja, das war so zwangsläufig, sag mal. Nach den Spielen und nach einigen Siegen ist natürlich dann auch die Musik dazu gelaufen.
0: So wie wir das jetzt zum Beispiel bei der Fußball-WM, ist ja auch großes Thema immer, welcher Song in der Kabine läuft so zur Motivation. Was ist bei Ihnen damals gelaufen?
2: Gar nichts Spezielles. Also eigentlich die 80er rauf und runter. Aber oft nicht vor den Spielen, sondern eigentlich eher danach.
0: Ich meine, es gab ja auch zwischendurch ordentlich was zu feiern. Also Sie haben ja nur recht erfolgreich für die deutsche Frauennationalmannschaft gespielt.
2: Ja, das stimmt wohl. Also wie gesagt, wir haben ganz, ganz oft in geselliger Runde und dann ging es also zur Sache.
0: An welche Songs, an welche Stars erinnern Sie sich noch, die damals liefen? Wozu haben Sie gerne gefeiert?
2: Ja, ich sag mal, also Whitney Houston fand ich immer toll, finde ich heute noch toll. Mhm. Nena
0: können Sie ja tatsächlich am 25. Juli live sehen, ne?
2: Ja, das wäre toll.
0: WDR4.de oder WDR4-App, da geht das ja, haben Sie schon ausgefüllt und Sie wissen Bescheid. Ab Montag ganz viel Radio hören, wenn Ihr Name bei WDR 4 im Radio gesagt wird, dann rufen Sie ganz schnell an und dann sind Sie Teil der lustigen Runde in der VIP-Loge.
2: Ja, das wäre eine super Sache, echt. Weil so oft bekommt man sie ja nicht mehr zu sehen. Ne?
0: Nee, das stimmt. Also und ich meine, wir haben ja nicht nur Nena, wir haben Alphaville, wir haben Kim Wilde, wir haben Mature, Camouflage sind alle live auf der Bühne und Sie könnten dann eventuell in der VIP-Loge mit uns, mit Bastian Bender und mir und ein paar anderen netten Menschen feiern.
2: Ja, das wäre echt eine tolle Sache. Also ich werde auf jeden Fall am Radio sein und ja, vielleicht klappt es ja. Wäre sehr schön.
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0: Oh, gleich fliegen die Herzen durchs Radio. 80er von Sabrina, Boys, Summertime Love. 8:49 Uhr.
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0: Wir machen gleich nach 9 weiter mit dem Beatles-Tag bei WDR 4. Sie lernen zum Beispiel einen Mann kennen, der Paul McCartney schon persönlich getroffen hat.
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0: Heute mit Pfarrerin Heidrun Viehweg aus Essen.
2: Guten Morgen. Was ist das denn bloß mit diesem Brotbacken? Gut, zu Corona-Zeiten haben viele Leute vieles ausprobiert und gepostet auf den verschiedenen sozialen Medien. Da bekam ich auch dauernd Bilder von selbstgebackenem Brot, fast hätte ich selbst damit angefangen. Aber neulich hörte ich im Radio von sogenannten Brotfluencern, also Menschen, die auf Instagram oder TikTok mit Brotbacken eine unglaubliche Reichweite haben. Meine Tochter will nun auch unbedingt ein dreifach marmoriertes super crunchy Ariel Sauerteigbrot backen. Aber dafür braucht es den Sauerteigstarter Heidi. Ich bin sprachlos. Was ist das bloß mit dem Brotbacken? Aber bitte nicht vorschnell urteilen, zumal vielleicht gerade jetzt ein Mensch zuhört, der auch eine Heidi oder einen Hubert oder einen anders benannten Sauerteig liebevoll beschützt und damit regelmäßig leckere Brote backt. Brotbacken. Das ist eine der ältesten Kulturtechniken, die wir Menschen haben. Vor rund 6000 Jahren entwickelten die Ägypter Öfen und Buken in Tontöpfen Brote. Und auch die Bibel ist voll von Geschichten, in denen Brot Leben rettet. Ganz wortwörtlich beim Gang des Volkes Israel durch die Wüste. Und Brot rettet auch symbolisch. Jesus teilt das Brot und verschenkt damit seine ganze Liebe an seine Freundinnen und Freunde. Aber haben Sie gewusst, dass Gott selbst auch mit einer Bäckerin verglichen wird? Mit einer Frau, die liebevoll und mit Sorgfalt einen Sauerteig ansetzt. Und so wie das Mehl mit der Zeit ganz und gar durchsäuert wird, so wird sich auch das Himmelreich auf der ganzen Erde ausbreiten. Gott als Bäckerin? Wenn ich dies Bild weiterdenke, dann wäre unsere Welt vergleichbar mit einem Brot, das Gott nach einem genau durchdachten Rezept backt. Und in dem Brot ist Sauerteig, der alles ganz durchzieht. Dieser Sauerteig ist die Gerechtigkeit. Gott durchzieht unsere Welt mit Gerechtigkeit, so wie Sauerteig Brot durchzieht. Damit Himmel und Erde sich begegnen können, damit Gott ganz nah bei den Menschen ist. Ein wunderschönes Bild, Gott als Bäckerin. Die Sache mit dem Brot ist die, es wird nicht schnell mal eben gemacht, es braucht Zeit und tatsächlich Liebe. Es braucht Wärme, einen ganzen Backofen voll davon. Und dann ist es köstlich und rettet Leben. Langsam verstehe ich sie, die Sache mit dem Brot. Gott, die Bäckerin, durchzieht unsere Welt mit Gerechtigkeit, damit das Rezept für das Himmelreich auf Erden aufgeht. Wo wir unsere Nächsten sehen und dafür sorgen, dass alle haben, was sie zum Leben brauchen, so dass sich der Friede mit Liebe durchsetzt. Das lässt mich wirklich staunen und lässt mich nachdenken und macht Hunger. Hunger nach dem Himmelreich und wortwörtlichen Hunger auch. Jetzt könnte ich glatt selbst ein Brot backen und Gott ganz alltäglich begegnen. Wunderbare Sache mit dem Brot. Seien Sie gut behütet.
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0: 9 Uhr ist es jetzt. Ein heißer Tag, Sarah Geißler sagt Ihnen, wie heiß es wird. Guten Morgen.
3: Guten Morgen, auch heute scheint wieder von früh bis spät die Sonne und heizt die Luft extrem auf. Es wird noch einen kleinen Ticken heißer als gestern im Rheinland. Neunkirchen-Seelscheid kommt auf 36 Grad, Alfter auf 37. Die höchsten Temperaturen dieser Hitzewelle werden mit 40 Grad morgen und übermorgen erreicht. Ab Sonntag ebbt sie langsam wieder ab. Kommende Woche wird es dann deutlich angenehmer.
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5: Mit Joachim Augner. Ich wünsche Ihnen einen schönen guten Morgen. Nach zwei schweren Erdbeben suchen Rettungskräfte in Venezuela nach Verschütteten. Präsidentin Rodriguez sprach von mehr als 32 Toten und 700 Verletzten. Fachleute gehen davon aus, dass die Zahlen noch steigen. Jenny Barke erklärt für WDR aktuell, dass Venezuela kaum auf eine solche Katastrophe vorbereitet sein dürfte.
6: Über viele Jahre wurde das Land autoritär regiert. Es ist ein Land mit einer extremen Armutsrate von bis zu 70% und immer noch 6 Monate Monate nach der Verhaftung des Langzeitmachthabers Nicolás Maduro ist es ein Land mit einer äußerst maroden Infrastruktur. Da werden zum Teil mit einfachsten Mitteln Mauerwerke gebaut und das entspricht sicher nicht ganz den modernen Erdbebenstandards. Das Gesundheitssystem und die Rettungsinfrastruktur dürften auch ziemlich schnell an ihren Anschlag kommen. Es fehlt an Medikamenten, an modernem Material, an Räumfahrzeugen und wir müssen eben mit einer hohen Zahl an Verletzten und Toten rechnen.
7: In Berlin treffen sich heute die Ministerpräsidenten der Bundesländer mit Bundeskanzler Merz. Dabei soll es unter anderem darum gehen, wie die Kommunen finanziell entlastet werden können. Jakob Mayer, WDR Berlin.
8: Es geht um viel Geld und um die Frage, wer welche Leistungen bezahlt, wenn am Nachmittag die Ministerpräsidentinnen und Präsidenten mit Bundeskanzler Friedrich Merz zusammenkommen. Das Konnexitätsprinzip besagt, wer bestellt, bezahlt auch. Aber der Bund hat Gesetze beschlossen, die Städte, Landkreise und Gemeinden immer stärker belasten. Dabei geht es etwa um Regelungen zum Unterhaltsvorschuss, zur Jugendhilfe und zur Eingliederungshilfe, die Menschen mit Handicap zugutekommt. Regierungschefs der Länder fordern den Bund deshalb auf, den Kommunen bei Leistungsgesetzen zu helfen. Nach den Worten von Bayerns Ministerpräsident und CSU-Chef Markus Söder könnte es darauf hinauslaufen, dass der Bund künftig bei Gesetzen, die er selbst auf den Weg bringt, 3/4 der Kosten übernimmt, die Länder 1/4.
7: Die Deutsche Bahn empfiehlt ihren Kunden gerade, nicht den Zug zu nehmen, weil bei der großen Hitze zum Beispiel Weichen nicht mehr funktionieren, könnte es zu Problemen kommen. Dazu kommt laut Bahn das Risiko etwa von Böschungsbränden. Wer seine Reise bis einschließlich vorgestern gebucht hat, kann im Fernverkehr sein Ticket kostenlos stornieren. In Texas wird seit 2 Wochen nach einer Giraffe gesucht. Das Tier war von einer Ranch im Hügelland ausgebüxt und ist jetzt in schwer zugänglichem und dicht bewaldetem Gelände unterwegs. Von anderen Tieren geht keine große Gefahr für die Giraffe aus und ausreichend Nahrung findet sie laut ihrem Besitzer dort auch. Er hat inzwischen eine Belohnung von $5,000 ausgesetzt.
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7: Die Hitzewelle hat auch Auswirkungen auf das Sunset Beach Festival am Halterner Stausee. Von morgen bis Sonntag werden hier rund 24.000 Menschen erwartet. Was die Veranstalter zu deren Schutz planen, dazu Markus Holtrichter für WDR aktuell.
9: Am besucherstärksten Tag, dem Samstag, wird's nun erst 2 Stunden später losgehen. Damit reagieren die Veranstalter eben auf die Hitze. Sie haben mit den Sanitätsdiensten zusätzliches Personal vereinbart. Es gibt einen eigenen Kühlwagen, aus dem Wasser direkt an die dicht gedrängten Menschen vor der Bühne abgegeben wird. Dazu Dutzende Zapfstellen für weiteres kostenloses Wasser. Die Veranstalter appellieren aber auch an Besucherinnen und Besucher, selbst für guten Sonnenschutz zu sorgen.
7: Das war WDR aktuell.
0: WDR 4, die Verkehrslage. A1 Dortmund Richtung Köln zwischen Wermelskirchen und Burscheid nach einem Unfall. 15 Minuten plus 5 Kilometer Stau. A4 Duisburg Richtung Essen zwischen Mülheim-Winkhausen und Essen-Zentrum. 10 Minuten plus 6 Kilometer stockender Verkehr. A4 Essen Richtung Dortmund zwischen Bochum-Wattenscheid und Bochum-Hamme. 15 Minuten plus 3 Kilometer Stau. A43 Wuppertal Richtung Recklinghausen zwischen dem Kreuz Wuppertal Nord und Sprockhövel. 10 Minuten plus 4 Kilometer Stau. A45 Gießen Richtung Dortmund zwischen Hagen Süd und Dortmund Süd, Viertelstunde plus 8 Kilometer stockender Verkehr. A45 jetzt Hagen Richtung Gießen zwischen Ehringshausen und Wetzlarer Kreuz, 45 Minuten plus 6 Kilometer Stau nach einem Unfall in der Baustelle. Und wir haben die A61 Mönchengladbach Richtung Koblenz zwischen Erftstadt und Zwistal, Viertelstunde plus 6 Kilometer Stau. 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Bei der Hitze eine nicht ganz unberechtigte Frage. Ich habe für heute zu Hause Gazpacho angekündigt. Kalte Gemüsesuppe, finde ich super lecker und super erfrischend bei dem Wetter. Die Begeisterung zu Hause, Auge lacht schon. Ist ausbaufähig. Könnte ein bisschen von der Soße oder des noch reingießen, ja, vielleicht.
7: Ist so ein Grünkohlwetter.
0: Warum nicht?
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0: Heute vor genau 60 Jahren wurde in der Grugehalle in Essen der Grundstein für diverse Tinnitus-Diagnosen gelegt.
1: Aus England, die Beatles!
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0: Zwei Minikonzerte an einem und demselben Tag, zweimal eine halbe Stunde. Aber hey, es waren die Beatles. Heute vor 60 Jahren in der Grugehalle in Essen. Deshalb feiern wir heute bei WDR 4 den großen Beatles-Tag. Sie hören den ganzen Tag über ganz viel Musik von den Beatles. Und das freut den Thomas aus Bochum sehr. Der ist nämlich großer Beatles-Fan. Guten Morgen.
3: Einen schönen guten Morgen.
0: Wie schön wäre es, wenn wir eine Zeitreise machen könnten, oder? So einmal Schnips, Grugehalle Essen, 25. Juni 66.
3: Also das wäre wirklich großartig. Ich gebe zu, ich hätte die Beatles gerne mal live gesehen. Ich bin jetzt nicht mehr in dem Alter, in dem es hätte klappen können, aber ich hätte sie wirklich gerne mal live gesehen.
0: Ja, wie schön wäre das gewesen. Welcher Beatle wären Sie gern?
3: Ich glaube, ein bisschen von jedem. John Lennon ist so der intellektuell tolle Typ mit einer großartigen Stimme. Paul hat die Jungs zusammengehalten in späteren Jahren und natürlich großartige Kompositionen gemacht. George Harrison, ein fantastischer Gitarrist, und Ringo mit seiner unbekümmerten Art hat irgendwie immer auch für gute Laune gesorgt. Nebenbei auch noch ein toller Schlagzeuger. Also ein bisschen was von jedem hätte ich gerne.
0: Jetzt sind Sie ja nicht nur Beatles-Fan, Sie sind ja auch Mitglied einer Beatles-Coverband, Get Back, und Sie werden morgen, also 60 Jahre und einen Tag nach dem Beatles-Konzert in der Grugehalle, direkt neben einem Grugerpark, ein Konzert spielen. Was wird das da morgen?
3: Eine musikalische Verneigung vor den Beatles. Wir hatten das zum Anlass genommen, eben 60 Jahre Grugerhalle, zu sagen, Mensch, das wäre doch toll, wenn man das nochmal ein bisschen wieder beleben könnte. Wir spielen einige dieser Stücke, die damals auch zu hören waren. I Feel Fine, Day Tripper, Yesterday, das sind natürlich Klassiker, die bei uns im Programm nicht fehlen, aber natürlich auch noch einiges mehr.
0: Morgen Abend 19.30 Uhr, da ist der Grugerpark in Essen, the place to be für alle Beatles-Fans. Da tritt Thomas aus Bochum mit seiner Beatles Coverband Get Back auf. Thomas hat übrigens schon mal einen der Beatles persönlich getroffen und interviewt. Paul McCartney. Wie der so ist, ganz in echt, erzählt Thomas uns gleich bei WDR 4.
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0: Fab Four. I Feel Fine. Der große Beatles-Tag bei WDR 4 und natürlich ist Beatles-Fan Thomas aus Bochum am Start. Thomas spielt in einer Beatles-Coverband und er hat Paul McCartney schon mal persönlich getroffen. Thomas, wie war der so in echt und wie war das für Sie?
1: Also ich gebe zu, reden ist meine Profession, aber da war ich ein bisschen sprachlos, als ich ihm gegenüberstand. Das ist tatsächlich so, wenn man sein Idol dann trifft. Es war vor vielen Jahren in der Dortmunder Westfalenhalle, da war er mit den Wings unterwegs und da hatte ich die Gelegenheit, im Rahmen einer Pressekonferenz mit ihm zu plaudern. Das war schon toll. Also er ist ein Vollprofi, selbstverständlich. Ich gebe zu, so wahnsinnig viel Erinnerung habe ich daran nicht, weil ich einfach so geflasht war, mein Idol da zu treffen. Aber es war ein tolles Erlebnis für mich.
0: Beatles-Fan durch und durch. Thomas aus Bochum morgen mit seiner Beatles-Coverband Get Back im Gruger Park in Essen. 19.30 Uhr der Platz vor der Konzertmuschel. Da gibt es ein cooles Konzert. 60 Jahre und einen Tag nach dem einen. Da gibt es ein cooles Konzert. 60 Jahre und einen Tag nach dem einzigen Beatles-Konzert in NRW. Thomas, ich wünsche Ihnen ganz viel Spaß. Genießen Sie das morgen.

0: Sarah Geißler ist da. Guten Morgen, die Sonne treibt die Temperaturen bei uns im Rheinland jetzt schnell nach oben. Die Höchstwerte werden aber erst am Nachmittag erreicht. Die liegen in Brühl bei 37, in Rösrath bei 38 Grad. Dazu besteht eine extreme Wärmebelastung. Morgen und übermorgen erreicht die Hitzewelle mit bis zu 40 Grad an ihren Höhepunkt und vereinzelte Hitzegewitter werden wahrscheinlicher.
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2: Um 9.30 Uhr mit Joachim Augner. Ich wünsche Ihnen einen schönen guten Morgen. In Venezuela sind bei den zwei starken Erdbeben mindestens 32 Menschen ums Leben gekommen. Das hat die Präsidentin bestätigt. Mindestens 700 Menschen wurden verletzt. In der Hauptstadt Caracas waren durch die Beben mehrere Häuser eingestürzt, auch ein Hochhaus. Die Behörden gehen davon aus, dass die Zahl der Opfer deshalb noch steigt. Die Finanznot von Ländern und Kommunen steht im Mittelpunkt von Beratungen in Berlin. Bundeskanzler Merz spricht mit den Ministerpräsidenten der Bundesländer. Die wehren sich vor allem dagegen, dass der Bund Gesetze beschließt, die die Länder und Kommunen Geld kosten. Sie fordern dafür einen Ausgleich. Die Deutsche Bahn empfiehlt ihren Kunden gerade, nicht den Zug zu nehmen, weil bei der großen Hitze zum Beispiel Weichen nicht mehr funktionieren, könnte es zu Problemen kommen. Dazu kommt laut Bahn das Risiko etwa von Böschungsbränden. Wer seine Reise bis einschließlich vorgestern gebucht hat, kann im Fernverkehr sein Ticket kostenlos stornieren.
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2: Bei der Hitze ist es an und in den Talsperren in Nordrhein-Westfalen ziemlich voll. Einige Besucher halten sich aber nicht an die Regeln, sagt der Ruhrverband. An der Sorpe-Talsperre hatten Unbekannte aus alten Brettern und Rohren einen Steg gebaut. Für den Auftrieb nutzten sie Kanister, in denen noch Reste einer giftigen Flüssigkeit waren. Der Ruhrverband hat den Steg entfernt und Anzeige erstattet. An der Möhnetalsperre sind Jugendliche an einer gefährlichen Stelle ins Wasser gesprungen. Auf mehrfaches Ansprechen von DLRG und Ordnungsamt hörten sie dabei nicht auf. Deshalb musste am Ende die Polizei einschreiten. Der Ruhrverband bezeichnete solche Sprünge in Talsperren als lebensgefährlichen Leichtsinn. Morgen beginnt den Haltern am See das Sunset Beach Festival. 3 Tage lang wird gefeiert. Rund 24.000 Besucher werden erwartet. Die Veranstalter haben sich auf die Hitze eingestellt. Am Samstag geht es erst 2 Stunden später los, am späten Nachmittag. Es sollen außerdem mehr Sanitäter eingesetzt werden. Und es gibt einen eigenen Kühlwagen, aus dem Wasser direkt an die dicht gedrängten Menschen vor der Bühne abgegeben wird. Der Siegweg in Windeck im Rhein-Sieg-Kreis ist jetzt endlich wieder offen. Radfahrer und Fußgänger können ihn wieder nutzen und müssen nicht mehr den Umweg über die vielbefahrene Hauptstraße nehmen. 7 Jahre lang war der Siegweg gesperrt, hier war ein Hang abgerutscht. Um die Sanierungskosten gab es lange Streit, schließlich übernahm der Kreis die Sanierung. Windeck kümmert sich in den nächsten Jahren um die Instandhaltung und das Land als Eigentümer des Siegwegs zahlt. Das war die WDR 4 Lokalzeit.
0: WDR 4, die Verkehrslage. A1 Dortmund Richtung Köln zwischen Wermelskirchen und Burscheid. 10 Minuten plus 4 Kilometer Stau. A3 Köln Richtung Oberhausen zwischen Leverkusen-Opladen und Kreuzhilden. 10 Minuten plus 4 Kilometer stockender Verkehr. Die A4 Olpe Richtung Aachen zwischen Kreuzköln-Ost und Kreuzköln-Süd. 10 Minuten plus 4 Kilometer stockend. A44 Dortmund Richtung Kassel zwischen Werl-Süd und Erwitte-Anrechte. Hier wird gebaut, ein Fahrstreifen ist frei. 10 Minuten plus 4 Kilometer stockender Verkehr. A45 Hagen Richtung Dortmund zwischen Kreuz Hagen und Westhofener Kreuz. 10 Minuten plus 6 Kilometer stockender Verkehr. A45 Dortmund Richtung Hagen zwischen Dortmund Süd und Schwerte Ärgste. 10 Minuten plus 4 Kilometer Stau. Und die A46 so rum. Wuppertal Richtung Düsseldorf zwischen Wuppertal Oberbarmen und Katernberg. 5 Kilometer stockender Verkehr. 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Auge in den Nachrichten. Guten Morgen.
3: Guten Morgen.
0: Katharina Theule hier.
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0: Kurz vor der Lokalzeit Auge, ich saß hier durch die Scheibe, nahm einen beherzten Schluck aus der Wasserflasche.
3: Natürlich.
0: Da fiel mir ein, stimmt, wir haben schon länger keine Trinkpause mehr gemacht. Das holen wir jetzt nach. Also, Sie, ich, komm Auge, auch noch einen Schluck, hilft viel, während Elton John läuft, damit wir am Trinken bleiben und uns schön erfrischen.

0: Das rockt ganz gut, ne? Durch diesen heißen Donnerstag. Casey and the Sunshine Band, Give It Up. Gleich gibt's einen Klassiker von Smokey. Übrigens, die Hühner sagen 3-0. Gucken Sie sich's auf wdr4.de an. Auges WM-Eirake. Die Hühner haben 3 Eier ins Deutschlandnest gelegt. Kein einziges ins Ecuador-Nest. Und da die Hühner ja bei den anderen beiden Gruppenspielen bei der Fußball-WM auch schon sehr kompetent getippt haben, gehen wir jetzt mal davon aus, dass das heute gut ausgehen wird gegen Ecuador. 22 Uhr geht's los.
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2: Was? Sie können doch wohl nicht gegen unsere Jungs sein. Also
0: ich dachte, es geht gar nicht ums Gewinnen, Herr Juniorchef.
2: Ja, nur, aber Sportsgeist hin oder her. Es ist ja wohl eine Tatsache, dass unser Team qualitativ...
0: Apropos Tatsache. Das Finanzamt hat geschrieben, dass...
2: Ja, ich gehe ja schon.
4: Moment, ich habe auch noch was. Wie nennt man Manuel Neuer, wenn er sich genau zwischen Süd- und Nordpol befindet?
2: Ach.
4: Äquatorwart.
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0: Diamond und Revolver hält. Das Ganze an einem Tag, an dem man das Eis gar nicht so schnell löffeln kann, wie es wegschmilzt. Kommen Sie gut durch den Tag mit WDR 4.
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0: die Stadthymne von Noise, Neil Diamond mit Beautiful Noise. Wir haben das WDR4-Wetter aus Ihrer Region jetzt mit Sarah Geißler im Wetterstudio. Schönen guten Morgen, liebe Sarah.
1: Guten Morgen. Die Sonne treibt die Temperaturen bei uns im Rheinland jetzt schnell nach oben. Die Höchstwerte werden aber erst am Nachmittag erreicht. Die liegen in Brühl bei 37, in Rösrath bei 38 Grad. Dazu besteht eine extreme Wärmebelastung. Morgen und übermorgen erreicht die Hitzewelle mit bis zu 40 Grad an ihren Höhepunkt und vereinzelte Hitzegewitter werden wahrscheinlicher.
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3: Die Nachrichten mit Christoph Hoffmann. Guten Tag. NRW steht heute der bisherige Höhepunkt der Hitzewelle bevor, mit Temperaturen bis zu 38 Grad im Schatten. Erste Betriebe wie die Deutsche Bahn reagieren jetzt auf die Auswirkungen dieser extremen Temperaturen. Sie empfiehlt ihren Kunden gerade nicht, den Zug zu nehmen. Stefan Hase, WDR aktuell. Welche Sorgen hat die Bahn denn konkret?
4: Dass bei der großen Hitze zum Beispiel Weichen nicht mehr funktionieren könnten. Hinzu komme durch die Trockenheit das Risiko von Böschungsbränden entlang von Bahnstrecken, die den Verkehr massiv einschränken würden. Die Bahn bietet Reisenden, die bis einschließlich vorgestern ihre Tickets im Fernverkehr gebucht haben, an, sie kostenlos zu stornieren. Was das Arbeiten bei diesen Temperaturen angeht, fordert der Deutsche Gewerkschaftsbund mehr Hitzeschutz für Arbeitnehmer. Bei Jobs im Freien sollen ausreichend Getränke zur Verfügung gestellt und auch zusätzliche Erholungspausen eingeführt werden. Und Büros, da seien ab 35 Grad Innentemperatur nicht mehr als Arbeitsraum geeignet. Hitzefrei für Arbeitnehmer gibt es aber offiziell nicht.
3: In Venezuela sind bei zwei schweren Erdbeben viele Häuser eingestürzt. Präsidentin Rodriguez hat mindestens 32 Tote und 700 Verletzte bestätigt. Fachleute gehen davon aus, dass die Zahlen noch deutlich ansteigen. Rodriguez sprach von einem Erdbeben noch nie dagewesenen Ausmaßes. Über die Hilfe in der venezolanischen Hauptstadt Caracas, Jenny Barke für WDR aktuell.
5: Also ich habe mit Menschen in Caracas gesprochen, die gesagt haben, es wird mit äußerster Konzentration gerade aus der Zivilbevölkerung geholfen. Es werden ja Ketten gebildet, um die Trümmerteile wegzuschaffen. Es kommt auch US-Hilfe an. US-Präsident Donald Trump hat schnelle Hilfen zugesichert. Alle US-Behörden sind angewiesen, sich schnell darauf vorzubereiten. Es geht jetzt einfach darum, dass es schnell funktioniert und schnell die noch Verschütteten geborgen werden.
3: Weitere Meldungen im Überblick. Die Finanznot von Ländern und Kommunen steht heute im Mittelpunkt von Beratungen in Berlin. Bundeskanzler Merz spricht mit den Ministerpräsidenten der Bundesländer. Die wehren sich vor allem dagegen, dass der Bund Gesetze beschließt, die die Länder und Kommunen Geld kosten. Sie fordern dafür einen Ausgleich. In Essen gibt es heute einen ersten Bericht zu den Missbrauchsvorwürfen gegen einen verstorbenen Kardinal. Vor 3 Jahren hatte das Bistum den Verdacht gegen Franz Hengsbach öffentlich gemacht. Er soll in seiner Zeit als Weihbischof in Paderborn in den 50er Jahren einer 16-Jährigen sexualisierte Gewalt angetan haben. Untergegangen ist der Tanker Erika vor 26 Jahren. Jetzt hat die französische Marine 2 Risse an dem Wrack abgedichtet. Damit soll verhindert werden, dass an der Atlantikküste weiter Schweröl ins Wasser gelangt. Dort waren Vögel mit verklebtem Gefieder entdeckt worden. Die Erika war 1999 in einem Sturm vor Frankreich auseinandergebrochen.
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3: In Köln ist das Schwimmen im Rhein seit einem Jahr verboten wegen der Gefahr von tödlichen Badeunfällen. In diesem Sommer hat das Ordnungsamt schon mehr als 30 Bußgelder verhängt. Marion Liedl, WDR Köln.
6: Vor allem an der Kölschen Riviera in Rodenkirchen treffen die Ordnungsamtsmitarbeiter immer wieder auf Menschen, die uneinsichtig sind. Die beliebteste Ausrede, ich stehe ja nur bis zu den Knöcheln im Wasser. Doch schon der Sog vorbeifahrender Schiffe kann zur tödlichen Falle werden, sagt die DLRG. 22 Mal mussten die Kölner Rettungskräfte in diesem Jahr schon ausrücken, um Menschen vor dem Ertrinken zu retten. Bußgelder von bis zu 1.000 Euro sollen zusätzlich vor dem Baden im Rhein abschrecken. Denn der Rhein ist eine Wasserstraße und kein Schwimmbad.
3: Das war WDR aktuell.
0: Danke dir und hallo auf die Straßen. Hier ist WDR 4 mit der aktuellen Verkehrslage. A3 Köln Richtung Oberhausen zwischen Leverkusen, Opladen und Kreuzhilden. 10 Minuten Wartezeit draufrechnen. 6 Kilometer stockt der Verkehr. Und die A3 Oberhausen Richtung Arnheim zwischen Oberhausen-Holten und Kreuz-Oberhausen. Hier sind es 3 Kilometer, die es stockt. A4 Olpe Richtung Aachen zwischen Kreuz-Köln-Ost und Kreuz-Köln-Süd. 4 Kilometer stockt es hier. Die A44 Dortmund Richtung Kassel zwischen Werl-Süd und Erwitte-Anröchte. 3 Kilometer stockend wegen Bauarbeiten nur ein Fahrstreifen frei. A45 Hagen Richtung Dortmund zwischen Kreuzhagen und Westhofener Kreuz, 7 Kilometer stockender Verkehr. A45 Dortmund Richtung Hagen zwischen Kreuz Dortmund-Witten und Schwerte-Ärgste, hier auch ein Viertelstündchen drauf kalkulieren, bitte 5 Kilometer Stau. Und zum Schluss die A555 Bonn Richtung Köln zwischen Köln-Godorf und Kreuz Köln-Süd, hier stockt es auf 3 Kilometern. Alle Staus zum jederzeit Nachschauen haben wir für Sie in der WDR4-App. Gute Fahrt.
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0: Ja, schönen guten Morgen erstmal. Ja, es ist schon wieder ein Temperatürchen da draußen. Nordrhein-Westfalen ächzt unter der Hitze. Aber es ist nicht alles nur schwer und anstrengend. Ich habe gestern Nachmittag zum Beispiel die Betten abgezogen und gewaschen, aufgehängt und zack, abends direkt wieder aufgezogen, denn sie waren trocken. Und das ist doch positiv. Also das ist doch ein Vorteil. Oder gibt es da eventuell noch mehr Positives? Ist Ihnen da was aufgefallen? Gerne her mit Ihren Erfahrungen dazu. Wir machen uns den Vormittag hier frisch mit dem WDR4-Kopfknoten. Heute am Beatles-Tag mit Behauptungen zu den Fab Four. 0800 567 844 und keine Angst, Sie brauchen kein Expertenwissen. Das kriegen Sie locker hin. Die WDR4-Soundbox wartet auf einen Gewinner oder eine Gewinnerin.
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0: Mit der Effi hier am heißen Freitag. Ach Quatsch, ist erst Donnerstag. So geht's schon wieder los hier bei der Hitze. Hallo, schönen guten Morgen, lieber Christoph. Wir sind bei Christoph Sterthaus in Rheine. Hallo Christoph.
1: Guten Morgen Martina, grüß dich.
0: Geht schon los bei der Hitze hier.
1: Ja, die Hitze schlägt durch.
0: Heutiger Beatles-Tag, weltweiter Beatles-Tag übrigens, natürlich auch bei uns. Wir spielen zwischendurch immer mal was von den Beatles und auch meine Behauptungen im WDR 4 Kopfknoten drehen sich rund um die Beatles. Wenn Sie was von den Beatles hören, Christoph, was macht das dann mit Ihrem Gefühl?
1: Also, man fühlt sich einfach wieder zurückversetzt in die Jugend. Mhm. Ja, das, ja. Die haben mich als Kind schon verfolgt und heute spielt man so umso lieber.
0: Ja, ich finde immer so Beatles-Musik, das ist so wie, als ob man so eine Lieblingsjacke anzieht oder so Lieblingsschuhe, die man schon lange hat und die schon so ein bisschen auf einen selbst eingetragen sind. So eine gute alte Bekanntschaft, sowas irgendwie, ne?
1: Ja, genau. Man kennt sie eigentlich hin- und auswendig, ne? Und das
0: genau, man kennt jeden Ton persönlich.
1: Ja.
0: Okay, ich habe Fragen, Behauptungen rund um die Beatles für Sie. 45 Sekunden Zeit, sie zu beantworten. Geht los, Achtung.
1: Auf geht's.
0: John Lennon trug eine markante viereckige Brille.
1: Das ist richtig.
0: Es gibt 2 Songs von den Beatles auf Deutsch.
1: Das ist richtig.
0: Gibt's wirklich? Komm, gib mir deine Hand und sie liebt dich, gibt's auf Deutsch. Ein Punkt ist es geworden. Ach, schade. Ach, Mann.
1: Ja, macht nix.
0: Aber danke fürs Mitmachen, lieber Christoph. Grüße nach Rheine.
1: Gern geschehen.
0: Ja,
1: jo,
0: viel Spaß mit den Beatles. Tschüss.
1: Jo, danke. Tschüssi.
0: Ach, das tut mir jetzt leid. Das ging jetzt schnell. Okay. Könnte man jetzt so sagen, umso besser für Sie? Dann ist für Sie noch alles möglich beim WDR 4 Kopfknoten. Bei WDR 4.

0: Man, Fredman's Earth Band und Blinded by the Light. Und gleich Eric Clapton hier für Sie.
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0: entspannt durch den Donnerstag gezupft mit Eric Clapton und Layla. Ich habe das Wetter hier für Sie. Das ist ganz schnell erzählt. Es wird auch heute sonnig und heiß in Winterberg bis 30 Grad, Wermelskirchen bis 35 und Grevenbroich bis 37 Grad.
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2: Um 10.30 Uhr mit Christian Schmiedske. Guten Tag. Die Deutsche Bahn empfiehlt ihren Kunden gerade, nicht den Zug zu nehmen. Weil bei der großen Hitze zum Beispiel Weichen nicht mehr funktionieren, könnte es zu Problemen kommen. Wer seine Reise bis einschließlich vorgestern gebucht hat, kann im Fernverkehr sein Ticket kostenlos stornieren. Mehr Studierende haben vergangenes Jahr wegen ihrer guten Leistungen einen finanziellen Zuschuss über ihre Hochschule bekommen. Laut Statistischem Bundesamt waren es 33.500. Das ist ein Plus von 1,5% im Vergleich zum Jahr davor. Untergegangen ist der Tanker Erika vor 26 Jahren. Jetzt hat die französische Marine zwei Risse an dem Wrack abgedichtet. Damit soll verhindert werden, dass an der Atlantikküste weiter Schweröl ins Wasser gelangt. Die Erika war 1999 in einem Sturm vor Frankreich auseinandergebrochen.
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2: Der Deichbau in Rheinberg kommt schneller voran als geplant und das gleich um ein ganzes Jahr. NRW-Umweltminister Krischer schaut die Baustelle gerade persönlich sich an. Der neue 4,5 Kilometer lange Deich soll die Region vor Hochwasser schützen und könnte schon nächstes Jahr fertig sein. Das Material dafür kommt per Schiff zur Baustelle über einen eigens eingerichteten provisorischen Hafen direkt am Rhein. Das spart mehr als 10.000 Lkw-Fahrten und schont die Straßen rund um Rheinberg. Die Hitze macht nicht nur den Menschen zu schaffen, auch Straßen leiden darunter. Im Hochsauerland ist deshalb die Landstraße zwischen Winterberg-Grönebach und Medebach-Küstelberg teilweise gesperrt. Dort war erst im vergangenen Jahr der Belag repariert worden. Doch das eingebaute Material hält der Hitze nicht stand. Es erweicht so stark, dass es sich löst, sobald Autos drüber fahren. Wie lange die Sperrung noch dauert, ist offen. Am St. Pius-Gymnasium in Coesfeld läuft gerade die Münsterland-Meisterschaft im Kopfrechnen. Mehr als 100 Schülerinnen und Schüler aus der ganzen Region treten gegeneinander an und alle nach denselben Regeln. Hilfsmittel sind verboten, auch Zwischenschritte auf Papier. Das war die WDR 4 Lokalzeit.
0: Vielen Dank. Hallo auf die Straßen, kommen die Staus. Am meisten die A1 dabei, Köln Richtung Dortmund zwischen Kreuz Wuppertal Nord und Vollmarstein. 10 Minuten warten Sie hier. 4 Kilometer Stau. A3 Köln Richtung Oberhausen zwischen Leverkusen, Opladen und Kreuzhilden. 10 Minuten mehr, 6 Kilometer stockender Verkehr. Und die A44 Dortmund Richtung Kassel zwischen Soest und Erwitte Anröchte. 5 Kilometer Stockzieher wegen Bauarbeiten. Ist für Sie nur ein Fahrstreifen frei. 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Ja, die Beatles werden heute weltweit gefeiert am internationalen Beatles-Tag. Auch bei WDR 4 natürlich. Gleich mit Get Back. Und vorher noch ein 80er Talk Talk mit Such a Shame.
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0: 20:11 am Donnerstag, die Beatles bei WDR4 mit Get Back. Übrigens nur noch heute und morgen der WDR4 Kopfknoten. Das Andersrum-Quiz geht ja in die Sommerpause. Das wäre dann jetzt für Sie die Gelegenheit, hier nochmal den Hering vom Teller zu ziehen. Oder richtiger die WDR4 Soundbox. Und damit schönen guten Morgen nach Mülheim zu Telefonistin Sabine Plagge. Hallo Sabine.
1: Hallo Martina.
0: Wir sind ja eigentlich in der gleichen Branche unterwegs, ne? Wir sorgen dafür, dass die Stimmung am anderen Ende gut ist, oder?
1: Ja, genau. Würde ich auch so sehen.
0: Heute am Beatles-Tag, am großen internationalen Beatles-Tag, ganz viel Beatles-Musik bei uns immer mal wieder. Und die Behauptung auch rund um die Beatles. Sie klingen so jung. Ist das trotzdem Ihre Musik?
1: Ja, also so jung bin ich nicht mehr. Ich bin schon über 50, aber als Telefonistin, da muss man halt noch frisch und jung klingen.
0: Okay.
1: Da wäre besser.
0: Und Beatles-Musik sagt Ihnen was, ne? Ist noch im Ohr?
1: Ist noch im Ohr, total. Ich bin schon als Kind mit der Beatles-Musik aufgewachsen. Hab den Paul McCartney auch schon live erlebt.
0: Oh, wow. Ja, hör mal.
1: Das ist mein Leben.
0: Dann sind doch diese 45 Sekunden ein Klacks in Mülheim.
1: Ja, ich hoffe.
0: Immer schön umdrehen. Andersrum sagen, als es ja, eigentlich korrekt wäre.
1: Ja, okay.
0: Okay, wir legen los. Achtung. Heute ist internationaler Beatles-Tag.
1: Das ist falsch.
0: George Harrison war sehr an Religion und Spiritualität interessiert.
1: Das ist falsch.
0: Paul McCartney ist Vegetarier.
1: Das ist falsch.
0: Die Beatles heißen auch die Fab Four.
1: Das ist falsch.
0: Yesterday von den Beatles ist der meistgespielte Popsong aller Zeiten.
1: Das ist falsch.
0: Oh, die Beatles haben 12 Alben veröffentlicht.
1: Das ist richtig.
0: Aber eigentlich muss ich das spielen. Hey, das war so super. Das war
1: okay.
0: So gut. Wir zählen mal durch. 1, 2, 3, 4, 5. Bei Frage 6 ist er rausgeflogen, aber
1: okay.
0: Es waren 5 richtige. Das ist super, das ist richtig gut. Sabine, vielleicht hören wir es nachher wieder in der Tagessiegerrunde hier bei WDR4. Würde mich freuen.
1: Ja, würde mich auch freuen, danke.
0: Alles klar, dann halten Sie in Mülheim schon mal die Stellung. Denn,
1: mach ich.
0: Bin ja auch Mülheimerin, schon mal Grüße in die Heimat. Ne?
1: Dankeschön.
0: Okay. Sabine, bis später. Tschüss.
1: Ja, tschüss.
0: 0800 5678 444. 5 Punkte müssten Sie mindestens auch schaffen, die im WDR4 Kopf.

einen Mundwinkel nach oben ziehe. Die Bee Gees immer, ne? Staying Alive bei WDR 4. Also wenn wir schlafen und träumen, dann bewegen sich die Augen ja unter den Lidendeckeln. Das nennt man Rapid Eye Movement, also REM. Da musst du auch erstmal drauf kommen, das als Bandnamen zu nehmen. Haben diese Amerikaner in den 80ern hier gemacht? REM mit dem Song über uns. Shiny Happy People bei WDR 4.

0: Ronstadt. It's so easy. Die Wetteraussichten für Nordrhein-Westfalen, ja, heute wieder den ganzen Tag sonnensatt. Und es wird auch wieder ziemlich heiß in Steinfurt bis 33, Wermelskirchen bis 35 und Bedburg bis 37 Grad.
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2: Die Nachrichten mit Christoph Hoffmann. Guten Tag. Die Hitze in Nordrhein-Westfalen erreicht in den kommenden Tagen ihren vorzeitigen Höhepunkt. Veranstalter beschäftigt die Frage, wie sie geplante Events unter den extremen Wetterbedingungen durchführen können. Linda Bachmann, WDR aktuell.
3: Das Sunset Beach Festival am Halterner Stausee geht am Samstag 2 Stunden später los und da sind auch mehr Sanitäter im Einsatz. In Südwestfalen wollen mehrere Schützenvereine kürzere Festumzüge machen. Auch bei der Bahn gibt's eine Ausnahme. Jeder, der wegen der Hitze doch nicht fahren will, kann sein Ticket stornieren und bekommt sein Geld zurück. Das gilt für alle Fahrten bis einschließlich 30. Juni, die bis zum 23. Juni gekauft wurden. Der Europäische Gewerkschaftsbund fordert außerdem was für alle, die arbeiten. Das kennen wir von der Fußball-WM, Hydration Breaks. Also kurze Pausen, in denen man sich abkühlen kann, vor allem für Bauarbeiter oder Busfahrer.
2: In Nordrhein-Westfalen sind 7,5 Millionen Menschen von Hitze besonders betroffen. Wo genau, das hat das Landesumweltamt ermittelt. Demnach leben 3/4 der Bewohner in Köln und Düsseldorf in besonders hitzebelasteten Bereichen. In Duisburg und Hamm sind es auch noch fast 2/3. Extrem staut sich Hitze da, wo es eng bebaut und wenig grün ist. Die deutsche Fußballnationalmannschaft trifft heute Abend im letzten Vorrundenspiel bei der WM auf Ecuador. Deutschland steht schon als Gruppensieger fest. Bundestrainer Nagelsmann wird trotzdem eine ähnliche Startelf aufstellen wie bei den bisherigen WM-Spielen.
4: Wir haben jetzt noch ein Spiel, was wir A gewinnen wollen und B nutzen wollen, uns auch auf die K.O.-Phase vorzubereiten mit allem, was dazugehört. Und wir werden die Wechsel vornehmen, die wir vornehmen müssen. Und sonst werden wir erstmal so ins Spiel gehen wie die letzten Spiele auch.
2: Das bedeutet, Innenverteidiger Antonio Rüdiger wird für den verletzten Nico Schlotterbeck in die Startelf rücken und weil Außenverteidiger Nathaniel Brown angeschlagen ist, wird David Raum von Beginn an spielen. Für Ecuador geht es noch ums Weiterkommen. Nagelsmann erwartet deshalb ein schweres Spiel.
4: Wir haben einige Topstars. Ich erwarte schon einen extrem starken Gegner, der uns alles abverlangen wird.
2: Anpfiff im Stadion in New Jersey ist um 22 Uhr unserer Zeit. Und jetzt weitere Meldungen im Überblick. Nach den schweren Erdbeben in Venezuela läuft erste Hilfe an. In der Hauptstadt Caracas und anderen betroffenen Regionen suchen Rettungskräfte nach Verschütteten. US-Außenminister Rubio kündigte an, dass die USA Rettungskräfte und humanitäre Hilfe in das Land schicken. Hilfsorganisationen wie die Caritas und Action Media bereiten Soforthilfen für Venezuela vor. Die Mitgliedstaaten der Europäischen Union haben endgültig grünes Licht für das Handelsabkommen mit den USA gegeben. Der Rat der EU-Länder hob mit seiner Zustimmung vor allem die Berechenbarkeit der Handelsbeziehungen hervor. Das Abkommen sieht Zölle von 15% auf die meisten EU-Exporte in die USA vor. Der französisch-britische Jurist und Autor Philip Sands bekommt in diesem Jahr den Friedenspreis des deutschen Buchhandels, einen der wichtigsten Preise in Deutschland. Sands arbeitet als Menschenrechtsanwalt am Internationalen Gerichtshof in Den Haag. In der Jurybegründung heißt es, Sands setze sich für die beharrliche Verteidigung des Völkerrechts ein.
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2: Auf vielen Feldern in Nordrhein-Westfalen startet in diesen Tagen die Getreideernte, zum Beispiel im Münsterland. Hier sind die ersten Mähdrescher schon unterwegs, um die Wintergerste einzufahren. Anton Hartmann, WDR Münster.
5: Wenn es nicht so heftig gewittert am Wochenende, dann sieht es für die Gerste ziemlich gut aus. Die Landwirtschaftskammer rechnet mit einem durchschnittlichen bis leicht überdurchschnittlichen Ertrag. Ein Problem ist allerdings die aktuelle Sommerhitze. Vor allem dort, wo im Frühjahr das Wasser auf den Feldern stand, droht dem Getreide jetzt eine sogenannte Notreife. Das betrifft besonders die frühen Sorten beim Winterweizen. Wie stark sich das am Ende auf die Erntemenge auswirkt, lässt sich laut den Experten im Moment aber noch nicht genau sagen.
2: Das war WDR aktuell.
0: Dankeschön. Und hier ist WDR 4 mit den Staus. Da haben wir die A1 Köln Richtung Dortmund zwischen Kreuz Wuppertal Nord und Vollmarstein. 10 Minuten Wartezeit einkalkulieren bitte. 4 Kilometer Stau hier. Dann die A1 Köln Richtung Münster zwischen Westhofener Kreuz und Kreuz Dortmund-Unna. Hier auch 10 Minuten draufpacken. 6 Kilometer stoppt's hier. A3 Köln Richtung Oberhausen zwischen Leverkusen-Oppladen und Kreuz-Hilden. Auch 10 Minuten. 6 Kilometer. Und nochmal 10 Minuten auf der A61 Koblenz Richtung Mönchengladbach zwischen Dreieck-Erfttal und Türnich. 3 Kilometer. Und es gibt wieder die amtliche Mahnung des Deutschen Wetterdienstes. Bis 19 Uhr in weiten Teilen von Nordrhein-Westfalen kommt es zu extremer Hitze. Ja, fahren Sie bitte schön vorsichtig. Hauptsache, Sie kommen heil an. Oh Gott. Macht sich bei mir auch offensichtlich auch schon bemerkbar. Ja, und vielleicht, wer nicht los muss unbedingt heute in der Mittagszeit, der sollte vielleicht im Kühlen bleiben.
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0: Ja, schönen Tag. Hier kommen gerade sonnige Grüße aus Leverkusen an von Liselotte Schmitz. Sie schreibt ins Studio: Danke für die super gute Laune-Musik heute. Mit den tollen Songs vergeht die Laune nicht, trotz Hitze und Wochenendhausputz. Im Bikini mit kaltem Putzwasser, schreibt sie. Im Gegenteil. Oh, Liselotte, wie super ist das denn? Ich habe schon wieder Kopfkino. Wenn bei Liselotte vor der Haustür ein kleiner Menschenauflauf sich versammelt, dann sind bei ihr wahrscheinlich gerade die Fenster dran, die Oberlichter. Dankeschön für die schöne Nachricht, Liselotte. Allerliebste Grüße zurück mit dem 80er. Soft Cell und Tainted Love.
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0: Blondie mit Debbie Harry als Frontfrau Maria bei WDR 4. Hier ist der WDR 4 Kopfknoten, das Andersrum-Quiz nur noch heute und morgen. Dann geht unser Quiz ja in die Sommerpause, dann kommt was anderes, aber auch altbekanntes und beliebtes. Heute am internationalen Beatles-Tag gibt es Behauptungen, die rund um die Beatles sich drehen. Und ich habe die Ulrike Pleuger aus Loma als meine Kandidatin am anderen Ende dran. Hallo liebe Ulrike, guten Tag.
1: Hallo, guten Tag.
0: Ulrike ist auch ein bisschen Beatles-Fan, schon länger. Kann sich noch gut erinnern, wie das war, wie die Eltern damals reagiert haben auf Beatles-Musik. Erzählen Sie doch mal bitte.
1: Ja, also ich habe immer sehr gerne die Beatles gehört und ich hatte immer so ein kleines Kofferradio. Und auf jeden Fall, meine Mutter, die hat mir nur immer gesagt, wie kann man sich nur so etwas anhören? Die stand mehr auf Klassik.
0: Ja klar, das war wahrscheinlich kriegte die Ohren bluten, wenn die Beatmusik hörte, ne?
1: Ja, jedenfalls, sie sagte, das ist keine Musik.
0: Nee, klar, natürlich nicht, wenn man mit dem klassischen Ohr zuhört. Obwohl, stimmt ja gar nicht, die Beatles haben ja auch klassische Instrumente verbaut in ihren Songs, ne? Also eigentlich
1: auf jeden Fall,
0: hätte man
1: das
0: sie
1: tolle Musiker.
0: Können. Ja, auf jeden Fall. Mhm. Ich habe hier tolle Behauptungen rund um die Beatles für Sie, 45 Sekunden. Und los geht's, Achtung ja. Bitte. George Harrison wurde auch der stille Beatle genannt.
1: Das ist falsch.
0: Die Trennung der Beatles war Mitte der 90er.
1: Das ist richtig.
0: Es wird einen neuen vierteiligen Film über die Beatles geben.
1: Einen neuen Film?
0: So über jeden Einzelnen.
1: Bitte?
0: So über jeden einzelnen Beatle wird es dann eine Episode geben.
1: Das ist falsch.
0: Beatlemania nannte man die Masseneuphorie um die Beatles. Das nehmen wir noch mit.
1: Ich habe jetzt nichts verstanden, bitte.
0: Beatlemania nannte man die Masseneuphorie rund um die Beatles.
1: Das ist
0: falsch. Das ist falsch. Das sind 4 Punkte. Ich habe gedacht, wir kriegen es noch ein bisschen schneller hin und Sie könnten noch einen 5. machen. Ach, tut mir leid. Es sind nur 4 geworden.
1: Ich habe versucht.
0: Die Sabine hat einen mehr. Und Dankeschön trotzdem fürs Mitmachen.
1: Ja, ja
0: danke
1: auch.
0: Ulrike, liebe Grüße nach Loma.
1: Ja.
0: Schönen Vormittag noch. Bis dann.
1: Ihnen auch. Tschüss.
0: Tschüss. So, 5 Punkte müssen Sie holen.

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0: Die Pointer Sisters mit Jump for My Love. Ja, das Wetter bringt wieder Sonne und hohe Temperaturen. Heute Petra aus Köln fragt, hallo Martina, wäre es vielleicht möglich, jede Stunde einen kurzen Wassertrinkhinweis zu machen, damit wir alle gut durch die Hitze kommen? Oh ja, auf jeden Fall. Da werde ich auf jeden Fall liebevoll dran erinnern, hiermit am besten. In Lemgo heute bis 33 Grad, Oberhausen und Wuppertal bis 36 und Hürth bis 37 Grad. Morgen wird es noch heißer, bis zu 40 Grad sind drin. Am Samstag bleibt es auch so, vereinzelt kommen dann die Hitzegewitter.
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2: Um 11.30 Uhr mit Christian Schwietzke, guten Tag. Verteidigungsminister Pistorius hat Venezuela nach den schweren Erdbeben Hilfe angeboten. Laut Pistorius kann die Bundeswehr kurzfristig 6 Transportflugzeuge zur Verfügung stellen. Die Deutsche Bahn empfiehlt ihren Kunden gerade nicht den Zug zu nehmen, weil bei der großen Hitze zum Beispiel Weichen nicht mehr funktionieren, könnte es zu Problemen kommen. Wer seine Reise bis einschließlich vorgestern gebucht hat, kann im Fernverkehr sein Ticket kostenlos stornieren. Der französisch-britische Jurist und Autor Philippe Sands bekommt in diesem Jahr den Friedenspreis des deutschen Buchhandels, einen der wichtigsten Preise in Deutschland. Sands arbeitet als Menschenrechtsanwalt am Internationalen Gerichtshof in Den Haag.
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2: Die Hitze zwingt erste Veranstalter in Nordrhein-Westfalen zum Umplanen. Der Parkzauber in Lippstadt wurde abgesagt. Auch der Olsberger Inklusionslauf findet erst im Oktober statt. Andere passen sich an. Mehrere Schützenvereine wollen ihre Festumzüge kürzen. Absagen kommt für sie aber nicht in Frage. Reit- und Dressurturniere setzen auf die Eigenverantwortung der Teilnehmenden, stellen aber, wie in Halver zum Beispiel, Duschen bereit. Auch beim Hennesee-Triathlon gibt es zusätzliche Pflegestationen und Duschen. Um die Freilichtbühne in Herdingen spielt am Wochenende nur noch abends, dann ist Sonne kein Problem mehr. An heißen Tagen wie heute gibt es in vielen Städten in NRW das sogenannte Hitzetelefon. Stadtmitarbeiter rufen dabei Menschen an, die sich vorher registriert haben. Sie fragen nach dem Befinden oder erinnern einfach ans Trinken. In Bielefeld zum Beispiel haben sich bisher rund 30 Menschen angemeldet. Das Projekt steckt noch im Aufbau. Langfristig sollen Ehrenamtliche die Anrufe übernehmen. Das Hitzetelefon ist Teil eines ganzen Bielefelder Hitzeaktionsplans. Dazu gehören auch Hitzepatenschaften und eine Karte mit kühlen Orten in der Stadt. Im Solinger Kulturzentrum Cobra dreht sich heute alles um Berufe der Zukunft. Bei der Ausbildungsmesse Forum Beruf stehen Jobs im Mittelpunkt, bei denen künstliche Intelligenz eine große Rolle spielt. Eingeladen sind Schülerinnen und Schüler ab der 9. Klasse, die schon früh Kontakt zu Arbeitgebern aus der Region knüpfen wollen. Auch die Stadt Solingen ist dabei mit dem neuen digitalen Ausbildungsspiel Solingen Pixels. Damit können Jugendliche verschiedene Stadtberufe spielerisch ausprobieren. Das war die WDR 4 Lokalzeit.
0: Vielen Dank. Und hallo auf die Straßen. Hier kommen die Staus bei WDR 4. Einmal die A1 Östkirchen Richtung Köln zwischen Gleuel und Köln-Bocklemünd. 10 Minuten fahren Sie länger, 4 Kilometer Stau haben wir hier. Und die A1 Köln Richtung Dortmund zwischen Kreuz Wuppertal Nord und Vollmerstein. Hier auch 10 Minuten mehr mitbringen, 4 Kilometer. A1 Köln Richtung Münster zwischen Hagen Nord und Kreuz Dortmund Unna, Viertelstunde, 7 Kilometer. A3 Köln Richtung Oberhausen zwischen Leverkusen Opladen und Kreuz Hilden, 5 Kilometer stockt es hier. A3 Köln Richtung Oberhausen zwischen Duisburg-Wedau und Oberhausen-Lierich 10 Minuten 6 Kilometer. A3 dann Oberhausen Richtung Arnhain zwischen Oberhausen-Holten und Kreuz-Oberhausen. Da stockt es auf 3 Kilometer. A45 Gießen Richtung Hagen zwischen Lüdenscheid-Nord und Hagen-Süd. Halbes Stündchen, 5 Kilometer Stau. Und dann noch die A61 Koblenz Richtung Mönchengladbach zwischen Dreieck-Erfttal und Thürnich 10 Minuten mehr, 4 Kilometer Stau. Halten Sie durch bei der Hitze, wir sind bei Ihnen. Alle Staus auch zu jeder Zeit gucken bei uns in der WDR 4 App. Bin Martina Emmerich, gleich hier die Kopfknoten-Tagessieger-Runde nach Johnny Nash und Survivor.
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0: Hat ja irgendwie recht, ne? Sunshiny Day. I can see clearly now bei WDR 4 mit Johnny Nash. Wir sind in der Tagessiegerrunde vom Andersrum-Quiz, heute am internationalen Beatles-Tag, mit Behauptungen rund um die Beatles. Bei Sabine aus Mülheim lief das ja gerade schon richtig gut. 5 Punkte, Sabine. Damit könnten Sie zufrieden sein.
1: Ja, denke ich auch mal.
0: Aber gucken wir mal, was die Sandra aus Kirchhundem, Sandra Wiesemann aus Kirchhundem so zu bieten
1: hat. Ja, hallo.
0: Hallo, Sandra.
2: Hallo. Hallo, hier ist die Sandra. Hallo, Sabine.
1: Hallöchen.
0: Hallo, Mann, ihr müsst ja aufpassen, dass ich euch nicht verwechseln noch am Ende. Ne? Sandra, ja. auch riesen Beatles-Fan, schon seit Kindesbeinen an oder wie kam das?
1: Ja, ich bin im Grunde, wo der John Lennon 1980 gestorben ist, war ja die Beatles überall in den Medien und die Musik. Und da bin ich mit 11 Jahren darauf aufmerksam geworden. Ja, und bin seitdem wirklich zum absoluten Beatles-Fan geworden.
0: Dann haben Sie ja heute Feiertag bei WDR 4. Wir spielen heute immer regelmäßig von den Beatles, haben auch kleine Geschichten drumherum. Und natürlich ja, heute auch in den Behauptungen beim Kopfknoten alles rund um die Beatles. Oh, sitzen Sie draußen? Da zwitschert was.
1: Ja, ich bin jetzt gerade, wir waren auf dem Weg nach Hause, wir hatten 2 schöne Tage und jetzt haben wir gerade angehalten. Ich bin dann mal ausgestiegen, damit mein Mann im Auto das Ganze auch mithören kann.
0: Okay, alles klar. Er drückt die Daumen von drinnen, alles klar.
1: Ganz genau.
0: Hier kommen Ihre 45 Sekunden, los geht es, Achtung. Die Beatles waren 30 Jahre lang zusammen.
1: Das ist richtig.
0: Beatles stammen aus London.
1: Das ist richtig.
0: Paul McCartney hat Interviews im Bett liegend gegeben.
1: Das ist richtig.
0: Genau. Der Spitzname der Band ist die Kohlköpfe.
1: Das ist richtig.
0: Paul McCartney machte nach den Beatles erfolgreich Musik mit seiner Frau Linda.
1: Das ist falsch.
0: Paul McCartney ist Linkshänder.
1: Das ist falsch.
0: Ringo Starr hat dies Jahr ein Country-Album veröffentlicht.
1: Das ist falsch.
0: Und das ist super. 7 Punkte. Sandra, herzlichen Glückwunsch.
1: Dankeschön.
0: Mann, mal eben so durchmarschiert.
2: Herzlichen Glückwunsch auch von mir.
1: Ja, vielen, vielen Dank.
0: Oh, das ja, ist Sabine, toll. Sie sind überholt worden. Tut mir leid.
2: Oh, macht nichts. Die Beatles-Fans müssen zusammenhalten.
0: So, ach,
1: ja, das
0: Mensch.
1: Ist auf jeden Fall richtig. Danke für die Glückwünsche, dort, Sabine.
0: Da ist wieder das Dönergehen bei WDR 4. Ich liebe das. Ihr beiden, die Sandra, die kriegt die Soundbox, die kommt nach Kirchhundem. Sabine, gerne wieder mitmachen.
1: Wow.
0: Morgen noch eine Runde, ne? Dankeschön.
1: Okay. Danke.
0: Schönen Vormittag mit WDR 4 noch. Liebe Grüße.
1: Ja.
0: Dankeschön,
1: Mädels. Dankeschön.
0: Tschüss.
1: Tschüss.
0: Das lief doch wie geschnitten Brot, würde ich sagen. Morgen sind wir dann noch mal einmal mit dem Andersrum-Quiz am Start, dem WDR 4 Kopfknoten. Dann wieder mit Behauptungen aus aller Welt, aus Nordrhein-Westfalen, zu Musik und überhaupt. Bei WDR 4.

0: Power of Love mit der Powerstimme von Jennifer Rush bei WDR 4. Heute ist internationaler Beatles-Tag.
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0: Wir spulen mal eben zurück, 60 Jahre in das Jahr 1966. Zu der Stelle, als die Beatles das einzige Konzert bei uns in Nordrhein-Westfalen gegeben haben. In Essen, in der Grugerhalle. 66 war auch das Jahr übrigens, in dem sie den goldenen Bravo Otto als beliebteste Beat-Gruppe gewonnen haben, vor den Stones. Bravo legte damals zum ersten Mal eine Schallfolie der Zeitschrift mit bei. Und da konnte man tatsächlich die Stimme von George Harrison hören. Hören Sie mal.
2: Hallo, liebe Bravo-Freunde, hier spricht George Harrison. Wir Beatles haben uns alle sehr gefreut, dass ihr uns zur beliebtesten Beat-Gruppe gewählt habt. Wir sind sehr stolz auf unseren Bravo Otto und dass wir in Deutschland so viele Freunde haben. Besonders, weil wir haben so viele schöne Erinnerungen an good old Germany.
0: Ja, es ist süß, oder? Schön, mit ein bisschen Grundrauschen, aber das gehörte damals eben einfach mit dazu, zu diesen Schallfolien oder Wabbelplatten, wie sie ja auch hießen. Hier ist wieder vier am Beatles-Tag und aus dem Jahr 66 ein Song, den sie damals auch in der Ruger Halle in Essen bei uns in Nordrhein-Westfalen gespielt haben. Paperback Writer. Hey.

0: etwas Sonniges fürs Innenohr. Dreadlock Holiday und 10cc. Das Wetter bringt heute wieder Sonne und hohe Temperaturen in Porta Westfalica bis 33, Dorsten bis 35 und Troisdorf bis 37 Grad. Morgen geht das Thermometer noch ein bisschen höher, dann bis 40 Grad bei uns in Nordrhein-Westfalen.
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2: Mit Jutta Hammann, hallo zusammen, und wir schauen heute direkt nach Venezuela. Ein schweres Erdbeben hat das Land erschüttert. Es gibt viele Tote und Verletzte. Diese Frau aus Caracas schildert erste Eindrücke.
3: Es gab eine Rauchwolke, die uns die Sicht versperrte. Und als wir die Treppe hinuntergingen, glich die Szene einem Horrorfilm.
2: Außerdem geht es im Bundestag wieder um die Frage, wie die Organspende neu geregelt werden kann. Und wir schauen auf das, was den Menschen in NRW gerade am meisten zu schaffen macht, die Hitze. Dazu das Wetter. Heute weiter viel Sonne bis 38 Grad und es gibt erste Warnungen vor hohen Ozonwerten und hoher UV-Strahlung. Ausnahmezustand in Venezuela. Diesmal reden wir nicht über die wirtschaftliche Lage, sondern über eine Naturkatastrophe. Heute Nacht haben gleich zwei Erdbeben hintereinander das Land erschüttert. Mit 7,2 und 7,5 waren es die weltweit bisher schwersten Beben in diesem Jahr. Überall im Land sind Gebäude eingestürzt, auch Hochhäuser. Bisher ist von 32 Toten und etwa 700 Verletzten die Rede. Man geht aber davon aus, dass tausende Menschen umgekommen sind. Christian Haug für WDR aktuell.
4: Zurzeit ist völlig unklar, wie viele Menschen noch unter den Trümmern eingestürzter Gebäude liegen. Bisher gäbe es aus den besonders betroffenen Gebieten noch gar keine Opferzahlen, so die Regierung. Auf einer von der venezolanischen Opposition eingerichteten Website wurden mehr als 6.600 Menschen als vermisst gemeldet. Die Suche nach den Vermissten und die Hilfe für die Verletzten habe jetzt oberste Priorität, sagte Übergangspräsidentin Delcy Rodriguez. Die Bevölkerung müsse jetzt zusammenhalten, um Leben zu retten.
5: Wir haben das gesamte öffentliche und private Gesundheitssystem des Landes aktiviert, vor allem in den besonders stark betroffenen Gebieten, um sich um die Versorgung der Verletzten zu kümmern. Unser tiefes Mitgefühl gilt allen, die von dem Erdbeben besonders betroffen sind. Denjenigen, die ein Familienmitglied verloren haben, sprechen wir unser Beileid aus.
4: Die Gasversorgung in den betroffenen Gebieten wurde eingestellt. Außerdem gibt es in vielen Regionen keinen Strom. Die Schulen in Venezuela bleiben für mindestens den Rest der Woche geschlossen, sagte Rodriguez.
5: Wir haben den Ausnahmezustand erklärt, so wie das in unserer Verfassung vorgesehen ist. Ich danke den Regierungen der Welt, die unmittelbar nach dem Beben Venezuela ihre Hilfe angeboten haben, für ihre Solidarität und Unterstützung.
4: Das Erdbeben war mit 7,5 das stärkste in Venezuela seit mehr als 100 Jahren. Nach einer Modellrechnung der US-Erdbebenwarte könnte die Zahl der Toten auf mehr als 10.000 steigen. Der internationale Flughafen von Caracas wurde wegen schwerer Schäden gesperrt. Tausende Menschen haben die vergangene Nacht aus Angst vor Nachbeben im Freien verbracht.
2: Christian Haug über das schwere Erdbeben in Venezuela, und Sie haben es gehört, mittlerweile läuft die internationale Hilfe an. Auch Deutschland macht mehrere Transportflugzeuge bereit. Und wir kommen zu einer Warteliste, die es in sich hat, denn oft steckt eine verzweifelte Lage dahinter. 8.200 Menschen haben in Deutschland vergangenes Jahr auf ein Spenderorgan gewartet, aber nur 985 Menschen haben im gleichen Jahr nach ihrem Tod ein oder mehrere Organe freigegeben. Es braucht neue Ideen, um mehr lebensrettende Organe zu organisieren. Darüber wird heute der Bundestag debattieren. Worum es genau geht, erklärt Isabel Karas, WDR Berlin.
6: Im Mittelpunkt steht die Frage, wie Organspenden in Deutschland in Zukunft geregelt werden sollen. Dazu gibt es nämlich verschiedene Ideen, und zwar von zwei fraktionsübergreifenden Gruppen aus CDU, CSU, SPD, Grünen und Linken. Die eine sagt, wir wollen die Widerspruchsregelung. Wenn die kommt, würde grundsätzlich erstmal jede erwachsene Person als Organspenderin oder Organspender gelten, solange sie oder er nicht ausdrücklich Nein gesagt hat. Heißt also, wer keine Organe spenden will, müsste das dann aktiv festhalten.
2: Und es gibt noch die andere Gruppe.
6: Die will an der Entscheidungslösung festhalten. Die gilt ja aktuell. Das heißt, Organe dürfen nur dann entnommen werden, wenn die verstorbene Person zu Lebzeiten zugestimmt hat. Liegt da keine Erklärung vor, müssen die Angehörigen einschätzen, was die Person wohl gewollt hätte. Die Gruppe, die dafür ist, die setzt sich vor allem dafür ein, dass es mehr Aufklärung rund um das Thema gibt. Dadurch könnten die Organspendezahlen auch steigen, denn generell stehen viele Menschen dem Thema erstmal positiv gegenüber.
2: Und wir haben Isabel Karas gefragt, ob heute schon eine Entscheidung fällt.
6: Heute fällt noch keine Entscheidung. Da geht es mehr darum, sich auszutauschen und die verschiedenen Vorschläge zu diskutieren. Danach wollen die beiden Gruppen dann weiter möglichst viele Abgeordnete für ihre Vorschläge gewinnen. Und Ziel ist es, noch dieses Jahr über konkrete Gesetzesentwürfe abzustimmen. Aber wie schnell das passiert und welche Gruppe sich durchsetzt, das ist noch unklar.
2: Der Bundestag debattiert heute wieder einmal über die Organspende. Isabel Karas, WDR Berlin, hat berichtet. Neben der Hitze ist auch das Hochwasser heute Thema in NRW. Mehr dazu in den Kurznachrichten mit Regina Münch.
7: Der Deichbau in Rheinberg kommt schneller voran als geplant und das gleich um ein ganzes Jahr. NRW-Umweltminister Krischer hat sich die Großbaustelle am Vormittag persönlich angeschaut. Der neue 4,5 Kilometer lange Deich soll die Region vor Hochwasser schützen und könnte schon nächstes Jahr fertig sein. Am St. Pius-Gymnasium in Coesfeld läuft gerade die Münsterlandmeisterschaft im Kopfrechnen. Mehr als 100 Schülerinnen und Schüler aus der ganzen Region treten gegeneinander an und alle nach denselben Regeln. Hilfsmittel sind verboten, auch Zwischenschritte auf Papier. In Nordrhein-Westfalen sind 7,5 Millionen Menschen von Hitze besonders betroffen. Wo genau, das hat das Landesumweltamt ermittelt. Demnach leben 3/4 der Bewohner in Köln und Düsseldorf in besonders hitzebelasteten Bereichen. In Duisburg und Hamm sind es auch noch fast 2/3. Extrem staut sich die Hitze da, wo es eng bebaut und wenig grün ist.
2: Die Kurznachrichten mit Regina Münch. Tropische Nächte, darunter stellt man sich meistens Netteres vor als das, was wir hier gerade erleben. Schlaflose Nächte sind es eher bei über 20 Grad und wenn man dann aufgestanden ist, kommt das nächste Extrem. 38 bis 40 Grad werden heute und in den nächsten Tagen erwartet. Aber nicht nur die Temperaturen, auch die UV-Strahlung wird gerade zum Problem. Der Deutsche Wetterdienst warnt in Teilen von NRW vor einem UV-Index der Stufe 8. Stefan Hase, WDR aktuell. Was genau bedeutet dieser Wert?
8: Je höher der UV-Wert, desto schneller kriegt man Sonnenbrand, wenn man seine Haut nicht vor der Sonne schützt. Die Skala geht von 1, sehr niedrig, bis 11, zu extrem. Aber außer in Australien und in der Sahara kommt dieser Wert so gut wie nie vor. Ab einem UV-Wert von 8, also der, der in weiten Teilen NRWs heute droht, fordert das Bundesamt für Arbeitsschutz zwingende personenbezogene Maßnahmen. Also, dass Menschen, die im Freien arbeiten, besonders vor der Sonne geschützt werden müssen. Heißt, der Arbeitgeber ist verpflichtet, Schutzausrüstung, UV-Schutzbrillen und Sonnencreme kostenlos zur Verfügung zu stellen. Und die WHO empfiehlt, bei diesen UV-Werten einen Aufenthalt im Freien zwischen 11 und 15 Uhr zu vermeiden.
2: Bleiben wir aber bei den Menschen, die arbeiten müssen. Auch der Deutsche Gewerkschaftsbund fordert ja einen besonderen Hitzeschutz für Beschäftigte. Wie soll der aussehen?
8: Ja, so ein bisschen wie die Trinkpause, die wir von der Fußball-WM kennen, nur ein bisschen ausgedehnter. Also, dass der Arbeitgeber bei Jobs im Freien ausreichend Getränke zur Verfügung stellt und auch zusätzliche Erholungspausen einführt. In Büros sollen unter anderem zumindest Ventilatoren aufgestellt werden, wenn es keine Klimaanlage gibt. Ab 35 Grad Innentemperatur, sagt der DGB, ist ein Büro für nicht mehr als Arbeitsraum geeignet. Es reagieren aber auch schon die ersten Arbeitgeber auf die Hitze. So ein Fischhändler mit Filialen in Dienstlagen und Moers zum Beispiel, der macht die ganze Woche eine Zwangshitzepause. Und ein bekannter Imbissbudenbesitzer in Gelsenkirchen, der macht jetzt zum allerersten Mal mittags für 3 Stunden seine Currywurstbude zu.
9: Seit 18 Jahren machen wir durch, auch den Sommer, egal, durch. Aber jetzt langsam, ich glaube, ich werde älter. Ich brauche mal eine kleine Pause jetzt gleich.
8: Also Siesta in Gelsenkirchen. Wir passen uns gerade immer mehr an die Südeuropäer an.
2: Die Temperaturen sind weiter in Höchstform von unserem Kreislauf. Kann man das langsam nicht mehr behaupten. Was gerade am besten zu tun ist oder wäre, Stefan Hase hat das Wichtigste für uns zusammengetragen. Und jetzt steht unsere Wetterfrau im Studio. Ich fürchte, du setzt noch einen drauf.
10: Ja, wir haben es ja gerade schon gehört. Heute erwarten wir bis zu 38 Grad. Und ich habe gerade mal nachgeschaut, wenn heute Abend um 22 Uhr unserer Zeit das Fußballspiel angepfiffen wird, dann haben wir hier bei uns in Nordrhein-Westfalen immer noch verbreitet 27 bis 30 Grad. Spätestens morgen werden wir dann an einigen Wetterstationen den Juni-Rekord knacken. Der liegt nämlich bei 38 Grad. Und morgen werden wir dann schon punktuell die 40 Grad erreichen.
2: Und jetzt mache ich einen Vorschlag. Wir werfen am Wochenende den Grill an, um uns mal richtig abzukühlen. Geht das?
10: Ja, ich glaube, den Grill werden wahrscheinlich viele meiden. Ich habe vor allem mal auf die Nächte geschaut. Die werden auch ein Thema sein am Wochenende, weil es eben einfach nicht mehr so richtig runterkühlt. Wir werden teilweise in den nächsten Nächten nicht mehr unter 24 beziehungsweise 25 Grad runterkommen. Also da wird der erholsame Schlaf wirklich immer schwieriger. Ab morgen steigt dann langsam die Hitzegewittergefahr. Vor allem Samstag und Sonntag könnten sich dann Gewitter auch übrigens mit Unwettergefahr entwickeln. Das heißt, es wird dann hier und da nicht mehr ganz so heiß sein. Aber dann steigt natürlich wieder die Luftfeuchtigkeit. Das heißt, auch dann wird es wieder unangenehmer, weil es eben nochmal deutlich schwüler wird.
2: Das heißt, ab wann ist ein bisschen Abkühlung drin? Ab Anfang nächster Woche?
10: Genau, also ab Montag werden wir nicht mehr an die 30 Grad rankommen und dann so die Nacht von Montag auf Dienstag, da werden wahrscheinlich alle mit großer Freude die Fenster öffnen, denn da wird es dann wirklich deutlich kühler sein als jetzt am Wochenende.
2: Gute Nachrichten, vielen Dank. Das war WDR aktuell, der Tag um 12. Mein Name ist Jutta Hammann. Schönen Tag noch.
11: Ja, danke schön. Bis dahin Matratze auf dem Balkon oder ab auf die Sonnenliege im Garten. Nachts, wenn es dunkel ist. Hier ist wieder viel mit der aktuellen Verkehrslage für Sie. Die A1 Euskirchen Richtung Köln zwischen Gleuel und Köln-Bocklemünd. 10 Minuten, 5 Kilometer stockt es hier. Und A1 Köln Richtung Münster zwischen Hagen-Nord und Kreuz-Dortmund ohne 10 Minuten mehr einplanen. 4 Kilometer stockt es. A3 Köln Richtung Oberhausen zwischen Leverkusen-Opladen und Kreuzhilden. Hier auch 5 Kilometer stockender Verkehr. Noch einmal A3 Köln Richtung Oberhausen zwischen Duisburg-Wedau und Oberhausen-Lierich. Hier stockt es auch auf 3 Kilometern. Die A44 Dortmund Richtung Kassel zwischen Werl-Süd und Erwitter-Anrüchte, 7 Kilometer stockt es. Da gibt es Bauarbeiten und deswegen ist für Sie nur ein Fahrstreifen frei. A45 Gießen Richtung Hagen zwischen Lüdenscheid Nord und Hagen Süd. Eine Dreiviertelstunde mehr einkalkulieren, bitte 7 Kilometer Stau. Die A52 Düsseldorf Richtung Essen zwischen Essen Süd und Dreieck Essen Ost, 2 Kilometer Stau. Und die A61 Koblenz Richtung Mönchengladbach zwischen Dreieck Erfttal und Türnich. Hier auch 10 Minuten mehr, 4 Kilometer Stau. Bitte drängen Sie dran, seien Sie vorsichtig heute unterwegs. Es gibt ja auch die amtliche Warnung des Deutschen Wetterdienstes, gültig bis 19 Uhr. Es wird gewarmt vor Teilen in Nordrhein-Westfalen, wo es zu extremer Hitze kommt. Vielleicht könnten Sie versuchen, das zu meiden, so viel vom Deutschen Wetterdienst. Alle Staus finden Sie auch jederzeit bei uns in der WDR4-App. Ich wünsche Ihnen gutes Durchkommen. Hauptsache, Sie kommen heil an. Ich habe für Sie Ronan Keating, die Rolling Stones und Freddie Mercury.

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Von wegen The Winner Takes It All. Ich drücke Ihnen Daumen. Ganz viel Glück, das wird ein mega tolles Erlebnis. Und hier sind ABBA. Für Ihren Donnerstagmittag.

0: Clouds sind das, kurz vor 12:30 mit Substitute. Das Wetter bringt wieder Sonne und hohe Temperaturen heute. Porta Westfalica bis 33, Dorsten und Soest bis 35 Grad und Troisdorf und Grevenbruch bis 37 Grad. Morgen noch ein bisschen heißer, dann bis zu 40 Grad. Auch am Samstag bleibt es so, vereinzelt kommen dann aber erste Hitzegewitter.
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2: Um 12.30 Uhr mit Christian Schwietzke. Guten Tag. Die vergangene Nacht war eine der heißesten seit Beginn der Wetteraufzeichnung in Deutschland. In einem Ort in Rheinland-Pfalz fiel die Temperatur nicht unter 26,2 Grad. Damit wurde der bisherige Rekord von 2019 eingestellt. Verteidigungsminister Pistorius hat Venezuela nach den schweren Erdbeben Hilfe angeboten. Laut Pistorius kann die Bundeswehr kurzfristig 6 Transportflugzeuge zur Verfügung stellen. Damit könnten Personal und Material des Technischen Hilfswerks nach Venezuela gebracht werden. Im französischen Badeort Biarritz ist ein Stück der Steilküste abgebrochen. Dabei ist eine Taucherin ums Leben gekommen. Ein weiterer Taucher wird noch vermisst.
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2: Im Umweltskandal im Kreis Heinsberg bleiben nach wie vor viele Fragen offen, auch nach der jüngsten Stellungnahme der Kreisverwaltung. In Selfkant und Erkelenz wurde giftiges Material mit Schadstoffen wie Asbest, Blei oder Zink illegal entsorgt. Tausende Tonnen liegen dort noch immer, einen konkreten Entsorgungsplan gibt es nicht. Das verantwortliche Unternehmen ist inzwischen pleite. Wer die Kosten in Millionenhöhe trägt, ist ungeklärt, auch ob das Land sich beteiligt. Die Staatsanwaltschaft Dortmund ermittelt weiter, Anklage wurde bereits erhoben. Gute Nachrichten für Badegäste in Detmold. Die Freibäder Fischerteich und Hiddensen werden heute wieder geöffnet. Beide waren geschlossen, weil dort der Eichenprozessionsspinner entdeckt worden war. Fachfirmen haben die Tiere inzwischen beseitigt. Damit sind pünktlich zur Hitzewelle alle Detmolder Freibäder wieder in Betrieb. Der Zoll in Münster warnt, immer mehr Menschen versuchen offenbar, sich mit fremden Ausweisen einen Job zu verschaffen. In einem Münsteraner Krankenhaus haben Zöllner jetzt einen Mann aus einem afrikanischen Land erwischt, der dort ohne Aufenthaltserlaubnis als Reinigungskraft gearbeitet hat, mit dem Ausweis eines Niederländers. Der Zoll appelliert daher an Unternehmen, bei Neueinstellungen genau hinzuschauen, stimmt das Foto auf dem Ausweis wirklich mit der Person überein, die vor einem steht. Das war die WDR 4 Lokalzeit.
0: Vielen Dank und hallo auf die Straßen. Hier kommen die Staus in der Mittagszeit. Die A1 Köln Richtung Münster zwischen Hagen Nord und Kreuz Dortmund ohne eine Viertelstunde mehr. Ein Plan bitte hier. 10 Kilometer Stau. A3 Köln Richtung Oberhausen zwischen Leverkusen Opladen und Kreuz Sehlden 10 Minuten mehr. 5 Kilometer stockter Verkehr. A3 Köln Richtung Oberhausen zwischen Duisburg-Wedau und Oberhausen-Lierich. Hier auch 5 Kilometer stockend. A3 Oberhausen Richtung Arnheim zwischen Oberhausen-Holten und Kreuz Oberhausen. Hier sollten Sie auch 10 Minuten mehr in der Tasche haben. 3 Kilometer Stau, solange dauert es hier länger. Die A44 Dortmund Richtung Kassel zwischen Werl Süd und Erwitte Anrüchte dauert 10 Minuten länger. Auch hier 5 Kilometer stockter Verkehr. Hier sind Bauarbeiten und deswegen ist nur ein Fahrstreifen für Sie frei. Die A45 Gießen Richtung Hagen zwischen Lüdenscheid Nord und Hagen Süd. Eine Dreiviertelstunde, 8 Kilometer. Und die A52 Düsseldorf Richtung Essen noch zwischen Essen Süd und Dreieck Essen Ost 2 Kilometer Stau. Bitte halten Sie durch, kommen Sie heile an. Alle Staus zum jederzeit gucken finden Sie auch bei uns in der WDR4-App. Ich bin Martina Emmerich und heute ist der internationaler Beatles-Tag aus Gründen. Ja, unter anderem, weil da in Essen in der Gugger-Halle das einzige Konzert der Fab Four in Nordrhein-Westfalen stattgefunden hat. Und einer, der vor 60 Jahren live dabei war, ist WDR4-Hörer Franz. Und da sprechen wir gleich mal drüber nach Roxette und Culture Club.
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0: Spending My Time Roxette bei WDR4. Am internationalen Beatles-Tag, heute natürlich auch bei uns. Wir haben diesen Donnerstag mit viel Beatles-Musik garniert, haben Stories und Erinnerungen gesammelt. Und da hat sich auch WDR4-Hörer Franz Lanfermann aus Billerbeck gemeldet. Denn er war damals live dabei, damals vor 60 Jahren, als die Beatles ihr einziges Konzert in Nordrhein-Westfalen in der Grugerhalle in Essen gegeben haben. Genau heute vor 60 Jahren. Hallo Franz.
1: Ja, guten Tag.
0: Das ist ja zu einer Zeit gewesen, als man in ein Konzert gegangen ist, noch ohne Handy oder ohne irgendwas. Haben Sie irgendwelche, ich sag mal, Dokumentation, Fotoapparat mitgenommen oder irgendwas?
1: Nein, gar nichts. Ich war so fasziniert davon und überrascht überhaupt, dass ich eine Karte bekommen habe. Da war ich schon voller Lampenfieber, habe an nichts anderes gedacht, sondern nur noch, wie komme ich am schnellsten nach Essen? Mhm. Und das ist hier von Billerbeck.
0: Eine Anreise, ne?
1: Ja. Das war dann also schon mal ein Abenteuer, bis ich dann da war. Ja. Und dann waren die Beatles da. Mein Traum, die ich über den BFBS, den englischen Soldatensender damals.
0: Ja, in Nordrhein-Westfalen viel gehört, ne?
1: Ja. Ja, ja, den habe ich dann, dadurch habe ich die Beatles eigentlich kennengelernt.
0: Mhm. Und war das so, dass die Mädels da wirklich alle reihenweise in Ohnmacht gefallen sind? War das wirklich
1: so? Ja, ja, das war wirklich so. Ich musste mich beherrschen, dass ich nicht auch dazu gehört.
0: Ja, man hat ja auch gesagt, man hat von der Musik gar nicht so viel gehört, weil die alle so geschrien haben.
1: Nee, stimmt absolut, ja.
0: Und als Sie dann gewartet haben vor den Toren der Grugerhalle in Essen, wie war die Stimmung da?
1: Das war also einfach voller Erwartung. Ich und die Beatles, ja. Ach, Sie können sich das vorstellen, richtig so eine Herzensangelegenheit.
0: Kann man sagen, das ist ja eins Ihrer Highlights in Ihrem Leben gewesen, dieses Konzert?
1: Ja, ja, auf jeden Fall. Weil dieses Konzert mein ganzes Leben beeinflusst hat.
0: Franz, sind Sie eigentlich absoluter Beatles-Fan schon vorher gewesen oder durchs Konzert geworden?
1: Geworden. Ich fand die Musik zwar gut, aber was dann auf mich zugekommen ist, das hatte ich nicht erwartet.
0: Dankeschön, lieber Franz, dass Sie uns nochmal mitgenommen haben nach Essen zum einzigen Beatles-Konzert in Nordrhein-Westfalen in der Grugerhalle heute vor 60 Jahren. Und damit Grüße nach Billerbeck.
1: Danke, ja. Tschüss.
0: Und natürlich haben wir jetzt was von den Beatles. Passt zum Tagesgefühl. Good Day Sunshine bei WDR 4.

0: 18 Feind, Secret Service und 10 o'clock Postman bei WDR 4. So, die Eier sind gelegt.
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0: Ja, wir wissen, wie die Party Deutschland gegen Ecuador heute Abend ausgehen wird, auch wenn das Spiel erst um 22 Uhr angepfiffen wird. Wir wissen jetzt schon Bescheid, denn wir haben ja Auges Bauernhof. Da findet im Breckerfeld ja das Eirakel statt. Also da gibt es zwei Nester in der Arena. Eins mit Deutschland-Fähnchen und eins mit dem Fähnchen von Ecuador. Und Auge hat jetzt während der WM wirklich seine Bastelleidenschaft für sich entdeckt. Der macht jetzt in WM-DIYs. Also 24 Stunden hatten seine Hühner Zeit zu legen und das Eirakel sagt 3:0 für Deutschland. Ja, wäre ich dabei, ne? Dass es so ausgehen wird, das liegt natürlich auch am fantastischen Publikum in Form von ihren Fotos. Also Auge druckt ja ihre an uns geschickten Selfies aus, ne, in Jubelpose mit Doppeldaumen hoch, was auch immer, auf jeden Fall irgendwie in einer Anfeuerungspose und hängt sie dann den Hühnern ans Nest, die Selfies. Also so als Mannschaftsmotivation. Ist sehr lustig. Können Sie gerne alles sehen auf wdr4.de.
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0: Christopher Cross und Ride Like the Wind. Wind haben wir heute wenigstens den ganzen Tag sonnig mit hoher UV-Belastung. Auch die Ozonwerte können stark ansteigen. Der deutsche Wetterdienst warnt erneut vor extremer Hitze. Höchsttemperaturen von 33 Grad in Halle, Bochum 35 und Königswinter bis zu 37 Grad. Morgen gibt es dann Temperaturen bis zu 40 Grad, im Rheinland noch heißer. Nachmittags gibt es in den Bergen ein paar Quellwolken, die machen ein bisschen Schatten. Hitzegewitter bleiben aber die Ausnahme.
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2: Die Nachrichten mit Christoph Hoffmann. Guten Tag. Das aktuelle Extremwetter beschäftigt auch die Umweltminister der EU bei ihrem Treffen in Brüssel. In Frankreich und Spanien soll der Höhepunkt der Hitzewelle heute erreicht sein. In NRW wird er morgen erwartet. Zum Umweltministertreffen Sabrina Fritz, WDR Brüssel.
3: Dieses Wetter ist keine Überraschung, so der belgische Umweltminister Jean-Luc Krück. Seit Jahren versucht die EU, den CO2-Ausstoß in der Gemeinschaft zu reduzieren. Der EU-Umweltkommissar Hoekstra hat die Klimaziele der EU heute noch einmal verteidigt. Wir machen das für das Klima, aber saubere Energie ist auch gut für die Wirtschaft und für unsere Unabhängigkeit, erklärt er zu Beginn des Umweltministertreffens. Er lobte dabei ausdrücklich die zunehmende Anzahl an E-Autos. Die EU will bis 2040 90% weniger CO2 ausstoßen im Vergleich zu den 90er Jahren. Doch dieses Ziel ist unter Druck, vor allem die Wirtschaft findet die Belastungen dafür zu hoch. Selbst Hoekstra sagt, er könne keine Vorhersagen mehr für die nächsten 15 Jahre machen.
2: Die NRW-Landesregierung will ein umstrittenes Gesetz entschärfen, das Diskriminierung in Behörden und Einrichtungen des Landes entgegenwirken soll. Gleichstellungsministerin Schäffer von den Grünen kündigte Änderungen an. Bei dem Gesetz geht es zum Beispiel um Benachteiligungen in Schulen oder durch die Polizei wegen Herkunft, Religion oder Sexualität. Kai Clement, WDR-Landespolitik.
4: Aus Sicht der Polizeigewerkschaft waren die ursprünglichen Pläne ein Misstrauensgesetz. Sie fürchtete eine Klagewelle. Bloße Indizien sollten aus. Beispiel, fand eine Kontrolle tatsächlich wegen auffälligen Fahrens statt oder doch nur wegen der Hautfarbe? Das wird nun verschärft. Es braucht Tatsachenbelege für eine Diskriminierung. Neu ist auch eine Ombudsstelle, die soll Streitfälle schlichten, bevor es überhaupt erst zu Gerichtsverfahren kommt. Der Deutsche Gewerkschaftsbund NRW begrüßt deshalb heute die Änderungen. Die oppositionelle FDP bleibt dagegen bei ihrer Kritik. Sie spricht von einem verkorksten Gesetz, das Landesbeschäftigte unter Generalverdacht stelle. Das Ganze soll Anfang Oktober in Kraft treten.
2: Weitere Meldungen im Überblick. Die Zahl der Todesopfer nach den schweren Erdbeben in Venezuela ist weiter gestiegen. Venezuelas amtierende Präsidentin Rodriguez sprach von mindestens 164 Toten und weiteren 971 Verletzten. Mehrere Hilfsorganisationen und Initiativen haben finanzielle Hilfe für das südamerikanische Land zugesagt. Auch die Bundesregierung will helfen. Die Deutsche Bahn empfiehlt ihren Kunden gerade nicht, den Zug zu nehmen. Weil bei der großen Hitze zum Beispiel Weichen nicht mehr funktionieren könnten, könnte es zu Problemen kommen. Dazu kommt laut Bahn das Risiko etwa von Böschungsbränden. Wer seine Reise bis einschließlich vorgestern gebucht hat, kann im Fernverkehr sein Ticket kostenlos stornieren. Der französisch-britische Jurist und Autor Philip Sands bekommt in diesem Jahr den Friedenspreis des deutschen Buchhandels, einen der wichtigsten Preise in Deutschland. Sands arbeitet als Menschenrechtsanwalt am Internationalen Gerichtshof in Den Haag. In der Jury-Begründung heißt es, Sands setze sich für die beharrliche Verteidigung des Völkerrechts ein.
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2: Die Hitzewelle hat auch Auswirkungen auf das Sunset Beach Festival am Halterner Stausee. Von morgen bis Sonntag werden hier rund 24.000 Menschen erwartet. Was die Veranstalter zu deren Schutz planen, dazu Markus Holtrichter für WDR aktuell.
5: Am besucherstärksten Tag, dem Samstag, wird es nun erst 2 Stunden später losgehen. Damit reagieren die Veranstalter eben auf die Hitze. Sie haben mit den Sanitätsdiensten zusätzliches Personal vereinbart. Es gibt einen eigenen Kühlwagen, aus dem Wasser direkt an die dicht gedrängten Menschen vor der Bühne abgegeben wird. Dazu Dutzende Zapfstellen für weiteres kostenloses Wasser. Die Veranstalter appellieren aber auch an Besucherinnen und Besucher, selbst für guten Sonnenschutz zu sorgen.
2: Das war WDR aktuell.
0: Dankeschön und hallo auf die Straßen. Hier ist WDR 4 mit den Staus. Die A1 Köln Richtung Münster. Zwischen Hagen Nord und Kreuz Dortmund ohne eine Viertelstunde Zeit sollten Sie mehr mitbringen. 8 Kilometer stockt der Verkehr. A3 Köln Richtung Oberhausen zwischen Leverkusen, Opladen und Kreuz Hilden. 10 Minuten, 6 Kilometer. A3 Köln Richtung Oberhausen zwischen Duisburg-Wedau und Oberhausen-Lierich. Hier 10 Minuten, 6 Kilometer. A3 Köln Richtung Arnheim zwischen Kreuz Oberhausen West und Kreuz Oberhausen. 10 Minuten plus, 5 Kilometer stockt der Verkehr. A3 Oberhausen Richtung Köln zwischen Kreuz Oberhausen West und Kreuz Kaiserberg, hier 3 Kilometer stockend. Die A45 Gießen Richtung Hagen zwischen Lüdenscheid Nord und Hagen Süd, halbe Stündchen, 9 Kilometer nach einem Unfall. Die A52 Düsseldorf Richtung Essen zwischen Essen Süd und Dreieck Essen Ost, 10 Minuten 2 Kilometer. Und hier noch die A57 Nimwegen Richtung Köln zwischen Krefeld-Gartenstadt und Kreuz-Meerbusch, eine Dreiviertelstunde, 6 Kilometer Stau. Hier steht ein defektes Fahrzeug. Ja, man hofft ja auch immer, hoffentlich kriege ich jetzt keine Panne, bei dem Wetter auch noch eine Panne. Oh Mann, oh Mann, halten Sie durch, wir sind bei Ihnen, gute und sichere Fahrt.
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0: Ja, hallo, hallo, hier wieder Ihre kleine Trinkerinnerung. Ja, Abkühlung ist ja irgendwie auch Kopfsache, oder? Also wenn Sie sich jetzt zum Beispiel vorstellen, Sie wären im Schnee, also zum Beispiel, das könnte ja vielleicht helfen. Also wir machen dazu gleich mal ein kleines Experiment. Stefan Keim geht mit uns ins Theater und es wird gegeben 3 Männer im Schnee. Ich bin gespannt nach John Cicada, dem Electric Light Orchestra und den Weather Girls.
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0: gleich 17 nach 13. Bitte eins lange durch. John Cicada mit Just Another Day bei WDR 4. Also ich habe ja den guten alten Fächer wieder entdeckt, denn Abkühlung, egal in welcher Form, ist ja willkommen in diesen Tagen. Und jetzt kommt Stefan Keil mit drei Männern im Schnee um die Ecke. Das Theaterstück läuft gerade in Wuppertal. Hallo Stefan.
1: Hallo Martina.
0: Ich finde, das ist ein, sagen wir mal, interessantes Timing für eine Sommerkomödie.
1: Ja, der Hintergrund ist, die brauchen ja auch immer was für Silvester. Und die haben sich gedacht, das bringen wir dann im Juni, Juli raus, spielen das bis zur Sommerpause und dann holen wir es im November wieder raus, wenn es auch richtig passt. Und dann haben wir auch dann so über Weihnachten eine lustige Komödie also im Programm.
0: Reine Organisation oder sowas.
1: Ja, natürlich, da musst du im Theater auch immer drauf achten. Ja, das ist ja so eine richtig tolle, klassische Komödie von Erich Kästner. Da geht es um einen Millionär, der sagen will, ich will mal wissen, wie die Welt wirklich tickt. Ich verkleide mich als armer Mann und gehe in ein Luxushotel, um Wintersport zu machen. Hat in einem Preisausschreiben gewonnen, das natürlich...
0: Also man kann sagen, armer Mann und Luxushotel, okay,
1: geflunkert ist, ne, Gewinner vom Preisausschreiben. Und er nimmt seinen Diener mit und der Diener Johann, der muss jetzt den großindustriellen Herrn Kesselhut spielen. Da müssen die natürlich erstmal üben.
2: Johann, Sie sind ein feiner Mann. Ein feiner Mann steht anders da.
3: Wie denn?
2: Mit Beton in den Waden? Und halbgefrorenen im Blick.
0: Oh Gott, ja gut, die müssen erstmal Rollentausch machen, ne?
1: Ja, ja, genau. Und das ist dann auch der Reiz des Ganzen, ein ständiges Versteckspiel.
0: Okay, es gibt doch diesen Schwarz-Weiß-Film so aus den 50ern, glaube ich, oder so. Ist das die Geschichte?
1: Das ist genau die Geschichte. Der ist ja immer noch auch so ein typischer Feiertagsfilm, so ja, am Nachmittag. Genau. Weil es eben auch auf der einen Seite so eine herrlich harmlose Geschichte ist, eine Liebesgeschichte. Auch die Schauspielerinnen und Schauspieler können richtig was zeigen. Der Regisseur Roland Riebeling, der ist übrigens auch bekannt als Jütte im Kölner Tatort, aber eben Schauspieler und auch Regisseur. Der hat noch so ein paar Songs aus den 20er Jahren da rein montiert. Also das ist ein richtig schöner, unterhaltsamer Abend, aber eben auch mit so ein bisschen Hintergrund, dass es darum geht, wie gehen wir mit Leuten um, die anscheinend nicht dazugehören, weil sie arm sind. Aber dann ist es eben doch ein Millionär.
0: Aktuelles Thema. Wie kühl ist es denn im Engelsgarten im Theater in Wuppertal? Gibt es da eine Klimaanlage? Wichtige Frage heutzutage.
1: Nee, die gibt's nicht. Also man muss schon ein bisschen schwitzen und haben das auch gemacht in der Premiere. Okay. Man durfte dann Wasser mit reinnehmen und die wollten eigentlich keine Pause machen. Jetzt machen sie im Sommer doch eine Pause, damit das alles gut funktioniert. Hält man aber aus.
0: Ab Montag wird es ja sowieso wieder kühler, in Anführungszeichen. Bis zum 19. Juli sind schon viele Vorstellungen ausverkauft. Ab dem 12. Juli gibt es noch einige Plätze und dann wieder ab dem 21. November. Theater am Engelsgarten in Wuppertal. Drei Männer im Schnee.
1: Und wir gehen jetzt auch in den Schnee?
0: Ja, schön wär's, ne?

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0: Ja, das Wetter ist sonnig und heiß, Temperaturen auch hoch. Es gilt auch weiter wegen der Hitze die Warnung des Deutschen Wetterdienstes. Bitte passen Sie gut auf sich auf. In Halle bis 22 Grad, Solingen bis 32 Grad, Solingen 35 Grad und Königswinter bis 37 Grad. Also achten Sie auf sich, denken Sie auch andere und denken Sie auch, genug Flüssigkeit zu sich zu nehmen dran.
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2: Um 13.30 Uhr mit Christian Schwietzke. Guten Tag. Die vergangene Nacht war eine der heißesten seit Beginn der Wetteraufzeichnung in Deutschland. In einem Ort in Rheinland-Pfalz fiel die Temperatur nicht unter 26,2 Grad. Damit wurde der bisherige Rekord von 2019 eingestellt. Die Zahl der Todesopfer nach den schweren Erdbeben in Venezuela ist weiter gestiegen. Venezuelas amtierende Präsidentin Rodriguez sprach von mindestens 164 Toten und weiteren 971 Verletzten. Bei den Vorwürfen von sexualisierter Gewalt gegen den früheren Essener Bischof Hengsbach haben Forscher jetzt ein Zwischenergebnis vorgelegt. Hengsbach soll Mädchen und Jungen missbraucht haben. Das sei dem Bistum jahrzehntelang bekannt gewesen.
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2: Die Hitze macht nicht nur den Menschen zu schaffen, auch Straßen leiden darunter. Im Hochsauerland ist deshalb die Landstraße zwischen Winterberg-Grönebach und Medebach-Küstelberg teilweise gesperrt. Dort war erst im vergangenen Jahr der Belag repariert worden. Doch das eingebaute Material hält der Hitze nicht stand. Es erweicht so stark, dass es sich löst, sobald Autos drüber fahren. Wie lange die Sperrung dauert, ist noch offen. Am St. Pius-Gymnasium in Coesfeld läuft gerade die Münsterland-Weltmeisterschaft im Kopfrechnen. Mehr als 100 Schülerinnen und Schüler aus der ganzen Region treten gegeneinander an. Und alle nach denselben Regeln. Hilfsmittel sind verboten, auch Zwischenschritte auf Papier. Der Deichbau in Rheinberg kommt schneller voran als geplant und das gleich um ein ganzes Jahr. Der neue 4,5 Kilometer lange Deich soll die Region vor Hochwasser schützen und könnte schon nächstes Jahr fertig sein. Das Material dafür kommt per Schiff zur Baustelle über einen eigens eingerichteten provisorischen Hafen direkt am Rhein. Das spart mehr als 10.000 Lkw-Fahrten und schont auch die Straßen rund um Rheinberg. Das war die WDR 4 Lokalzeit.
0: Christian und Halle auf die Straßen, hier kommen die Staus. Da ist die A1 dabei, Köln Richtung Münster zwischen Hagen-Nord und Kreuz Dortmund-Unna. 10 Minuten mehr mitbringen, 5 Kilometer stockter Verkehr. Dann die A2 Hannover Richtung Oberhausen zwischen Lünen und Dortmund-Mengede. Hier auch 10 Minuten draufrechnen, 5 Kilometer stockt es. A3 Köln Richtung Arnheim zwischen Kreuz Oberhausen-West und Kreuz Oberhausen. 10 Minuten, 4 Kilometer. A4 Köln Richtung Aachen zwischen Elsdorf und Merzenich. 10 Minuten, 4 Kilometer. A44 Dortmund Richtung Kassel zwischen Werl Süd und Erwitte Anröchte, auch 10 Minuten. 5 Kilometer stockt's. Hier ist wegen Bauarbeiten für Sie nur ein Fahrstreifen frei. Auch hier sollten Sie 10 Minuten in der Tasche haben. 46 Düsseldorf Richtung Wuppertal zwischen Wuppertal-Faresbeck und Wuppertal-Oberbarmen. Hier auch 5 Kilometer stockender Verkehr. Wir sind auf der A57, nehmen wegen Richtung Köln zwischen Krefeld-Gartenstadt und Kreuzmeerbusch. Hier dauert es leider eine Stunde länger. 7 Kilometer Stau wegen Bergungsarbeiten, ist hier nur ein Fahrstreifen frei. Und dann habe ich noch die A61 Koblenz Richtung Mönchengladbach zwischen Rheinbach und Weilerswist. 10 Minuten. 5 Kilometer. Mann, bei der Hitze. Halten Sie gut durch. Hoffentlich kommen Sie bald im Kühlen an. Bin Martina Emmerich und hab Jennifer Page für Sie und Eddie Grant.
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0: Jennifer Page und Crush bei WDR 4. Heute ist der internationale Beatles-Tag und das feiern wir natürlich auch bei uns. Wir haben Erinnerungen, Geschichten und natürlich auch Musik von den Beatles für Sie eingeplant heute. Das sind ja in jedem Fall Klassiker, die sich offensichtlich bis heute wirklich frisch gehalten haben. Können Jüngere da mit dieser Musik überhaupt was anfangen? Ja, absolut. Haben wir heute ja schon ein paar Mal gehört im Programm. Und wir haben sogar eine Schülerband der Cologne International School getroffen. Das sind junge Leute, die haben das legendäre Rooftop-Konzert der Beatles nachgestellt. Kann man sich übrigens bei YouTube mal angucken. Gespielt haben sie das auf dem Dach ihrer Schule. Und Leo ist in der 10. Klasse. Er war einer der Beatles.
1: Wir wollten ihre Musik nicht einfach nur covern, sondern einen besonderen Moment ihrer Geschichte auf unsere eigene Weise wieder lebendig machen. Das Rooftop-Konzert war dafür perfekt, weil es so direkt, spontan und voller Energie ist. Don't let me James, Egehan und ich wünschen allen WDR 4 Hörerinnen und Hörern einen wunderschönen Beatles-Tag.
0: Oh, was für ein charmanter Akzent. Vielen Dank, Leo. Also die nächste Beatles-Generation steht offensichtlich in den Startlöchern. 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Wir haben das Original.

Sie denken dran, ne? Gleich viel Spaß mit Katrin Backmann bei uns hier. Ich habe Ihnen noch eine Anregung von WDR4-Hörer Peter Beres aus Horstmal. Schreibt ins Studio, Joachim mit seinem Eirakel könnte doch eigentlich auch künftig der Hühnerauge heißen. Der falsche Deutsch schadet nichts. Kikeriki. Ja, das ist eine Idee. In diesem Sinne bin Martina Emmerich. Schöner Nachmittag noch mit Marshall und Hain. Dancing in the City. Bis morgen. 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

0: WDR 4 ist ja, wir gucken auf das Wetter. Bei extremer Hitze ist die UV-Belastung heute sehr, sehr hoch und die Ozonwerte steigen. Der Deutsche Wetterdienst hat deshalb auch eine amtliche Warnung auch für heute wieder ausgesprochen. Also bitte, bitte seien Sie schön ruhig unterwegs. Wir gucken mal genau drauf. Heute Nachmittag wird es bei viel Sonnenschein wieder sehr, sehr heiß. In Halle bis 32 Grad, in Bochum bis 35 und in Königswinter bis 37 Grad. In der Spitze kommen wir sogar auf bis zu 38 Grad. Auch die kommende meist sternenklare Nacht bleibt meistens bei 24 bis 19 Grad mild, also eine tropische Nacht. In den Innenstädten geht es teilweise nicht unter 25 Grad. Morgen wird es bei 38 Grad in Ostwestfalen und bis zu 40 Grad im Rheinland noch heißer. Nachmittags gibt es über den Bergen ein paar Quellwolken. Hitzegewitter sind aber die Ausnahme.
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2: Die Nachrichten mit Christoph Hoffmann. Guten Tag. Venezuelas Präsidentin Rodriguez hat sich zu den schweren Erdbeben in Venezuela geäußert.
3: Unser tiefes Mitgefühl gilt allen, die von dem Erdbeben besonders betroffen sind. Denjenigen, die ein Familienmitglied verloren haben, sprechen wir unser Beileid aus.
2: Rodriguez korrigierte die Zahl der Todesopfer nach oben auf mindestens 164. Zudem gäbe es nach aktuellem Stand an die 1000 Verletzte. Parallel ist die Organisation von internationaler Hilfe angelaufen. Auch die Bundesregierung will sich beteiligen. Dietrich Karlmeurer, WDR Berlin.
4: Bundeskanzler Friedrich Merz sichert Unterstützung zu. Deutschland stehe an der Seite Venezuelas und werde helfen, schreibt der CDU-Politiker auf X. Bis zu 6 Transportflugzeuge sollen Helfer und Material in das Krisengebiet bringen. Bundesverteidigungsminister Boris Pistorius von der SPD erklärt, die Maschinen vom Typ A400M könnten kurzfristig starten, sobald Venezuela Hilfe anfordert. Betroffen zeigt sich auch Außenminister Johann Badephul von der CDU. Das Auswärtige Amt rät wegen der Erdbeben von Reisen in große Teile des Landes ab.
2: Im Fall der Missbrauchsvorwürfe gegen den verstorbenen Essener Bischof Franz Hengsbach sind heute erste Studienergebnisse vorgestellt worden. Demnach soll Hengsbach Mädchen und Jungen missbraucht haben. Jahrzehntelang sei das im Bistum bekannt gewesen. Hengsbach war der erste Kardinal in Deutschland, dem Missbrauch vorgeworfen wird. Carmen Kraft, WDR Essen.
5: Öffentlich wurden die Missbrauchsvorwürfe gegen Hengsbach nur, weil sich Frauen jahrzehntelang nach den teilweise schweren Übergriffen an die Bistümer Essen und Paderborn gewandt hatten. Einzelne Anzeigen wurden aber lange auch von Rom als unglaubwürdig eingestuft. Auch der Essener Bischof Overbeck hatte Informationen nicht weitergegeben und sich später entschuldigt. Kritiker monieren, dass zu wenig über Täternetzwerke und Komplizen von Hengsbach bekannt ist. Die Forscher wollen abschließend 2027 berichten.
2: Weitere Meldungen im Überblick. In Köln warnt die Feuerwehr gerade vor einer Überlastung des Rettungsdienstes wegen der Hitze. Sie appelliert an die Menschen, sich zu schützen und genug zu trinken. Im Moment würden sehr viele Notrufe wegen der Hitze eingehen. Die Feuerwehr habe schon zusätzliche Rettungswagen in Dienst gestellt. Die Auslastung im Kölner Rettungsdienst liege aber trotzdem gerade bei 90%. In Frankreich sind wegen der Hitzewelle 3 Atomkraftwerke abgeschaltet worden. Der Betreiber will verhindern, dass die Temperatur in den Flüssen weiter steigt. Die Kraftwerke leiten ihr Kühlwasser in die Flüsse ab. Außerdem wurde wegen der Hitze die Leistung von 2 weiteren französischen Kraftwerken gedrosselt. Die Mitgliedstaaten der Europäischen Union haben endgültig grünes Licht für das Handelsabkommen mit den USA gegeben. Der Rat der EU-Länder hob mit seiner Zustimmung vor allem die Berechenbarkeit der Handelsbeziehungen hervor. Das Abkommen sieht Zölle von 15% auf die meisten EU-Exporte in die USA vor.
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2: In Hagen sucht die Polizei noch immer nach einer Bronzeskulptur von Pippi Langstrumpf. Sie war in der vergangenen Woche vom Hof der Astrid-Lindgren-Schule gestohlen worden. Sollte die Skulptur aus Hagen nicht mehr gefunden werden, zeichnet sich jetzt auch eine andere Lösung ab. Dirk Planert für WDR aktuell.
6: Das 1,10 Meter große Kunstwerk ist vor 70 Jahren gegossen worden. Der WDR hat den Sohn des Künstlers erreicht. Sebastian Wien ist ebenfalls Künstler und hat noch immer die alte Gussform seines Vaters. Man könnte die Figur also neu gießen. Die Polizei sucht trotzdem noch Zeugen des Diebstahls, außerdem Schrotthändler, denen die Figur oder Einzelteile davon angeboten wurden.
2: Das war WDR aktuell.
0: Und hier ist der WDR4 Verkehrsservice A2 Dortmund Richtung Hannover. Zwischen Herford Ost und dem Kreuzbad Oeynhausen 20 Minuten plus 4 Kilometer Stau. A3 Köln Richtung Oberhausen zwischen Leverkusen-Opladen und dem Kreuz Hilden Viertelstunde plus 6 Kilometer Stau. A3 Köln Richtung Arnheim zwischen dem Kreuz Oberhausen West und dem Kreuz Oberhausen Viertelstunde plus 5 Kilometer Stau. A4 Köln Richtung Aachen zwischen Elsdorf und Merzenich 20 Minuten plus 6 Kilometer Stau. A44 Dortmund Richtung Kassel zwischen Werl Süd und Erwitte Anröchte halbe Stunde plus mehr als 10 Kilometer Stau. Hier ist wegen Bauarbeiten nur ein Fahrstreifen frei. A45 Gießen Richtung Dortmund zwischen Hagen Süd und Westhofener Kreuz 10 Minuten plus 5 Kilometer stockend. A57 Nimwegen Richtung Köln zwischen Mörskapellen und dem Kreuz Meerbusch eine Dreiviertelstunde plus 8 Kilometer Stau wegen Bergungsarbeiten ist nur ein Fahrstreifen frei. Und A61 Venlo Richtung Koblenz zwischen dem Kreuz Mönchengladbach und Mönchengladbach-Wickrath Viertelstunde plus 6 Kilometer Stau. 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
0: Und ich freue mich auf diesen Nachmittag mit Ihnen und natürlich mit ganz vielen Beatles-Hits. Natürlich feiern wir den Beatles-Tag weiter und unser Lokalzeit-Reporter ist unterwegs und er kann heute Wetter machen, das ist kein Witz. Und wir machen heute vor allem eins, ruhig und ganz viele Trinkpausen. Zum Beispiel jetzt zum Rhythmus von Garland Jeffries aus den 80ern, Matador. Schönen Donnerstag.
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0: Klassiker von Elton John und Kiki Dee. Don't go breaking my heart bei WDR 4. Geht's Ihnen gut? Schön. Aber falls jetzt nicht, dann wissen wir ja zum Glück, dann kommt im Ernstfall sehr schnell Hilfe. Also Rettungswagen, Notfallsanitäter, was man so braucht. Und so ein Notfallsanitäter, der muss ja 3 Jahre lernen, bis er seinen Job beherrscht. Die Frage ist, wie übt man denn solche Einsätze, also zum Beispiel in einem Sturm oder in einer besonders engen Wohnung oder was auch immer? Dafür gibt es tatsächlich einen Ort, der ist einzigartig in Deutschland, die Rettarena in Bielefeld. Und WDR4 Lokalzeitreporter Peter Schulz ist da. Wie habe ich mir denn die Rettarena vorzustellen?
1: Das ist eine Halle, die ist ungefähr 200 Quadratmeter groß. Da steht ein großer Rettungswagen drin, der blinkt auch gerade, du hörst es piepen. Die ist bemalt an den Wänden, fotorealistisch. Da ist zum Beispiel der Teutoburger Wald zu sehen, ein Dorf, ein Supermarkt, eine Kfz-Gewerkschaft, sogar der Hermann, das Hermannsdenkmal ganz da hinten. Und diese Halle kann, wie das Studieninstitut überhaupt, alles simulieren, sogar das Wetter. Hier kann man Regen machen, Schnee machen, Wind machen. Und vor mir sitzen auch gerade schon ein paar angehenden Notfallsanitäter und proben. Da liegt jemand auf einer Straße, es ist nass, es hat vorhin geregnet und der wird erst versorgt. Sarah Robinson, selber ausgebildete Notfallsanitäterin und arbeitet hier am Studieninstitut Westfalen-Lippe. Was machen die gerade?
2: Ja, die versorgen eine Patientin, die sie jetzt gut versorgen müssen. Die kriegt ein bisschen Schmerzmittel und ja, die gucken jetzt, dass es ihr besser geht.
1: Und die Patientin ist natürlich auch eine Schülerin, die hat gerade herzlich gelacht, als sie das T-Shirt aufgeschnitten wurde. Jetzt liegt sie unter einer goldenen Plane. Das Studieninstitut Westfalen-Lippe hat sich darauf spezialisiert, die Notfallsanitäter auszubilden. Sie können hier eigentlich alles simulieren, ne? Nicht nur Wetter. Ich habe sogar eine Diskothek gerade gesehen, weil da auch gerettet werden muss. Was geht noch?
2: Genau, von der Leitstelle in die Diskothek, einfach in die normale Patientenwohnung, natürlich auch.
1: Habe ich auch gesehen. Oma Schmitz, da ist Eiche Rustikal, Gelsenkirchener Barock und ein Kacheltisch.
2: Genau, haben wir auch alles. Wir müssen ja realistisch simulieren können, damit die Schülerinnen und Schüler gut vorbereitet sind auf die Realität.
1: Und Katrin, das Schrägste, was ich gesehen habe, hier gibt es sogar einen Fundus. Die Schülerinnen und Schüler können sich hier schminken, weil es ist ja auch wichtig, dass wir wissen, was der Patient hat. Ne? Und wenn jemand ganz bleich geschminkt ist, dann könnte das schon ein Indiz sein für ein bestimmtes Krankheitsbild, oder?
2: Genau, es kommt super auf die ganzen Eindrücke an, die Schülerinnen und Schüler so wahrnehmen können. Und natürlich die Kommunikation, aber auch einfach zu schauen, was ist wirklich mein Krankheitsbild da gerade.
1: Ja. Katrin, weißt du, was ich hier gleich machen darf?
0: Nein, was
1: ich denn? Ich darf gleich Herr Holle spielen.
0: Oh,
1: ich
0: du darf hier Wetter machen?
1: Ja, ich darf das Wetter machen. Ich habe die Auswahl. Gewitter, Schnee, Wind, Sturm, Nebel. Ich suche mir was Schönes aus und melde mich gleich wieder.
0: Ich hätte gerne alles in dieser Reihenfolge, okay?
1: Und ein Eis dazu, ne?
0: Ja. Natürlich. Peter Schulz ist für uns heute in der Rettarena in Bielefeld. Hier werden die Notfallsanitäter ausgebildet. Und das klingt wirklich sehr, sehr spannend. Und gleich macht er Wetter hier bei WDR 4.

0: toller 80er von Madonna, Material Girl. Wir gucken aufs Wetter. Es gibt eine amtliche Hitzewarnung des Deutschen Wetterdienstes. Bei extremer Hitze ist die UV-Belastung hoch und auch die Ozonwerte steigen. Wir kriegen nämlich heute Nachmittag wieder viel Sonnenschein und es wird sehr heiß. In Lünen bis 34 Grad, in Hürth bis 36, in Siegen bis 37 Grad, in der Spitze sind auch 38 Grad drin. In der kommenden Nacht, die wird sternenklar, geht's runter auf 24 bis 19 Grad. In den Innenstädten geht's teilweise nicht unter 25 Grad. Morgen wird's bei 38 Grad in Ostwestfalen bis zu 40 Grad, im Rheinland noch heißer. Nachmittags gibt es über den Bergen ein paar Quellwolken. Hitzegewitter sind aber die Ausnahme.
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2: Um 14.30 Uhr mit Christian Schwietzke. Guten Tag. Die Zahl der Todesopfer nach den schweren Erdbeben in Venezuela ist weiter gestiegen. Venezuelas amtierende Präsidentin Rodriguez sprach von mindestens 164 Toten und weiteren 971 Verletzten. In Frankreich sind wegen der Hitzewelle drei Atomkraftwerke abgeschaltet worden. Der Betreiber will verhindern, dass die Temperatur in den Flüssen weiter steigt. Die Kraftwerke leiten ihr Kühlwasser in die Flüsse ab. Der französisch-britische Jurist und Autor Philip Sands bekommt in diesem Jahr den Friedenspreis des deutschen Buchhandels, einen der wichtigsten Preise in Deutschland. Sands arbeitet als Menschenrechtsanwalt am Internationalen Gerichtshof in Den Haag.
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2: Der Nationalpark Eifel soll größer werden. Seit dieser Woche können Bürgerinnen und Bürger die Pläne online einsehen und kommentieren. Geplant ist eine Erweiterung um 750 Hektar Landeswald, vor allem entlang der Ruhr bei Simmerath, in Heimbach und in Hürtgenwald. Private oder kommunale Grundstücke sollen dabei nicht angetastet werden. Der Tiergarten Kleve hat süßen Nachwuchs bekommen. Anfang Juni wurde bei den Zwergseidenäffchen ein Jungtier geboren und es entwickelt sich prächtig. Mit gerade mal 12 bis 15 Zentimetern Körperlänge sind Zwergseidenäffchen die kleinsten Affen der Welt. Sie sind außerdem, die Kinderbetreuung ist Familiensache. Nach der Geburt trägt vor allem der Vater den Nachwuchs fast den ganzen Tag auf dem Rücken. Zur Mutter geht's nur zum Stillen. Auch die älteren Geschwister helfen mit. Zwergseidenäffchen leben eigentlich im Amazonas-Regenwald in Südamerika. In Solingen kämpfen viele Menschen für ihr Theater. Mehr als 2000 Unterschriften wurden schon gesammelt, um den Abriss des Theaters und Konzerthauses am Schlagbaum zu verhindern. Heute werden offiziell 6 verschiedene Szenarien vorgestellt, wie es mit dem Gebäude und den Feuerwachen weitergehen könnte. Abriss ist eins davon. Das war die WDR 4 Lokalzeit.
0: Und hier ist der WDR 4 Verkehrsservice A1 Köln Richtung Dortmund. Zwischen Hagen Nord und Schwerte Viertelstunde plus 6 Kilometer Stau. A1 Dortmund Richtung Köln. Zwischen Hagen Nord und Volmarstein halbe Stunde plus 6 Kilometer Stau. Hier steht ein defektes Fahrzeug. A2 Dortmund Richtung Hannover. Zwischen Herford-Bad Salzuflen und dem Kreuzbad Oeynhausen halbe Stunde plus 7 Kilometer Stau an einer Baustelle. A3 Köln Richtung Oberhausen. Zwischen Duisburg-Wedau und Oberhausen-Lierich Viertelstunde plus 6 Kilometer Stau. A3 Köln Richtung Arnheim. Zwischen dem Kreuz Oberhausen West und dem Kreuz Oberhausen 10 Minuten plus 5 Kilometer stockend. A44 Dortmund Richtung Kassel. Zwischen Werl Süd und Erwitte Anröchter etwa eine Dreiviertelstunde plus 10 Kilometer Stau. Hier ist wegen Bauarbeiten nur ein Fahrstreifen frei. A45 Gießen Richtung Dortmund. Zwischen Hagen Süd und Westhofener Kreuz 20 Minuten plus 8 Kilometer stockend. Und A57 Nimwegen Richtung Köln. Zwischen Mörskapellen und dem Kreuz Meerbusch halbe Stunde plus 8 Kilometer Stau wegen Bergungsarbeiten. Alle Staus auf ihrer Strecke gibt es auch jederzeit auf wdr4.de und in der WDR4-App. Gute Fahrt an diesem Donnerstagnachmittag. Ja, die Hosen werden kürzer, die Kleider luftiger, Schlappen ersetzen die Sneaker, Sommer bei uns in Nordrhein-Westfalen. Und dazu gibt es von uns jetzt einen coolen 80er von Terence Trent D'Arby.
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0: Sign your name. Schönen Nachmittag mit WDR 4. Ich bin Katrin Brackmann.

0: Widder Fierce hier und wir sind heute in der Rett Arena in Bielefeld zu Gast. Hier lernen angehende Notfallsanitäter ihren Job unter realen Bedingungen und diese Bedingungen kann man wirklich alle simulieren. Also vom Rettungseinsatz in der Diskothek bis zum Einsatz bei extremem Wetter und genau da ist WDR 4 Lokalsat-Reporter Peter Schulz gerade beim Wettermacher.
1: Absolut. Hier eine herzzerreißende Szene gerade. Ein junger Mann, der ein Messer in der Brust hatte. Das Messer ist schon rausgeflogen. Natürlich alles nur simuliert und gespielt. Und er wird gerade von zwei Notfallsanitäter-Schülern versorgt. Im Hintergrund steht grinsend André, der ist auch ausgebildet, war Notfallsanitäter, Techniker und hier der Zeremonienmeister eigentlich. Hier wird gerade ein Hemd aufgerissen. André guckt sich das an, steht aber hier vor seinem Touchscreen-Display, was ich jetzt bedienen darf. Wir wollen den Mädels und Jungs das ein bisschen schwerer machen, ne?
2: Ja, ich würde vorschlagen, wir machen einfach ein bisschen Regen. Wir nehmen einmal bitte auf Regen.
1: Ich drücke mal auf den Knopf Gewitter mit Regen. Ich drücke mal drauf. Ja. Und, hörst du es?
0: Oh ja, ja.
1: Heftiger Donner.
0: Ja.
1: Jetzt ein bisschen Wasser. Dem muss ich dem Andreas über ein Walkie-Talkie sagen. Andreas, machst du mal bitte Regen an.
0: Das heißt, jetzt kommt da richtig Regen.
1: Jetzt kommt, runter, jetzt kommt Regen. Es ist gießt aus Strömen. Komm mal, ich renn mal da rein. Hörst du es spritzen? Hörst du es sprühen?
0: Ja, mal gucken, was das Equipment so
1: mitmacht. Ich bin schon richtig nass geworden jetzt. Und wir können da das Ganze noch ein bisschen ESC-mäßig aufpimpen. Willst du noch ein bisschen starker Wind haben?
0: Auf jeden Fall.
1: Einmal bitte, André, bitte nochmal starker Wind. Ich glaube, der war's, ne? Achtung, hier ist eine amtliche Windmaschine.
0: So, jetzt bin ich gespannt. Oh, ich hör's.
1: Du hörst es?
0: Ja.
1: Und das Schöne ist nicht, dass du es hörst. Die Schülerinnen und Schüler spüren es. Die machen jetzt ihre Notfallübung hier und sind pitschepatsche nass geworden. Und irgendwie fühle ich mich jetzt ein bisschen schlecht, wenn ich mich jetzt so langsam zurückziehe und einigermaßen trockenen Fußes von dannen bewege.
0: Ja, ich würde sagen, du gehst dich jetzt mal eine Runde entschuldigen. Peter Schulz in der Rett Arena in Bielefeld.

0: großartiger Gute-Laune-Hit von Wham! Freedom bei WDR 4. Und heute ist hier ein ganz besonderer Tag.
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0: Richtig so. Heute ist Ihr Tag, also der Tag der Fab

0: quasi nochmal mittendrin, ne? Großer Beatles-Tag hier bei WDR 4. Genau jetzt vor 60 Jahren haben die Beatles in Essen den einzigen Nordrhein-Westfalen-Termin ihrer Karriere gespielt. Heute ist ja übrigens auch noch außerdem weltweiter Beatles-Tag. John und George sind ja leider schon verstorben. Paul und Ringo sind noch da, auch musikalisch. Ringo Starr, vor allem mit seiner All-Star-Band. Das Live-Spielen ist ihm so wichtig, auch wenn das heißt, immer wieder in den Truck und ab zum nächsten Konzert, aber dann abrocken.
1: We still gotta get up, we gotta get in the truck, we gotta get to the gig, we're up and we rock.
0: Ja, richtig so. Sein 22. Soloalbum hat Ringo Starr dieses Jahr rausgebracht und im Juli wird er 86. Paul McCartney ist jetzt gerade 84 geworden und kommt mit seinem neuesten Album auf rund 20 Soloalben. Und Paul ist auch weiter live unterwegs, denn die Leute wollen vor allem die Songs von damals hören und das geht live am besten, sagt er.
2: Audiences like the music, so if the music is from that period, they don't get to hear it live any other way.
0: Ja, richtig so. Also Paul und Ringo, beide super fleißig und leben weiter für die Musik. Und natürlich gibt es jetzt Musik von den Beatles, die Sgt. Pepper's Lonely Hearts Club Band. 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

0: Dancing in the Dark, Bruce Springsteen. Wir gucken aufs Wetter. Es gibt eine amtliche Hitzewarnung des Deutschen Wetterdienstes wegen extremer Hitze. Deswegen ist auch die UV-Belastung hoch und die Ozonwerte steigen immer mehr. Es ist nämlich heute Nachmittag sehr, sehr heiß wieder. Es gibt viel Sonne. Warendorf kommt auf 34 Grad, Neuss auf 36, Düren auf 37 Grad. In der Spitze sind sogar 38 Grad drin. In der kommenden Nacht geht die Temperatur in den Innenstädten teilweise nicht unter 25 Grad runter, sonst 24 bis 19. Morgen wird es bei 38 Grad in Ostwestfalen und bis zu 40 Grad im Rheinland noch heißer.
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2: Die Nachrichten mit Christoph Hoffmann. Guten Tag. Deutschland erlebt die bisher heißesten Tage dieses Jahres mit tropischen Nächten und Höchstwerten für morgen von bis zu 39 Grad in NRW. Unter der extremen Hitze im Juni leiden weite Teile Europas. Céline Wegert, WDR aktuell.
3: In Spanien gab es seit Sonntag mehr als 200 Todesfälle, die wohl mit den hohen Temperaturen zusammenhängen. In dem Land sind diese Woche teilweise über 45 Grad gemessen worden. Auch in Frankreich lagen die Temperaturen schon bei über 40 Grad diese Woche. Vorsichtshalber wurden da jetzt 3 Atomreaktoren abgeschaltet, um die Umwelt nicht noch weiter zu belasten. Denn die Kraftwerke leiten ihr aufgewärmtes Kühlwasser in die Flüsse drumherum. Bei uns in NRW warnt der Deutsche Wetterdienst vor extremer Hitze. Bis zu 39 Grad sind möglich. Vor allem in Köln wird es heftig. Weil es da so dicht bebaut ist, kann es sich in der Nacht schlecht abkühlen. Die Feuerwehr in Köln sagt, dass sie gerade echt am Limit ist, wegen Hitzenotrufen. Sie ruft dazu auf, viel zu trinken und nach besonders gefährdeten Menschen zu schauen.
2: Die Bundesregierung hatte Venezuela Hilfe angeboten nach den 2 schweren Erdbeben in der vergangenen Nacht. Laut Verteidigungsminister Pistorius kann die Bundeswehr Transportflugzeuge zur Verfügung stellen. Die Regierung in Venezuela hat die Zahl der Todesopfer nach oben korrigiert auf mindestens 164. Zudem gäbe es nach aktuellem Stand an die 1000 Verletzte. Die Zahlen dürften aber noch deutlich steigen. Christian Haug für WDR aktuell.
4: Aktuell ist völlig unklar, wie viele Menschen noch unter den Trümmern eingestürzter Gebäude liegen. Bisher gäbe es aus den besonders betroffenen Gebieten noch gar keine Opferzahlen, so die Regierung. Auf einer von der venezolanischen Opposition eingerichteten Website wurden mehr als 6.600 Menschen als vermisst gemeldet. Die Suche nach den Vermissten und die Hilfe für die Verletzten habe jetzt oberste Priorität, sagte Übergangspräsidentin Delcy Rodriguez. Die Regierung hat den Ausnahmezustand erklärt. Gleichzeitig dankte Rodriguez den Ländern, die unmittelbar nach dem Beben ihre Hilfe angeboten haben, für ihre Solidarität und Unterstützung, unter anderem der US-Regierung und Spanien.
2: Weitere Meldungen im Überblick. Politiker von Grünen und SPD sind dafür, dass der Bundestag einen neuen Anlauf unternimmt, die AfD verbieten zu lassen. Sie verweisen auf ein Rechtsgutachten der Gesellschaft für Freiheitsrechte, das heute veröffentlicht wurde. Demnach gäbe es mehrere Anhaltspunkte dafür, dass die AfD verfassungswidrig sei und ein Verbotsverfahren wahrscheinlich erfolgreich wäre. In einem Wald in Bayern haben Kinder einen Goldschatz gefunden. In einem Einmachglas waren mehr als 60 goldene Ringe, einige mit Gravur, außerdem Arm- und Halskettchen. Die bayerische Polizei hat Fotos des Schmucks veröffentlicht und versucht jetzt, die Besitzer zu ermitteln. Die deutsche Fußballnationalmannschaft hatte bei der WM ihr letztes Gruppenspiel. Anpfiff gegen Ecuador ist um 22 Uhr unserer Zeit. In der Startelf soll es 2 Änderungen geben. Antonio Rüdiger ersetzt den verletzten Nico Schlotterbeck und David Raum verteidigt anstelle des angeschlagenen Nathaniel Brown.
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2: In Köln ist das Schwimmen im Rhein seit einem Jahr verboten, wegen der Gefahr von tödlichen Badeunfällen. In diesem Sommer hat das Ordnungsamt schon mehr als 30 Bußgelder verhängt. Marion Liedl, WDR Köln.
5: Vor allem an der Kölschen Riviera in Rodenkirchen treffen die Ordnungsamtsmitarbeiter immer wieder auf Menschen, die uneinsichtig sind. Die beliebteste Ausrede, ich stehe ja nur bis zu den Knöcheln im Wasser. Doch schon der Sog vorbeifahrender Schiffe kann zur tödlichen Falle werden, sagt die DLRG. 22 Mal mussten die Kölner Rettungskräfte in diesem Jahr schon ausrücken, um Menschen vor dem Ertrinken zu retten. Bußgelder von bis zu 1.000 Euro sollen zusätzlich vor dem Baden im Rhein abschrecken. Denn der Rhein ist eine Wasserstraße und kein Schwimmbad.
2: Das war WDR aktuell.
0: Und hier ist der WDR4 Verkehrsservice A1 Dortmund Richtung Köln. Zwischen Hagen Nord und Vollmarstein halbe Stunde plus 6 Kilometer Stau wegen Bergungsarbeiten. A2 Dortmund Richtung Hannover zwischen Herfurt-Bad Salzuflen und dem Kreuzbad Oeynhausen halbe Stunde plus 9 Kilometer Stau an einer Baustelle. A3 Frankfurt Richtung Köln zwischen Siebengebirge und dem Kreuz Bonn-Siegburg eine Dreiviertelstunde plus 5 Kilometer Stau. Nach einem Unfall ist hier nur ein Fahrstreifen frei. Bitte bilden Sie eine Rettungsgasse. A3 Köln Richtung Oberhausen zwischen Köln-Delbrück und dem Kreuz Leverkusen Viertelstunde plus 7 Kilometer stockend. A3 Köln Richtung Oberhausen zwischen dem Kreuz Breitscheid und Oberhausen-Lierich 20 Minuten plus 8 Kilometer Stau. A4 Köln Richtung Aachen zwischen dem Dreieck Holmer und dem Kreuz Köln Süd Viertelstunde plus 5 Kilometer Stau nach einem Unfall. A44 Dortmund Richtung Kassel zwischen Werl Süd und Erbitte Anreuchte halbe Stunde plus 10 Kilometer Stau. Wegen Bauarbeiten ist nur ein Fahrstreifen frei. Und A57 Nimwegen Richtung Köln zwischen Mörskapellen und dem Kreuz Meerbusch 20 Minuten plus 7 Kilometer Stau. 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
0: Herzlich willkommen und hallo, wer bist du denn?
6: Hallo, hier ist der Leander, 10 Jahre alt und ich höre gerne mit meiner Mutter und meinem Opa die Beatles und WDR 4.
0: Mensch, Leander, das freut uns total. Vielen Dank. Dann bist du ja heute hier ganz besonders richtig. Heute ist ja Beatles-Tag hier bei WDR 4. Jede Stunde ein Beatles-Titel. Und den nächsten gibt's hier schon so in gut 12, 13 Minuten. Schönen Donnerstagnachmittag wünsche ich Ihnen. Jetzt gibt's erstmal einen 80er von Sydney Youngblood, If Only I Could.
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0: New Kids on the Block bei WDR 4 an einem besonderen Donnerstag für alle Beatles-Fans.
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0: Heute ist es genau 60 Jahre her, dass die Beatles in der Essener Grugerhalle aufgetreten sind. Ihr einziger Auftritt überhaupt jemals in Nordrhein-Westfalen in ihrer Karriere. Es war eine kleine Tournee organisiert von der Bravo. 3 Tage, 3 Städte, München, Essen, Hamburg und je 2 Konzerte. Und jedes Konzert war jeweils nur 1/2 Stunde lang. Ich glaube, heute wären die Fans bei so einer Länge enttäuscht. 1966 war das für die Fans der Himmel auf Erden. Einmal die Pilzköpfe live erleben.
2: Aus England...
0: Ja, dann haben wir nichts mehr verstanden. Völlige Ekstase. Und mittendrin Bernd Albers aus Wattenscheid. Der war damals 20 Jahre alt.
3: Das Gekreische, es war so stark, dass man nachher von der Musik nicht mehr viel hören konnte. Aber das war uns ja alles völlig egal. Geschrien haben wir alle. Alle 8000.
0: Das kann ich mir vorstellen. 15 Mark hat eine Karte damals gekostet. Und natürlich haben die Beatles auch eine Pressekonferenz in Essen gegeben. Da durften ausgewählte Journalisten den Beatles ausgewählte Fragen stellen.
4: What are you doing afterwards if you can't?
5: George war also mein erster Interviewpartner. Und auf die Frage, was sie wohl alle tun würden, wenn sie nicht mehr singen würden, vielleicht so in 10 Jahren, meinte er,
6: we can't just give music up like that. We just carry on writing songs and
5: sie würden zum Beispiel komponieren, arrangieren und weiter Musik hören.
0: Ja, das ist gut so. Und Musik machen. Und Musik hören, das tun wir jetzt auch. Von den Beatles natürlich. Hier sind sie mit Help.

0: Maas ist gerade auf Welttournee. An diesem Wochenende spielt er in Berlin, nächste Woche dann in Amsterdam. Hier zu uns nach Nordrhein-Westfalen kommt er nicht. Selber schuld, verpasst er was.
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Von Captain Antony, Do That To Me One More Time. Das könnte der Befehl an den Rasensprenger sein, der uns mal eine Runde nass spritzt. Abkühlung tut auf jeden Fall Not. Gucken wir aufs Wetter. Ja, es gibt eine amtliche Hitzewarnung des Deutschen Wetterdienstes. Wegen extremer Hitze ist nämlich auch die UV-Belastung hoch und die Ozonwerte steigen. Heute Nachmittag kriegen wir wieder viel Sonne. Es wird sehr heiß. Meinerzhagen kommt auf 33 Grad, Iserlohn auf 35 und Frechen auf 36 Grad. In der Spitze sind sogar 38 Grad drin. In der kommenden Nacht geht es in den Innenstädten teilweise nicht unter 25 Grad, sonst 24

0: bis 19 Grad und morgen wird es bei 38 Grad in Ostwestfalen und bis zu 40 Grad im Rheinland noch heißer.
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2: Um 15.30 Uhr mit Christian Schwietzke. Guten Tag. Die aktuelle Hitzewelle hat immer mehr Auswirkungen auch in Nordrhein-Westfalen. Kulturveranstaltungen und Sportevents wurden zum Teil abgesagt. Andere finden nur mit Einschränkungen statt. Die Deutsche Bahn rät von Fahrten in ihren Zügen ab und in Frankreich wurden mehrere Atommeiler abgeschaltet. Politiker von Grünen und SPD sind dafür, dass der Bundestag einen neuen Anlauf unternimmt, die AfD verbieten zu lassen. Ein neues Rechtsgutachten kommt zu dem Schluss, dass die AfD verfassungswidrig ist. In der Türkei sind wieder zwei Bürgermeister der Opposition festgenommen worden, diesmal in der Küstenmetropole Izmir. Den Bezirksbürgermeistern der Oppositionspartei CHP wird offenbar Korruption vorgeworfen.
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2: In Langenfeld im Kreis Mettmann sorgt ab sofort eine sogenannte Nebellanze im Stadtzentrum für Abkühlung. Die Stadtwerke haben die Anlage aufgebaut, sie zerstäubt Trinkwasser zu einem feinen Nebel. Gerade in dicht bebauten Innenstädten werden solche Angebote nach Ansicht der Stadtwerke immer wichtiger. An heißen Tagen wie heute dürfte der Andrang groß sein. Im Kreis Coesfeld schützen jetzt Drohnen die Nester der Rohrweihe. Das ist ein Greifvogel, etwas kleiner als ein Bussard, der gerade in Feldern brütet und streng geschützt ist. Das Prinzip kennt man schon vom Schutz der Rehkitze. Drohnen fliegen über Felder, die gemäht werden sollen und suchen per Wärmebild nach Nestern. Wird eines gefunden, ist der Bereich großräumig tabu für Mähdrescher. Kreisjäger und Landwirte arbeiten dabei zusammen. Für Ernteausfälle kommt der Kreis auf. Und der Einsatz hat sich auch schon gelohnt. In Lette und Coesfeld wurden schon erste Nester gefunden. Wer in den nächsten Tagen auf den Kölner Weihern merkwürdige Maschinen sieht, braucht sich nicht zu wundern. Die Mähboote der Stadtentwässerungsbetriebe sind wieder unterwegs. Sie schneiden Wasserpflanzen zurück und sammeln verrottendes Material ein. Das klingt unspektakulär, ist aber wichtig. Ohne diese Pflege könnten sich zu viele Algen ausbreiten und die Parkweiher irgendwann austrocknen oder versumpfen. Das war die WDR 4 Lokalzeit.
0: Und hier ist der WDR 4 Verkehrsservice A2 Dortmund Richtung Hannover. Zwischen Herford-Bad Salzuflen und dem Kreuz Bad Oeynhausen Viertelstunde plus 6 Kilometer Stau an einer Baustelle. A3 Frankfurt Richtung Köln zwischen Siebengebirge und dem Kreuz Bonn-Siegburg etwa eine Stunde plus 6 Kilometer Stau. Wegen Bergungsarbeiten ist nur ein Fahrstreifen frei. A3 Köln Richtung Oberhausen zwischen dem Kreuz Breitscheid und Oberhausen-Lierich Viertelstunde plus 7 Kilometer stockend. A3 Köln Richtung Arnheim zwischen dem Kreuz Oberhausen-West und dem Kreuz Oberhausen Viertelstunde plus 5 Kilometer Stau. A3 Oberhausen Richtung Köln zwischen dem Kreuz Oberhausen-West und dem Kreuz Kaiserberg Viertelstunde plus 3 Kilometer Stau. A44 Dortmund Richtung Kassel zwischen Werl Süd und RWTH Anrüchte halbe Stunde plus 10 Kilometer Stau. Wegen Bauarbeiten ist nur ein Fahrstreifen frei. Die A44 Dortmund Richtung Kassel ist zwischen Büren und Lichtenau gesperrt. Hier wird ein brennender LKW gelöscht. 7 Kilometer Stau. Bitte bilden Sie eine Rettungsgasse. Und A555 Bonn Richtung Köln zwischen Wesseling und dem Kreuz Köln Süd Viertelstunde plus 4 Kilometer Stau. Alle Staus auf Ihrer Strecke gibt's auch jederzeit auf wdr4.de und in der wdr4-App. Gute Fahrt, wir sind bei Ihnen und schwitzen uns gemeinsam durch diesen Donnerstagnachmittag.
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0: Und das ist einer der absoluten Superhits der 80er, The Police, Every Breath You Take. Ich bin Katrin Brackmann.

0: Sister Sledge, we are family. Schönen Donnerstagnachmittag mit WDR 4. Und wenn's mal ernst wird, dann sind Sie ruckzuck da und helfen Notfallsanitäter. 3 Jahre werden Sie dafür ausgebildet, auch in extremen Situationen. Und damit Sie auch genau die üben können, gibt's in Bielefeld die Rettarena. Hier können alle möglichen Situationen simuliert werden. Orte, Wetterextreme, alles Mögliche. Das gibt's nur hier. Und WDR 4 Lokalzeitreporter Peter Schulz ist heute in Bielefeld und sieht, wie so ein Training abläuft. Was passiert denn da jetzt gerade bei dir?
1: Erstmal ist es alles schön voll klimatisiert. Draußen 35 Grad, hier 20. Ein Rettungswagen steht schon parat, der hat Blaulicht an. Und es stehen Florian und Lukas parat, die sind im zweiten Ausbildungsjahr. Florian, weißt du schon, was auf dich zukommt jetzt?
2: Nee, tatsächlich noch nicht. Wir wissen, dass irgendein Traumafall ist, aber mehr weiß ich nicht.
1: Wer mehr weiß, ist Jörn Schütze. Der ist einer der Ausbilder, der Drill Instructor praktisch hier heute. Jörn, was hast du dir für die beiden jetzt ausgedacht? Was kommt für ein Fall auf die zu?
3: Wir wollen es jetzt mal ein bisschen komplexer machen, dachte ich mir. Wir hatten jetzt immer so isolierte Einzeltraumata, so wie ein Brustkorbtrauma oder so. Und jetzt machen wir es mal ein bisschen schwieriger. Also wir machen mehrere Körperregionen, die verletzt sind. Jetzt muss man gut priorisieren und natürlich auch gucken, wie sicher ist das. Also wir haben schon mit Darstellern, dass wir auch Gefahren an der Einsatzstelle darstellen. Und das wird jetzt gleich die Aufgabe sein. Ich möchte noch nicht zu viel verraten. Soll ja auch ein bisschen überraschend für die beiden sein.
1: Mit Darstellern, das müssen wir aber wörtlich nehmen. Es ist einer, der Schüler ist jetzt da hinten. Er zieht sich um und schminkt sich auch. Ne? Das gehört dazu. Schauspielerisches Talent muss man haben. Ne?
3: Ja, so ein bisschen. Also ich glaube, man muss kein Schauspieler sein, um Notfallsanitäter zu sein, aber es ist ja auch ganz gut, sich mal in so einen Patienten reinzuversetzen, also die Behandlung mal aus einer anderen Perspektive zu sehen, damit man es auch selber dann besser einschätzen kann. Also geht ja auch um Sachen wie Angst bekämpfen, also da sein für den Patienten und einschätzen, wie sieht das eigentlich aus der anderen Perspektive aus.
1: Lukas steht da, breitbeinig, die Arme verschränkt. Traust du dir das zu, was der Jörn jetzt gerade vorgeschlagen hat?
4: Ja, auf jeden Fall. Wir müssen das ja trainieren, dass wir nächstes Jahr auf der Straße gelassen werden. Und deswegen ist das ja immer so schwerer, desto besser. Und das lassen wir uns jetzt mal auf uns zukommen.
1: Ich bin sehr, sehr gespannt, was gleich passiert. Wir melden uns gleich wieder aus der Rettarena mit diesem Einsatz und mal gucken, wie Florian und Lukas sich da schlagen.
0: Ach, die Jungs klingen so cool, die schaffen das, auf jeden Fall. Ich bin sehr gespannt und wir hören gleich wieder rein bei Peter Schulz in Bielefeld in der Rettarena. Hier ist WDR 4. Und mehr Fotos gibt's im Studioblog auf wdr4.de.

0: Manfred Mann's Earth Band for you bei WDR 4. Heute Abend, 22 Uhr. Na, wo sind Sie da? Vielleicht wo im Fernseher? Irgendwo beim Public Viewing? Naja, ist das letzte Gruppenspiel der deutschen Mannschaft gegen Ecuador bei der Fußball-Weltmeisterschaft. Okay, es geht jetzt für das deutsche Team um nichts. Wir sind ja schon Gruppensieger und damit auch schon weiter. Trotzdem ist ja schön, den Spielausgang zu tippen. Mein Tipp ist 2-0 für Deutschland. Stellt sich eigentlich nur noch die Frage, was die Hühner von Nachrichtenmann Joachim Auge Augner getippt haben.
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0: 24 Stunden hatte die Hühnerbande wieder Zeit und heute früh hat Auge dann das WM-Eirakel-Ergebnis verkündet.
2: Ziemlich eindeutig, diesmal 3-0 für Deutschland. Mich überrascht das auch und mich freut das ja, dass die sich so eindeutig dann auch noch für Deutschland entscheiden.
0: Ja, vor allen Dingen Gundula. Gundula war besonders engagiert, die hat gleich zwei Eier ins Nest des deutschen Teams gelegt. Das WM-Eirakel-Video gibt es übrigens auf wdr4.de. Jetzt überlege ich gerade, muss ich meinen Tipp noch ändern? Auf 3-0, ne, ich bleib bei 2-0, mal gucken, wer recht hat. Gundula oder ich? Mal hören morgen.

0: Die Gypsy Kings machen Sommermusik. Bamboleo. Ja, und Sommer, davon haben wir eine ganze Menge. Es gibt eine Hitzewarnung des Deutschen Wetterdienstes wegen extremer Hitze, auch wegen hoher UV-Belastung und hoher Ozonwerte. Heute Nachmittag viel Sonnenschein, es ist sehr heiß. In Warburg bei Ihnen bis 33 Grad, Witten kommt auf 35, Grevenbruch auf 36, in der Spitze sogar bis 38 Grad. In der kommenden Nacht geht es in den Innenstädten teils nicht unter 25 Grad runter, sonst 24 bis 19. Morgen wird es bei 38 bis 40 Grad noch heißer.
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2: Die Nachrichten mit Christoph Hoffmann. Guten Tag. Deutschland erlebt die bisher heißesten Tage dieses Jahres. Nachdem in der vergangenen Nacht schon ein Temperaturrekord im Juni geknackt wurde, warnt der Deutsche Wetterdienst auch für morgen vor extremer Hitze. Michael Theiß, WDR aktuell. Worauf müssen wir uns einstellen?
3: Darauf, dass es sich morgen noch mal extremer anfühlt als heute schon. In Köln sagen die Rettungskräfte jetzt schon, dass sie wegen der hohen Zahl der Hitzenotrufe kaum hinterherkommen. Mit Blick auf morgen wird daher dazu geraten, viel zu trinken und sich um besonders gefährdete Menschen zu kümmern. Auch die Deutsche Bahn rät vor Fahrten in ihren Zügen ab, weil zum Beispiel Weichen durch die Hitze nicht funktionieren können. Denn morgen sind bei uns in Nordrhein-Westfalen bis 40 Grad möglich. Das könnte dann ein neuer Juni-Rekord werden. Deswegen sind morgen, aber auch übers ganze Wochenende viele Sport- und Kulturveranstaltungen in NRW abgesagt worden. Läufe wie der Team Run in Düsseldorf oder der Zoolauf in Duisburg, aber auch einige Straßen- und Sommerfeste fallen aus.
2: Politiker von Grünen und SPD sind dafür, dass der Bundestag einen neuen Anlauf unternimmt, die AfD verbieten zu lassen. Sie verweisen auf ein Rechtsgutachten der Gesellschaft für Freiheitsrechte, das heute vorgestellt wurde. Frank Eichmann, WDR Berlin.
4: Die beiden Fraktionsvorsitzenden der Grünen im Bundestag baten ihre Kollegen von Union, SPD und Linken um ein gemeinsames Gespräch. Ziel: Nach dem neuen Gutachten solle ein neuer gemeinsamer AfD-Verbotsantrag gestartet werden. In dem Schreiben heißt es, das Parteiverbot ist zu Recht das letzte Mittel der Verfassung. Aber wir sind überzeugt, dass die Verteidigung unserer Demokratie nicht aufgeschoben werden kann. SPD-Co-Chefin Baas erklärte, wenn unsere Demokratie bedroht sei, dann müssten alle Demokraten handeln. Dazu gehöre auch die juristische Auseinandersetzung.
2: Weitere Meldungen im Überblick. Die Zahl der Todesopfer nach den schweren Erdbeben in Venezuela ist weiter gestiegen. Venezuelas amtierende Präsidentin Rodriguez sprach von mindestens 164 Toten und weiteren 971 Verletzten. Mehrere Hilfsorganisationen und Initiativen haben finanzielle Hilfe für das südamerikanische Land zugesagt. Auch die Bundesregierung will helfen. Bei den Vorwürfen von sexualisierter Gewalt gegen den früheren Essener Bischof Hengsbach haben Forscher jetzt ein Zwischenergebnis vorgelegt. Hengsbach soll Mädchen und Jungen missbraucht haben, das sei dem Bistum jahrzehntelang bekannt gewesen. Die Forscher stufen die Vorwürfe in ihrer Studie als plausibel und gut belegt ein. Die Untersuchung soll im kommenden Jahr abgeschlossen werden. Wer sich Apple-Geräte kauft, muss seit heute teilweise deutlich mehr bezahlen. Der Grund sind gestiegene Kosten für Computerchips wegen des KI-Booms. So kostet ein Einsteiger-Laptop heute 200 Euro mehr als gestern. Apple zufolge steht die ganze Branche vor einer beispiellosen Herausforderung. Auch andere PC- und Spielekonsole-Hersteller haben ihre Preise schon erhöht. In einem Wald in Bayern haben Kinder einen Goldschatz gefunden. In einem Einmachglas waren mehr als 60 goldene Ringe, einige mit Gravur, außerdem Arm- und Halskettchen. Die bayerische Polizei hat Fotos des Schmucks veröffentlicht und versucht jetzt, die Besitzer zu ermitteln.
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2: In der Kölner Innenstadt können sich Besucher seit heute abkühlen. Stadt und Rheinenergie haben einen Schlauch ausgelegt, aus dem feine Wassertropfen gesprüht werden. Benedikt Kaninski, WDR Köln.
5: In dem gelben Wasserschlauch sind kleine Düsen mit Schlitzen, aus denen der Wassernebel ein paar Meter hoch rausgesprüht wird. Und das Wasser kühlt ziemlich schön ab. Ich habe das gerade auch schon mal ausprobiert und bin mal drunter hergegangen. Die Menschen hier nutzen den Schlauch auch schon. Viele fahren mit dem Fahrrad durch den Wassernebel oder stellen sich kurz zum Abkühlen drunter. Hier auf dem Rudolfplatz wird es sonst besonders heiß, weil es eben kaum Schatten gibt.
2: Das war WDR aktuell.
0: Und hier ist der WDR4-Verkehrsservice. Die Autobahnen sind voll. A1 Köln Richtung Dortmund. Zwischen Wuppertal-Ronsdorf und Wuppertal-Langerfeld. Viertelstunde plus 5 Kilometer Stau. A2 Dortmund Richtung Hannover. Zwischen Herford-Bad Salzuflen und dem Kreuz Bad Oeynhausen. Viertelstunde plus 7 Kilometer. Stockend an einer Baustelle. A3 Frankfurt Richtung Köln zwischen Bad Honnef-Linz und Lohmar, Viertelstunde plus 8 Kilometer stockend. A3 Köln Richtung Arnheim zwischen dem Kreuz Oberhausen-West und dem Kreuz Oberhausen, Viertelstunde plus 5 Kilometer Stau. A4 Köln Richtung Olpe zwischen Bergisch Gladbach-Refrath und Untereschbach, Viertelstunde plus 6 Kilometer Stau. A30 Amsterdam Richtung Osnabrück zwischen Salzbergen und Rheine, halbe Stunde plus 9 Kilometer Stau. A44 Dortmund Richtung Kassel zwischen Werl Süd und Soest, halbe Stunde plus 10 Kilometer Stau. Nach einer kurzen Sperrung ist hier wieder ein Fahrstreifen frei. Und die A44 Dortmund Richtung Kassel ist zwischen Büren und Lichtenau gesperrt. Hier wird ein brennender LKW gelöscht. Es gibt 7 Kilometer Stau. 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
0: Und ich schicke an dieser Stelle mal einen Gruß an alle raus, die heute in der Hitze arbeiten müssen. Also draußen in der prallen Sonne, aber auch drinnen in irgendwelchen nicht klimatisierten Büros oder Produktionshallen. Passen Sie gut auf sich auf und auf Ihren Nebenmann und die Nebenfrau. WDR 4 denkt an Sie und ich schicke jetzt mal ein bisschen Abkühlung durchs Radio von Supertramp. It's raining again. Schönen Donnerstag.
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0: Die Red Arena in Bielefeld. Sowas gibt's nur einmal in Deutschland und hier werden alle möglichen extremen Situationen simuliert für angehende Notfallsanitäter, sodass sie nach ihrer Ausbildung auch in der Lage sind, zum Beispiel Menschen im Sturm oder auf engem Raum oder unter anderen extremen Umständen zu retten und zu versorgen. Peter Schulz ist unser WDR4-Lokalzeit-Reporter und ist den ganzen Nachmittag schon in Bielefeld und jetzt gerade läuft so eine Rettungsübung für die Azubis aus dem zweiten Lehrjahr. Wie sieht's denn aus und wie schlagen die sich?
1: Das ist total realitätsnah. Draußen sind fast 40 Grad, die Sonne scheint und hier in der Rettarena ist dichter Nebel. Es ist wie an einem düsteren Herbstabend, alles in Nebel getüncht. Dann steht hier ein Rettungswagen, die Türen sind weit auf hinten. Das Blaulicht durchzieht so diesen Nebel, also dieses Bild ist so krass. Du hörst es piepen, da liegt ein Patient, da ist ein Auto drüber gefahren, der ist überfahren worden. Jetzt wird er gerade eingepackt in so eine goldene Folie, um ihn zu wärmen. Er hängt an einem EKG. Florian und Lukas, die wir eben kennengelernt haben, die kümmern sich gerade um ihn und sie reden ganz viel, sie kommunizieren ganz viel. Der Ausbilder Jörn steht daneben. Wie zufrieden bist du mit den beiden? Wie schlagen die sich?
2: Sehr gut. Also sind ja auch die anderen beiden sind ja auch, spielen jetzt Notarzt, aber die machen das sehr, sehr gut, sehr strukturiert. Die Prioritäten sofort erkannt. Also es wirkt wirklich sehr, sehr professionell schon.
1: Ihr habt hier einen Laptop dabei und könnt die Szenerie jederzeit ändern. Ne? Ihr könnt es verschlimmern oder verbessern. Ne?
2: Genau, unser EKG, also unser Monitor, wo wir die Vitalparameter, also die Lebenszeichen abmessen, ist quasi nur ein iPad und das gespiegelt auf ein anderes iPad und damit können wir das alles verändern, was da so abgeht.
1: Das heißt, ihr könnt den Puls schneller machen vom Patienten, ihr könnt den Blutdruck niedriger machen und könnt Notfallsituationen auslösen und könnt sehen, wie auch Schüler da reagieren, ne?
2: Ja, absolut, genau. Also wir können ganz, ganz individuell darauf reagieren. Also wenn ein Medikament gegeben wird, können wir den Blutdruck steigern, fallen lassen. Also genau so, wie das Medikament dann wirken würde.
1: Katrin, wenn du hörst, die reden hier so richtig miteinander. Die müssen auch miteinander reden. Das ist ganz, ganz wichtig, was da gesagt wird, um auch feststellen zu können, was der Patient denn hat. Ich halte mal das Mikro rein.
0: Also es ist auf jeden Fall total spannend zu hören.
1: Es ist irre. Sarah Robinson vom Studieninstitut steht neben mir. Diese Kommunikation ist total wichtig, ne?
3: Ja, super wichtig, ne? Natürlich, wir können die Vitalparameter messen, aber wir müssen miteinander kommunizieren, mit den Patienten kommunizieren, super wichtig, ja. Und das müssen wir üben. Und
1: üben, ganz, ganz wichtig. Irgendwann im nächsten Jahr sind diese Rettungssanitäter oder diese Notfallsanitäter dann auf der Straße und müssen das im Ernstfall tun. Ich bin total beeindruckt und begeistert auch, was hier so alles möglich ist. Irre.
0: Wenn Sie sich die Red Arena nochmal angucken möchten, ganz viele spannende Fotos hat Peter geschickt. Die gibt's alle zu gucken in unserem Studioblog auf wdr4.de.

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0: Es gibt eine amtliche Hitzewarnung des Deutschen Wetterdienstes wegen der extremen Hitze und wegen der hohen UV-Belastung und der hohen Ozonwerte. Es ist nämlich auch heute Nachmittag wieder sehr sonnig und sehr, sehr heiß bei uns in Nordrhein-Westfalen. Paderborn kommt auf 33 Grad, Castrop-Rauxel auf 35, Viersen auf 36. Die kommende Nacht wird teilweise tropisch, vor allem in den Innenstädten. Morgen kriegen wir in Ostwestfalen-Lippe bis 38 Grad. Im Rheinland wird es mit bis zu 40 Grad noch heißer.
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2: Um 16.30 Uhr mit Christian Schwietzke. Guten Tag. Die Bundesregierung hat Venezuela nach den schweren Erdbeben Hilfe angeboten. Laut Verteidigungsminister Pistorius kann die Bundeswehr kurzfristig 6 Transportflugzeuge zur Verfügung stellen. Wer sich Apple-Geräte kaufen will, muss seit

0: heute teilweise deutlich mehr bezahlen. Der Grund sind gestiegene Kosten für Computerchips wegen des KI-Booms. So kostet ein Einsteiger-Laptop heute 200 Euro mehr als gestern noch. In einem Wald in Bayern haben Kinder einen Goldschatz gefunden. In einem Einmachglas waren mehr als 60 goldene Ringe, einige mit Gravur. Die bayerische Polizei hat Fotos des Schmucks veröffentlicht.
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0: Die Hitze zwingt in Nordrhein-Westfalen an diesem Wochenende reihenweise Veranstalter zur Absage. Straßenfeste, Sommerfeste, aber auch Veranstaltungen in geschlossenen Räumen. Die Deutsche Oper am Rhein sagt 2 Ballettaufführungen in Düsseldorf und Duisburg ab. Ein Konzert wird kurzfristig in die Neanderkirche in der Düsseldorfer Altstadt verlegt. Auch Karnevalsfans müssen verzichten. Das Festival Alaaf im Pott mit den Höhnern Brings und Casalla fällt am Samstag in der Turbinenhalle Oberhausen aus. In Soest findet statt der CSD-Parade nur eine Kundgebung statt. Und beim Sport, der Staffellauf Team Run Düsseldorf am Sonntag ist abgesagt, der Duisburger Zoolauf auf den 10. Juli verschoben und der Tennisverband Niederrhein hat alle Mannschaftsspiele gestrichen. Im Umweltskandal im Kreis Heinsberg bleiben nach wie vor viele Fragen offen, auch nach der jüngsten Stellungnahme der Kreisverwaltung. In Selfkant und Erkelenz wurde giftiges Material mit Schadstoffen wie Asbest, Blei und Zink illegal entsorgt. Tausende Tonnen liegen dort immer noch rum. Einen konkreten Entsorgungsplan gibt es nicht. Das verantwortliche Unternehmen ist inzwischen pleite. Wer die Kosten in Millionenhöhe trägt, ist ungeklärt, auch ob das Land sich beteiligt. Die Staatsanwaltschaft Dortmund ermittelt weiter. Anklage wurde bereits erhoben. Gute Nachrichten für Badegäste in Detmold. Die Freiwälder Fischerteich und Hiddesen haben heute wieder geöffnet. Beide waren geschlossen, weil dort der Eichenprozessionsspinner entdeckt worden war. Fachfirmen haben die Tiere inzwischen beseitigt. Damit sind pünktlich zur Hitzewelle alle Detmolder Freibäder wieder in Betrieb. Das war die WDR 4 Lokalzeit.
2: Und hier ist der WDR 4 Verkehrsservice A3, Frankfurt Richtung Köln, zwischen Siebengebirge und Loma, Viertelstunde plus 6 Kilometer Stau. A4 Köln Richtung Olpe, zwischen Köln-Merheim und Untereschbach, 20 Minuten plus 8 Kilometer Stau. A4 Köln Richtung Aachen, zwischen Elsdorf und Merzenich, 20 Minuten plus 4 Kilometer Stau. A30 Amsterdam Richtung Osnabrück, zwischen Salzbergen und Rheine, halbe Stunde plus 9 Kilometer Stau. A44 Dortmund Richtung Kassel, zwischen Soest und Soest-Ost, 20 Minuten plus 6 Kilometer Stau. Die A44 Dortmund Richtung Kassel ist zwischen Büren und Lichtenau wegen Bergungsarbeiten gesperrt, 7 Kilometer Stau. A45 Gießen Richtung Dortmund zwischen Hagen Süd und Westhofener Kreuz, 10 Minuten plus 7 Kilometer Stau. A46 Düsseldorf Richtung Heinsberg zwischen Kapellen und Grevenbruch, 10 Minuten plus 4 Kilometer Stau. Und Achtung, es folgt eine Gefahreninformation für die Gemeinde Kalletal im Kreis Lippe. Hier wurde das Trinkwasser durch Keime verunreinigt. Leitungswasser sollte abgekocht werden, bevor es zum Trinken oder in der Küche verwendet wird. 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Wenn Sie gleich nach Hause kommen, putzen Sie dann heute noch? Ich habe gestern Abend Staub gesaugt und stand danach in meinem eigenen Saft. Also ich schätze, bei den Temperaturen darf der Staub einfach noch ein bisschen länger bei uns wohnen bleiben. Schönen Donnerstagnachmittag. Machen Sie es sich schön entspannt und schön ruhig. Ich bin Katrin Brackmann.
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0: Michael Bublé.
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0: 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Genau so heißt der Titel von Michael Bublé.
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0: Ja, wir feiern die Beatles hier bei WDR 4 heute am internationalen Beatles-Tag. Und heute vor genau 60 Jahren haben die Beatles ihr einzigen beiden Konzerte hier bei uns in Nordrhein-Westfalen gegeben, in der Grugerhalle in Essen. Eins am Nachmittag, eins am Abend, jedes nur jeweils eine halbe Stunde lang, aber eine absolute Sensation. Und Franz Landfermann aus Billerbeck war dabei.
3: Ich war so fasziniert davon und überrascht überhaupt, dass ich eine Karte bekommen habe. Da war ich schon voller Lampenfieber, habe an nichts anderes gedacht. Und dann waren die Beatles da. Mein Traum.
0: Ja, das kann ich mir vorstellen. Das erste Live-Konzert ist ja sowieso immer ein tolles Erlebnis. Aber wenn es dann nur noch die Beatles waren, unvergesslich. 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Daytripper.
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0: Euroflex, There Must Be an Angel bei WDR4 am Donnerstagnachmittag. So, jetzt ist nicht mehr lang. 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
0: 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WDR4 ist hier jetzt mit einem Klassiker von ABBA, SOS.

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0: Erasure, A Little Respect. Nach wie vor gilt die amtliche Hitzewarnung des Deutschen Wetterdienstes wegen extremer Hitze, hoher UV-Belastung und hoher Ozonwerte. Heute Abend bleibt es auch noch sonnig und heiß. Temperaturen liegen selbst gegen 20 Uhr noch so um die 30 Grad bei in Ostwestfalen-Lippe und um 35 Grad am Rhein. Die kommende Nacht wird in den Innenstädten teilweise tropisch. Da geht es nicht unter 25 Grad runter, sonst 24 bis 19 Grad. Morgen noch heißer. Detmold erreicht dann 36 Grad, Hattingen 38 und Wuppertal 39 Grad.
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2: Die Nachrichten mit Martin Günther. Guten Tag. Der Leverkusener Chemiekonzern Bayer hat einen wichtigen Rechtsstreit zum umstrittenen Unkrautvernichtungsmittel Glyphosat gewonnen. Das oberste US-Gericht räumt mit einer Grundsatzentscheidung tausende Klagen ab, die Bayer Milliarden hätten kosten können. Ute Scheins, WDR Wirtschaft.
3: Für Bayer dürfte das Gerichtsurteil ein Befreiungsschlag sein, weil es Klagen gegen Bayer wegen des Unkrautvernichters Glyphosat schwerer macht. Im Kern ging es bei dem Urteil um die Frage, ob Bayer auf der Verpackung des Unkrautvernichters hätte vor möglichen Krebsrisiken warnen müssen. Diese Auffassung vertreten Gerichte in einigen Bundesstaaten. Die oberste US-Umweltschutzbehörde, eine Bundesbehörde, dagegen verlangt solche Warnhinweise nicht. Sie hatte das Mittel als nicht krebserregend eingestuft. Die Richter haben nun entschieden, dass die Vorgaben der US-Bundesbehörden Vorrang haben vor dem Recht einzelner Bundesstaaten.
2: Nach den beiden schweren Erdbeben in Venezuela ist die Hilfe angelaufen, auch aus dem Ausland. Wie viele Menschen tatsächlich von dem Erdbeben betroffen sind und wie viele Tote es gibt, ist noch nicht absehbar. Mehr als 10.000 Menschen werden vermisst. Anne Demmer beschreibt für WDR aktuell die Lage in Venezuela.
4: Am schlimmsten hat es tatsächlich den Küstenstaat La Guaira erwischt, der direkt neben Caracas liegt, der Hauptstadt Venezuelas. Dort sind nach offiziellen Angaben Dutzende Gebäude eingestürzt. Also insgesamt vor allem Städte in Zentral-Venezuela sind betroffen. Aber wie gesagt, auch Caracas, also Bilder sind zu sehen, wie komplette Gebäude eingestürzt sind. Offiziell bestätigt sind bisher mindestens, und da liegt die Betonung, mindestens 164 Tote und rund 1000 Verletzte, aber die Zahlen dürften noch steigen, denn der Küstenstaat La Guaira ist in diesen Zahlen noch gar nicht erfasst.
2: Weitere Meldungen im Überblick. Politiker von Grünen und SPD sind dafür, dass der Bundestag einen neuen Anlauf unternimmt, die AfD verbieten zu lassen. Sie verweisen auf ein Rechtsgutachten der Gesellschaft für Freiheitsrechte, das heute vorgestellt wurde. Demnach gebe es mehrere Anhaltspunkte dafür, dass die AfD verfassungswidrig sei und ein Verbotsverfahren wahrscheinlich erfolgreich wäre. In Berlin treffen sich gerade die Ministerpräsidentinnen und Präsidenten. Ein Thema ist, wie die Bundesländer finanziert werden. Die Länderchefs fordern, dass der Bund mehr Geld zahlt, wenn er Gesetze beschließt, die in den Ländern Auswirkungen haben. In Zukunft wollen sie 80% der Kosten ersetzt bekommen. Darüber laufen jetzt am Nachmittag Verhandlungen mit Bundeskanzler Merz. Die aktuelle Hitzewelle hat immer mehr Auswirkungen, auch in Nordrhein-Westfalen. Kulturveranstaltungen und Sportevents wurden zum Teil abgesagt, andere finden nur mit Einschränkungen statt. Die Deutsche Bahn rät von Fahrten in ihren Zügen ab und in Frankreich wurden mehrere Atommeiler abgeschaltet, damit deren Kühlwasser die Flüsse nicht noch mehr erwärmt.
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2: In allen Freibädern in Bochum gilt jetzt Ausweispflicht. Der Betreiber der Bäder reagiert damit auf eine größere Auseinandersetzung gestern Nachmittag. Stefan Weisemann für WDR aktuell.
5: Erst Beleidigung am Beckenrand, dann ein Schlag ins Gesicht. An der Auseinandersetzung im Freibad in Bochum-Werne waren laut Polizei 20 bis 30 Menschen beteiligt. Das Freibad wurde sogar geräumt. Es war das erste Mal, dass wir das machen mussten, sagt der Bochumer Badbetreiber, und es soll möglichst das letzte Mal bleiben. Ab heute müssen alle ab 14 Jahren ihren Ausweis am Eingang zeigen, um mögliche Hausverbote besser durchsetzen zu können. Dazu gibt es in den Bochumer Freibädern jetzt Taschenkontrollen und mehr Sicherheitspersonal.
2: Das war WDR aktuell.
0: Und hier ist der WDR4-Verkehrsservice A3 Köln Richtung Arnheim. Zwischen dem Kreuz Oberhausen West und dem Kreuz Oberhausen 10 Minuten plus 4 Kilometer Stau. A4 Köln Richtung Olpe zwischen Köln-Merheim und Untereschbach halbe Stunde plus 8 Kilometer Stau. A30 Amsterdam Richtung Osnabrück zwischen Salzbergen und Rheine-Kanalhafen 20 Minuten plus 10 Kilometer stockend. A43 Recklinghausen Richtung Münster zwischen Haltern und Dülmen 10 Minuten plus 3 Kilometer Stau. A44 Dortmund Richtung Kassel zwischen Werl Süd und Soest Ost Nordost, Viertelstunde plus 8 Kilometer stockend. Die A44 Dortmund Richtung Kassel ist zwischen Büren und Lichtenau wegen Bergungsarbeiten gesperrt. 10 Kilometer Stau, eine Umleitung führt ab Büren über die U65 und die U67. A46 Düsseldorf Richtung Heinsberg zwischen Neuss-Holzheim und Grevenbroich 20 Minuten plus 6 Kilometer Stau. Und A555 Bonn Richtung Köln zwischen Köln-Godorf und dem Kreuz Köln-Süd 10 Minuten plus 4 Kilometer Stau. Und Achtung, es folgt eine Gefahreninformation für die Gemeinde Kalletal im Kreis Lippe. Hier wurde das Trinkwasser durch Keime verunreinigt. Leitungswasser sollte abgekocht werden, bevor es zum Trinken oder in der Küche verwendet wird. 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
0: Moment, ich bin gleich soweit. Ich muss kurz nachschenken. So, ein paar Eiswürfel rein. Wasserglas wieder voll. Da fehlt jetzt nur noch die Musik, ne? Ich würde sagen, wir machen gute Laune mit Steve Winwood aus den 80ern. Valerie, schönen Donnerstagnachmittag mit uns.
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0: Was für ein toller Klassiker von Pink Floyd, Wish You Were Here, haben Sie gehört bei WDR 4. Und ja, wir sind das Radio für Nordrhein-Westfalen und wir wissen ja, an ganz vielen Orten bei uns in Nordrhein-Westfalen ist es richtig, richtig schön. Und dann gibt's diesen einen Ort, der einem nochmal ein bisschen mehr bedeutet, weil es nämlich die Heimat ist. Und wenn es mal ein Tapetenwechsel sein soll, dann gibt's ja Möglichkeiten ohne Ende. Wenn Sie zum Beispiel mal in Salzkotten sind, dann können Sie sich da allerhand angucken, das Salzmuseum, das Gradierwerk, die historische Ölmühle oder auch das Deutsche Polizeimuseum. Und auch sonst geht's in der ostwestfälischen Kleinstadt eigentlich immer rund. Es gibt hier statt Ampeln nämlich ganz viele Kreisverkehre und an so einem Kreisel wohnt auch dieser junge Mann hier.
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2: Ich bin Matthias Ilse, selbstständiger Dachdeckermeister, geboren 1967, in Paderborn allerdings für 2 Tage und lebe seitdem unentwegt hier in Salzkotten.
1: Was lieben Sie an Ihrer Heimat?
2: Das Gefühl von Geborgenheit und Sicherheit, so will ich es mal nennen, das ist doch schon, was ich zu schätzen weiß, wenn ich aus so einer Großstadt komme.
1: Was ist Ihr Geheimtipp hier?
2: Das Dinner in Weiß.
1: Und was ist das?
2: Eine Zusammenkunft ist so ein bisschen aus Frankreich übernommen worden, wo jeder sein Essen mitbringt. Alle sind weiß gekleidet und ja, mittlerweile sind es fast 2000 Leute, die sich da treffen und einen wunderschönen Abend draußen im Freien verbringen.
1: Wenn wir Sie für einen Tag hier besuchen, was machen wir?
2: Also wenn der Tag, der erste Sonntag im Monat ist und im Zeitraum von März bis Oktober, dann würde ich sagen, müsste man zur Handwerkerinsel an die Ölmühle.
1: Und warum?
2: Ehrenamtliche machen da so ein kleines Café. Da kann man einen schönen kurzweiligen Nachmittag sonntags verbringen.
1: Wo fühlen Sie sich hier besonders wohl?
2: Bei mir zu Hause, mit meinen Nachbarn, meiner Familie, meinen Freunden. Man sehnt immer den hellen Tagen entgegen, wenn der lange Winter war, dann hat man die Nachbarn und so weiter wenig gesehen und wenn sich dann alle im Kreisel treffen, nur mal zum Kakeln, ein paar Sprüche, mal ein Bierchen rausholen, Bütterkennen oder sowas, das ist schon das, was so für mich besonders ist.
1: Mit welchem Begriff würden Sie Ihre Heimat beschreiben?
2: 100% ostwestfälisch und 1000% liebenswert.
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0: Wir gucken aufs Wetter. Nach wie vor gilt die Hitzewarnung des Deutschen Wetterdienstes wegen extremer Hitze, hoher UV-Belastung und hoher Ozonwerte. Es bleibt auch heute Abend sonnig und heiß, gegen 20 Uhr noch immer ungefähr 30 Grad in Ostwestfalen-Lippe und bis 35 Grad am Rhein. Die kommende Nacht wird in den Innenstädten teils tropisch, da geht es nicht unter 25 Grad runter, sonst so 24 bis 19 Grad. Morgen noch heißer, Detmold erreicht dann 36 Grad, Unna 38 und Nettersheim bis zu 39 Grad.
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2: Um 17.30 Uhr mit Christian Schwietzke. Guten Tag. In einem Milliardenrechtsstreit um den Unkrautvernichter Glyphosat hat der Bayer-Konzern einen entscheidenden Sieg errungen. Das oberste Gericht der USA hat entschieden, dass die Einschätzung der US-Bundesbehörde EPA, wonach Glyphosat nicht krebserregend ist, Vorrang vor dem Recht einzelner US-Bundesstaaten hat. In Berlin treffen sich gerade die Ministerpräsidenten. Ein Thema ist, wie die Bundesländer finanziert werden. Die Länderchefs fordern, dass der Bund mehr Geld zahlt, wenn er Gesetze beschließt, die in den Ländern Auswirkungen haben. Die Zahl der Todesopfer nach den schweren Erdbeben in Venezuela ist weiter gestiegen. Venezuelas amtierende Präsidentin Rodriguez sprach von mindestens 164 Toten und weiteren 971 Verletzten.
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2: Der Tiergarten Kleve hat süßen Nachwuchs bekommen. Anfang Juni wurde bei den Zwergseidenäffchen ein Jungtier geboren und es entwickelt sich prächtig. Mit gerade

0: Mit 12 bis 15 Zentimetern Körperlänge sind Zwergseidenäffchen die kleinsten Affen der Welt. Was sie außerdem besonders macht, die Kinderbetreuung ist Familiensache. Nach der Geburt trägt vor allem der Vater den Nachwuchs fast den ganzen Tag auf dem Rücken. Zur Mutter geht's nur zum Stillen. Auch die älteren Geschwister helfen mit. Zwergseidenäffchen leben eigentlich im Amazonas-Regenwald in Südamerika. Der Nationalpark Eifel soll größer werden. Seit dieser Woche können Bürgerinnen und Bürger die Pläne online einsehen und kommentieren. Geplant ist eine Erweiterung um 750 Hektar Landeswald, vor allem entlang der Ruhr bei Simmerath, bei Heimbach und in Hürtgenwald. Private oder kommunale Grundstücke sollen dabei nicht angetastet werden. In Geseke im Kreis Soest wird das Trinkwasser knapp. Der lokale Wasserversorger bittet die Anwohner, sparsam mit Wasser umzugehen. Wegen der Hitze wird gerade besonders viel verbraucht. Abends beim Duschen, beim Gießen oder beim Auffüllen des Pools. Sinkt der Druck weiter, könnten in Häusern mit mehreren Etagen das Wasser oben einfach nicht mehr ankommen. Der Appell des Versorgers in Geseke: Garten möglichst wenig wässern, Pool und Autowäsche erstmal weglassen. Das war die WDR 4 Lokalzeit.
1: Und hier ist der WDR4 Verkehrsservice A1 Dortmund Richtung Köln. Zwischen Burscheid und Köln-Niel 20 Minuten plus 5 Kilometer Stau. A2 Dortmund Richtung Hannover zwischen Herford Ost und dem Kreuzbad Oeynhausen 10 Minuten plus 5 Kilometer stockender Verkehr an einer Baustelle. A30 Amsterdam Richtung Osnabrück zwischen Salzbergen und Hörstel Viertelstunde plus 7 Kilometer stockend. A43 Recklinghausen Richtung Münster zwischen Haltern und Dülmen 10 Minuten plus 3 Kilometer Stau. A44 Dortmund Richtung Kassel zwischen Werl Süd und Soest Ost, Viertelstunde plus 8 Kilometer stockender Verkehr. Die A44 Dortmund Richtung Kassel ist zwischen dem Kreuz Wünnenberg-Haren und Lichtenau wegen Bergungsarbeiten gesperrt. Eine Umleitung führt ab Büren über die U65 und die U67. A44 Kassel Richtung Dortmund zwischen Lichtenau und dem Kreuz Wünnenberg-Haren 10 Minuten plus 5 Kilometer stockender Verkehr und A46 Düsseldorf Richtung Heinsberg zwischen Neuss-Holzheim und Grevenbroich 20 Minuten plus 5 Kilometer Stau. 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Juli auch bei den 80ern live auf Schalke auf der Bühne stehen wird. 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
1: Ja, und der ist schon mal zum Warmsingen. Mit Jo, mit If I Was. Ich bin Katrin Brackmann. Schönen Donnerstagnachmittag mit uns.

0: Mylène Farmer, Désenchanté. Heute ist ein besonderer Tag.
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0: Heute ist nämlich weltweiter Beatles-Tag und das feiern wir natürlich auch hier bei WDR 4. Ja, so kennen wir die Songs der Fab Four, ne? Aber zwei ihrer Hits haben die ja auch tatsächlich auf Deutsch gesungen. Die Plattenfirma EMI Elektrone hat nämlich damals geglaubt, ja, damit können wir die Beatles in Deutschland besser vermarkten. Günther Ilgner war damals Produktionsdirektor bei EMI Elektrone.
2: Wir hatten nur mit Synchronisation von erfolgreichen englischsprachigen Künstlern, wie zum Beispiel Cliff Richard oder Wanda Jackson und wie sie alle heißen, sehr gute Erfahrungen gemacht. Das heißt also, wir haben einfach den erfolgreichen englischen Song genommen, einen deutschen Text gemacht und in deutscher Sprache synchronisiert.
0: Ja, da mussten die Beatles dann durch. Und herausgekommen ist zum Beispiel das hier.

Ich finde ja, die machen das gar nicht so schlecht, aber irgendwie fanden sie bietet selber es nicht so richtig gut. Also sind sie lieber bei ihrer Muttersprache geblieben und der Erfolg in Deutschland war ja dann trotzdem da. Absolute Superstars. Hier ist WDR 4 am Beatles-Tag und natürlich gibt es jetzt Musik von den Beatles auf Englisch. Hier sind sie mit Hey Jude. Hey!

0: Private bei WDR 4. Unser Lokalzeitreporter war ja heute Nachmittag in Bielefeld unterwegs. Hier gibt's ja die Red Arena. Hier werden Notfallsanitäter aus Westfalen-Lippe ausgebildet. Evelyn ist im zweiten Ausbildungsjahr und sie hat uns mal gesagt, was sie, also die Profis, machen, um sich bei der extremen Hitze, die wir aktuell haben, auch mal abzukühlen.
1: Also natürlich viel trinken, wie wir auch unseren Patienten empfehlen, würde ich sagen. Viel Eis essen in den einsatzfreien Zeiten. Vielleicht an der Wache auch mal die Füße ins Wasser halten. Gucken, dass man halt nicht so viel in der Sonne sich aufhält.
0: Okay, trinken, Eis essen, Füße ins Wasser halten. Ich glaube, das können wir alle umsetzen. Und dabei WDR 4 hören. Jetzt kommt nämlich Carina Vogt und bringt sie in den Feierabend. Ich bin Katrin Brackmann. Tschüss, bis morgen, wenn Sie mögen.

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0: Ich kann Ihnen leider keine Abkühlung versprechen. Heute Abend bleibt es weiter heiß. Gegen 20 Uhr dann immer noch 30 Grad in Ostwestfalen-Lippe und bis 35 Grad am Rhein. Die Aussichten für die Nacht und morgen gibt's gleich ausführlich nach den Nachrichten.
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2: Wir schauen auf das schwere Erdbeben in Venezuela heute Nacht. Auch von uns aus ist Hilfe unterwegs. Wir gehen in die USA. Dort bestreitet die deutsche Fußballnationalmannschaft am Abend ihr letztes Vorrundenspiel gegen Ecuador. Und wir fragen uns, warum die Bahn ihren Kunden bei der Hitze rät, lieber nicht mit dem Zug zu fahren.
3: Ein großer Schock für alle.
2: Ein großer Schock, sagt eine Deutsche, die in Caracas, Venezuela heute Nacht zwei heftige Erdbeben miterlebt hat. Stärke 7,2 und 7,5, die stärksten Erdbeben, die in 100 Jahren dort gemessen wurden. Wir hören, dass die Auswirkungen dramatisch sind, ganze Hochhäuser sind eingestürzt. Frage an unsere Korrespondentin Anne Demmer. Wie ist die Lage jetzt vor Ort, noch nicht mal 24 Stunden später?
4: Ja, am schlimmsten ist ja tatsächlich der Küstenstaat La Guaira betroffen, der direkt neben Caracas, also der Hauptstadt, liegt. Dort sind nach offiziellen Angaben Dutzende Gebäude eingestürzt. Insgesamt sind vor allem Städte in Zentral-Venezuela betroffen. Die Rede ist von über 10.000 Vermissten. Und die Zahl der Todesopfer dürfte auch noch steigen, denn der Küstenstaat La Guaira ist in den offiziellen Zahlen noch gar nicht erfasst.
2: Die amtierende Präsidentin Rodriguez hat zuletzt von mindestens 164 Toten und fast 1000 Verletzten gesprochen. Man hört schon raus, dabei dürfte es nicht bleiben, oder?
4: Das ist richtig. Also es wird erwartet, dass die Zahlen in den nächsten Tagen noch drastisch steigen können. Die US-Erdbebenwarte rechnet damit, dass die Opferzahlen in die Tausende gehen werden. Sie hatten ja tatsächlich die Wahrscheinlichkeit geschätzt, dass am Ende zwischen 10.000 und 100.000 Menschen ums Leben gekommen sein werden. Das sind erschreckende Zahlen, auch wenn es natürlich Modellrechnungen sind, keine gesicherten Fakten.
2: Venezuela gilt als armes Land. Was heißt das vor Ort?
4: Ja, die Infrastruktur ist äußerst marode. Das Mauerwerk ist zum Teil mit einfachsten Mitteln gebaut, was ganz sicher nicht den modernsten Erdbebenstandards entspricht. Das Gesundheitssystem und die Rettungsinfrastruktur dürfte ziemlich schnell an ihre Grenzen kommen. Und es fehlt an Medikamenten, an modernem Material und an Räumfahrzeugen.
2: Danke an Anne Demmer, die aus Mexiko für uns nach Venezuela schaut. Es fehlt an allem, deshalb bereitet man sich auch in Deutschland und NRW auf Hilfe für die Menschen in Venezuela vor. Peter Hild hat sich bei Hilfsorganisationen im Westen umgehört.
5: Das Medikamentenhilfswerk Aktion Medior in Tönisforst stellt 50.000 Euro als Soforthilfe bereit. Am Nachmittag packten Mitarbeitende die erste Medikamentenlieferung für Venezuela im heimischen Lager am Niederrhein zusammen. Aktuell sind bereits zwei Mitarbeiter der Rettungsorganisation ISA Germany aus Duisburg auf dem Weg nach Südamerika. Sie sollen vor Ort die Lage sondieren und einen möglichen Bergungs- und Versorgungseinsatz vorbereiten. Das Technische Hilfswerk in Bonn und auch die Malteser in Köln haben Einsatzteams voralarmiert, die kurzfristig starten könnten. Sie warten aber noch auf ein offizielles Hilfsersuchen aus Venezuela.
2: Und wir gehen kurz in die Wirtschaft. Der Bayer-Konzern hat in einem Milliardenrechtsstreit einen Sieg errungen. Mehr dazu in den Kurzmeldungen mit Martin Günther.
6: Es geht um den Unkrautvernichter Glyphosat. Das oberste Gericht der USA hat entschieden, dass die Einschätzung der US-Bundesbehörde EPA, wonach Glyphosat nicht krebserregend ist, Vorrang vor dem Recht einzelner US-Bundesstaaten hat. Damit haben tausende regionale US-Klagen gegen Bayer keine Grundlage mehr. Im Bundestag haben die Abgeordneten zwei Stunden lang über neue Regelungen zur Organspende diskutiert. Hintergrund sind die weiter niedrigen Organspenderzahlen in Deutschland. Im vergangenen Jahr haben knapp 1.000 Menschen ein oder mehrere Organe gespendet. Auf der Warteliste standen aber achtmal so viele. In Frankreich sind wegen der Hitzewelle drei Atomkraftwerke abgeschaltet worden. Man will verhindern, dass die Temperatur in den Flüssen weiter steigt. Die Kraftwerke leiten ihr Kühlwasser in die Flüsse ab. Gegen den früheren Essener Bischof Hengsbach gibt es neue Vorwürfe sexualisierter Gewalt. Hengsbach soll laut einer Untersuchung Mädchen und Jungen missbraucht haben. Das sei dem Bistum jahrzehntelang bekannt gewesen. Die vergangene Nacht war eine der heißesten seit Beginn der Wetteraufzeichnungen. In einem Ort in Rheinland-Pfalz waren es immer noch 26,2 Grad. Auch in NRW war es an vielen Stellen mit über 20 Grad tropisch. In Köln warnt die Feuerwehr vor einer Überlastung der Rettungsdienste. Wegen der Hitze gehen wohl sehr viele Notrufe ein. Die Feuerwehr appelliert an die Menschen, sich zu schützen und genug zu trinken.
2: Und für viele wird es heute ein langer Abend. Um 22 Uhr spielt Deutschland bei der Fußball-WM das letzte Vorrundenspiel gegen Ecuador. Wir sind zwar schon Gruppensieger, aber für Ecuador geht's noch ums Weiterkommen. Bundestrainer Nagelsmann erwartet deshalb in New Jersey kein leichtes Spiel.
7: Wir haben einige Topstars. Ich erwarte schon einen extrem starken Gegner, der uns alles abverlangen wird.
2: Wie sich Fans und Mannschaft in den USA bisher vorbereitet haben, erklärt Tim Brockmeier, WDR Sport.
8: Während sich am New Yorker Times Square in Manhattan schon eine Menge deutsche Fans warm sangen, saßen auf der anderen Seite des Hudson River im Stadion in New Jersey Bundestrainer Julian Nagelsmann und Stürmer Dennis Undorf auf dem Pressekonferenzpodium, um Fragen zu beantworten. Zum Beispiel die nach Wechseln in der Startelf des DFB-Teams.
7: Wir haben jetzt noch ein Spiel, was wir A gewinnen wollen und B nutzen wollen, uns auch auf die K.O.-Phase vorzubereiten mit allem, was dazugehört. Und wir werden die Wechsel vornehmen, die wir vornehmen müssen. Und sonst werden wir erstmal so ins Spiel gehen wie die letzten Spiele auch.
8: Bedeutet unter anderem, Manuel Neuer steht im Tor, Dennis Undorf sitzt zunächst auf der Bank. Die beiden Muss-Wechsel laut Nagelsmann werden Jonathan Tah für den verletzten Nico Schlotterbeck und David Raum für den angeschlagenen Nathaniel Brown sein. Mehr rotiert wird nicht.
2: Weniger gut aufgestellt als die Nationalmannschaft ist gerade die Deutsche Bahn. Sie empfiehlt ihren Kunden wegen der hohen Temperaturen bitte nicht den Zug zu nehmen. Stefan Hase, WDR aktuell. Warum das?
9: Weil bei der großen Hitze zum Beispiel Probleme mit manchen Weichen drohen. Also Verspätungen und Ausfälle seien da quasi vorprogrammiert. Hinzu komme durch die Trockenheit das Risiko von Böschungsbränden entlang von Bahnstrecken. Die würden den Verkehr dann natürlich massiv einschränken. Wer sein Ticket bis einschließlich vorgestern im Fernverkehr gebucht hat, dem bietet die Bahn an, es kostenlos zu stornieren.
2: Stornieren würde man am liebsten auch mal die Temperaturen. Wir sind beim Wetter. Es bleibt sehr anstrengend, Inga Hinkamp, oder?
10: Ja, zumal auch die nächsten Nächte nicht mehr so richtig erholsam sind. Eigentlich gar nicht erholsam. Kommende Nacht sinken die Temperaturen nicht unter 25 bis 19 Grad. Ja, und wenn gleich das Spiel um 22 Uhr angepfiffen wird, dann haben wir am Rhein teilweise noch 30 Grad. In Ostwestfalen-Lippe ist es ein bisschen kühler, wenn man es so nennen mag. Da sind es dann um 25 Grad. Also dann die warme Nacht dazwischen und morgen geht es dann hoch auf bis zu 40 Grad.
2: Und das war WDR aktuell, der Tag um 6. Ich bin Jutta Hammann.
0: Und dann machen wir auch mal öfter einen Hydration Break, wenn es denn so heiß bleibt. Und schauen jetzt nochmal auf die Straßen. A1 Euskirchen Richtung Köln, zwischen Kreuz Köln West und Kreuz Köln Nord. 10 Minuten mehr, 4 Kilometer stockender Verkehr. A1 Köln Richtung Münster, zwischen Schwerte und Kreuz Dortmund Unna. Halbe Stunde, 7 Kilometer Stau. A1 Dortmund Richtung Köln, zwischen Burscheid und Köln-Niehl. Eine Dreiviertelstunde, 6 Kilometer Stau. Wegen der Anreise zu einem Open-Air-Konzert am Fühlinger See ist das nämlich. A43 Recklinghausen Richtung Münster, zwischen Nottuln und Kreuz Münster Süd, 10 Minuten, 4 Kilometer Stau. A44 Dortmund Richtung Kassel, zwischen Werl Süd und Soest Ost, Viertelstunde, 8 Kilometer stockend. Die A44 Dortmund Richtung Kassel ist zwischen Kreuz Wünnenberg-Haaren und Lichtenau wegen Bergungsarbeiten bis zum späten Abend gesperrt, 6 Kilometer Stau ab Büren. Eine Umleitung führt ab Büren über die U65 und die U67. A45 Hagen Richtung Gießen, zwischen Herborn Süd und Wetzlarer Kreuz, 20 Minuten, 6 Kilometer Stau nach einem Unfall. Und A46 Düsseldorf Richtung Heinsberg zwischen Kapellen und Grevenbruch, 20 Minuten, 4 Kilometer Stau. 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
0: Für alle, die jetzt im Auto die Klima auf volle Pulle laufen haben und das Rauschen so ein bisschen intensiv ist, spreche ich auch gerne mal ein bisschen lauter. Beziehungsweise sie drehen den Feierabendmix ein bisschen lauter jetzt gleich. Denn sonst verpassen sie Aha mit The Living Daylights. Ein großartiger Song. Außerdem mit dabei Rose Laurence und Simply Red.
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5: Kurz nach 6:30. Frank Dickel aus Kirspe ist dabei am Radio und hört gerade WDR 4. Schick liebe Grüße ins Studio. Dankeschön. Schicken wir natürlich zurück ins Sauerland, lieber Frank. Und da ist es auch sogar noch heiß. Im Sauerland ist doch eigentlich immer ein paar Grad kühler, aber heute nicht. 32 Grad aktuell. Unglaublich. Auch in der Nacht kaum Abkühlung. In den Innenstädten gehen die Temperaturen teilweise nicht unter 25 Grad zurück. Sonst so 24 bis 19 Grad. Morgen wird's noch heißer. Tagsüber Höchstwerte in Menden bis 38 in Erftstadt bis zu 39 Grad. Die Verkehrslage bei WDR 4 A1 Euskirchen Richtung Köln zwischen Köln-Löwenich und Kreuz Köln-Nord. 10 Minuten länger, 5 Kilometer stockender Verkehr. A1 Köln Richtung Dortmund zwischen Kreuz Leverkusen-West und Burscheid. 10 Minuten mehr, 3 Kilometer Stau nach einem Unfall. A1 Dortmund Richtung Köln zwischen Burscheid und Köln-Niel, halbe Stunde, 6 Kilometer Stau, wegen der Anreise zu einem Open-Air-Konzert. A43 Recklinghausen Richtung Münster zwischen Nottuln und Kreuz Münster Süd, Viertelstunde, 4 Kilometer Stau. A44 Dortmund Richtung Kassel zwischen Werl Süd und Soest Ost, eine Viertelstunde, 8 Kilometer stockend. Die A44 Dortmund Richtung Kassel ist zwischen Kreuz Wünnenberg-Haaren und Lichtenau nach einem LKW-Brand bis in den späten Abend gesperrt, 6 Kilometer Stau ab Büren. Eine Umleitung führt ab Büren über die U65.

0: und die U67. A45 Hagen Richtung Gießen zwischen Herborn Süd und Wetzlarer Kreuz. 20 Minuten mehr, 8 Kilometer Stau. Und A46 Düsseldorf Richtung Heinsberg zwischen Kapellen und Grevenbruch. 20 Minuten mehr, 4 Kilometer Stau. Alle Staus auch jederzeit in der WDR4 App. Ich bin Carina Vogt. Ah, ja, ich könnte schon wieder duschen, so klebrig bin ich. Ich wünsche Ihnen einen schönen Donnerstagabend, trotz der Hitze.
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0: Stir It Up, die Black Sorrows bei WDR4. Hitzefrei haben wir schon, 18.43 Uhr ist es und jetzt kommt offiziell die WDR4 Feierabendglocke noch obendrauf.
1: Ja, hallo, ich bin die Sandra und ich komme aus Kirchhundemarmecke und ich läute heute den Feierabend ein.
0: Die Sandra war bei diesem Wetter tatsächlich in der Sauna.
1: Ja, das hatten wir schon länger geplant. Wir waren Dienstag bei Helene Fischer in Gelsenkirchen und haben gesagt, wir hängen noch einen Tag dran. Ja, und schwitzen tut man eh. Und so hat man einmal in der Sauna geschwitzt und hat sich danach schön abgekühlt.
0: Ja, wenn man rauskommt aus 80 Grad, fühlen sich 36 Grad plötzlich ganz kühl an.
1: Ganz genau.
0: Und Sie feiern den Beatles-Tag mit WDR4, weil Sie auch ein großer Beatles-Fan sind, ne?
1: Ja, meine Mama ist mit mir in den 80er Jahren wirklich nach London gefahren, mit dem Zug weiter nach Liverpool. Wir haben den Cavern Club besucht, wir haben auf den Spuren der Beatles alles gemacht, was möglich war.
0: Musste man damals auch schon Eintritt zahlen in den Cavern Club?
1: Ich weiß das gar nicht. Das ist ja auch schon 40 Jahre her.
0: Ja.
1: 40, 45 Jahre bald.
0: Ich war nämlich letzten Sommer da und dann wollten die 5 Pfund Eintritt haben. Nur damit man gucken darf, da unten in diesen Katakomben. Da dachte ich mir auch so, nee.
1: Ich glaube, das war damals nicht, nee. Also was noch besonders war, wir waren auch damals, da hatten die Abbey Road Studios einen Sommer lang mal geöffnet. Die ihre Tore quasi geöffnet und dann sind wir auch in den Abbey Road Studios gewesen und haben da ja auch alles besichtigen können. Also das war wirklich auch ein Erlebnis.
0: Das glaube ich. Aufregend, ne? Wenn man da mal so reinschnuppern darf.
1: Ja.
0: Wo die ganze Musik entstanden ist. Liebe Sandra, ich wünsche Ihnen einen wunderschönen Feierabend mit viel Beatles-Musik.
1: Dankeschön. Tschüss.
0: Danke, ciao. Und hier kommt ja auch schon der nächste Beatles-Song, Come Together nämlich. Und wenn Sie wissen wollen, wie die Beatles eigentlich zu ihrem Namen gekommen sind, das klären wir gerne nochmal auf. Klicken Sie vorbei auf wdr4.de.

0: Mambo, Herbert Grönemeyer, so geht's Ihnen vielleicht ja auch gerade, ne? Klitschnass geschwitzt. Carina Vogt hier, schönen Donnerstagabend mit WDR 4 und ich sitze hier im Studio und klebe schon wieder auf dem Stuhl fest. Und da meldet sich der zweite Teil von den Vogts, dreist aus dem Freibad. Stefan Vogt nutzt den freien Abend, um nochmal unterzutauchen heute.
1: Hallöchen aus dem Freibad. Mensch Carina, du musst arbeiten, das tut mir leid bei diesem Wetter, bei der Hitze. Hoffentlich hast du ein gekühltes Studio. Hier ist es auch einigermaßen erträglich im Freibad bei mir um die Ecke. Wir haben heute in Bochum tatsächlich 35,5 Grad gemessen, mein Auto zumindest. Da haben wir gerade gesagt, nochmal schnell ab ins Freibad, Abkühlung suchen. Die Idee hatten leider auch viele andere. Es ist völlig voll hier. Die Leute drängen sich im Wasser, spielen Ball und versuchen irgendwie auch noch ein paar Bahnen zu schwimmen. Kriegst du kaum hin, weil das Wasser ist auch mittlerweile richtig heiß. Aber es macht Spaß. Super Stimmung. Und jetzt gibt es für uns hier am Ende des Tages nochmal, ich mache dich ein bisschen neidisch, okay? Eine schöne Freibad-Pommes. Oh. Und dazu vielleicht auch ein Eis. Und eine Cola. Mhm. Und das alles schön mit der Pommesgabel vermischt.
0: Tschüss. Jetzt übertreibt er. Ja, danke schön. Liebe Grüße zurück, Mensch, der Stefan. Wie eine Sardine in der Büchse. Ich sehe ihn schon mit seiner Schwimmhose vor mir. Aber Pommes könnte ich jetzt auch, ja?

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0: Racy mit Some Girls bei WDR 4. Heute Abend bleibt es sonnig und heiß. Die Temperaturen liegen selbst gegen 20 Uhr noch bei 30 Grad in Ostwestfalen-Lippe und bis 35 Grad am Rhein. In der Nacht Temperaturen dann zwischen 24 und 19 Grad, in den Innenstädten teilweise auch mehr. Morgen wird es noch heißer. Nachmittags gibt es über den Bergen auch ein paar Quellwolken. Hitzegewitter sind die Ausnahme. Heinsberg morgen bis 36 Grad, Ibbenbüren bis 38, Essen bis 39 Grad.
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2: Mit Martin Günther, die Nachrichten. Guten Abend. Deutschland erlebt die bisher heißesten Tage dieses Jahres. Nachdem in der vergangenen Nacht schon ein Temperaturrekord im Juni geknackt wurde, warnt der Deutsche Wetterdienst auch für morgen vor extremer Hitze. Worauf wir uns einstellen müssen, dazu Michael Treiß, WDR aktuell.
3: Es wird sich morgen noch mal extremer anfühlen als heute schon. In Köln sagen die Rettungskräfte, dass sie schon jetzt wegen der hohen Zahl der Hitzenotrufe kaum hinterherkommen. Mit Blick auf morgen wird daher dazu geraten, viel zu trinken und sich um besonders gefährdete Menschen zu kümmern. Auch die Deutsche Bahn rät vor Fahrten in ihren Zügen ab, weil zum Beispiel Weichen durch die Hitze nicht funktionieren könnten. Denn morgen sind bei uns in NRW bis 40 Grad möglich. Das könnte dann ein neuer Juni-Rekord werden. Deswegen sind morgen, aber auch übers ganze Wochenende, viele Sport- und Kulturveranstaltungen in NRW abgesagt worden. Läufe wie der Team Run in Düsseldorf oder der Zulauf in Duisburg. Aber auch einige Straßen- und Sommerfeste fallen aus.
2: Bei der Fußball-Weltmeisterschaft steht heute Abend das letzte deutsche Gruppenspiel an. Ab 22 Uhr trifft die deutsche Nationalmannschaft auf Ecuador. Maja Gräf, WDR Sport.
4: Gespielt wird vor den Toren von New York, da wo am 19. Juli auch das WM-Finale steigt. Deutschlands Gegner Ecuador darf im Stadion auf große Unterstützung hoffen. Im Raum New York, New Jersey lebt die weltweit größte ecuadorianische Gemeinschaft außerhalb Ecuadors. Die Südamerikaner müssen gegen Deutschland gewinnen, um noch eine Chance auf 16-Finale zu haben. Deutschland steht als Gruppensieger schon vorzeitig in der K.O.-Runde. Parallel zum deutschen Spiel treffen auch die Elfenbeinküste und Curaçao aufeinander.
2: Weitere Meldungen im Überblick. Die angeschlagene Warenhauskette Galeria bekommt einen Millionenkredit, um ihr Geschäft zu stabilisieren. Es geht um bis zu 160 Millionen Euro. Möglich macht das ein US-Investor. Bedingung ist ein Sanierungsplan. Filialen, die dauerhaft unrentabel sind, sollen geschlossen werden. 30 der rund 80 Galeria-Warenhäuser bundesweit gelten als Wackelkandidaten. Nach dem Erdbeben in Venezuela gelten mehr als 10.000 Menschen als vermisst. Bisher sind 164 Tote bestätigt. Experten gehen davon aus, dass tatsächlich sehr viel mehr Menschen ums Leben gekommen sind. Deutschland hat Venezuela angeboten, mit bis zu 6 Bundeswehrflugzeugen Helfer und Hilfsgüter in das südamerikanische Land zu bringen. Auch NRW hilft. In einem Milliardenrechtsstreit um den Unkrautvernichter Glyphosat hat der Bayer-Konzern einen entscheidenden Sieg errungen. Das oberste Gericht der USA hat entschieden, dass die Einschätzung der US-Bundesbehörde EPA, wonach Glyphosat nicht krebserregend ist, Vorrang vor dem Recht einzelner US-Bundesstaaten hat. Damit haben tausende regionale US-Klagen gegen Bayer keine Grundlage mehr. Außerdem hat das höchste Gericht in den USA Präsident Trump im Streit um bestimmte Abschiebungen Recht gegeben. Rund 350.000 Menschen aus den Karibikstaat Haiti und rund 6.000 aus Syrien dürfen grundsätzlich abgeschoben werden. Die überwiegend konservativen Richter des Supreme Court entschieden mit deutlicher Mehrheit, dass die Trump-Regierung den Schutzstatus für beide Gruppen aufheben durfte.
5: In dem gelben Wasserschlauch sind kleine Düsen.
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2: So, ein bisschen Technikchaos. Ich entschuldige mich schon mal und muss gerade noch suchen, damit wir noch schnell ein Stück aus Köln hören können. In der Innenstadt können sich Besucher nämlich seit heute abkühlen. Stadt- und Rheinenergie haben einen Schlauch ausgelegt, aus dem feine Wassertropfen gesprüht werden. Benedikt Kasinski, WDR Köln.
5: In dem gelben Wasserschlauch sind kleine Düsen mit Schlitzen, aus denen der Wassernebel ein paar Meter hoch rausgesprüht wird. Und das Wasser kühlt ziemlich schön ab. Ich habe das gerade auch schon mal ausprobiert und bin mal drunter hergegangen. Die Menschen hier nutzen den Schlauch auch schon. Viele fahren mit dem Fahrrad durch den Wassernebel oder stellen sich kurz zum Abkühlen drunter. Hier auf dem Rudolfplatz wird es sonst besonders heiß, weil es eben kaum Schatten gibt.
2: Das war WDR aktuell.
0: Und wir schauen, was unterwegs los ist. Der WDR4 Verkehrsservice. A1 Dortmund Richtung Köln zwischen Burscheid und Köln-Niehl. Etwa eine Stunde dauert es dort länger. 5 Kilometer Stau wegen eines Open-Air-Konzerts am Fühlinger See. A43 Recklinghausen Richtung Münster zwischen Nottuln und Kreuz Münster Süd. 10 Minuten, 2 Kilometer Stau. Die A44 Dortmund Richtung Kassel ist zwischen Kreuz Wünnenberg-Haaren und Lichtenau nach einem LKW-Brand bis mindestens 23 Uhr gesperrt. 5 Kilometer Stau. Eine Umleitung führt ab Büren über die U65 und die U67. Und dann noch die A45 Hagen Richtung Gießen zwischen Herborn Süd und Wetzlarer Kreuz. 20 Minuten, 7 Kilometer Stau. 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
0: Guten Abend zusammen. Ich müsste eigentlich noch Muffins backen für eine Geburtstagsfeier am Wochenende. Jetzt frage ich mich, was ist denn eigentlich besser bei der Hitze? Schokoguss oder Zuckerguss obendrauf? Ich musste googeln. Kuvertüre beginnt ab 32 Grad zu schmelzen. Zuckerguss erst ab 40 Grad. Ja. Vielleicht gibt's aber auch Knäckebrot. Ich bin mir da noch nicht so ganz sicher.

0: TSV 4 Sowing the Seeds of Love. Am 25. Juni, heute ein Tag mit ganz vielen großartigen Erinnerungen.
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0: Wir schauen genau 60 Jahre zurück. Die Beatles haben damals im Rahmen der Bravo Beatles Blitz-Tournee hier in Nordrhein-Westfalen gespielt. In der Grugerhalle in Essen mit 2 Konzerten an einem Tag. Und das war auch das einzige Mal, dass die Beatles in Nordrhein-Westfalen aufgetreten sind. WDR4-Autorin Christiane Kopka nimmt uns nochmal mit nach damals.
2: Ein Beatle kommt selten allein. Eine Spruchweisheit, die zwar älteren Semestern nicht so bekannt ist, der Jugend jedoch so geläufig wie das kleine Einmaleins. Und nun waren sie leibhaftig in unserem Lande, die heißgeliebten und heiß erwarteten Pilzköpfe aus Liverpool.
3: Der Reporter des WDR weiß nicht so recht, was er von den 4 Yeah, Yeah, Yeah Künstlern halten soll. Wie die meisten Älteren steht er ratlos vor einem Phänomen, das im Juni 1966 auch Nordrhein-Westfalen erfasst hat. Die Beatlemania. Bernd Albers aus Wattenscheid ist damals 20. Er und sein Bruder haben Karten für das begehrte Konzert am Abend ergattert.
4: Ich habe eine gerade hier in der Hand, 15 D-Mark. Zu der Zeit war es teuer.
5: Aus England, die Beatles!
4: Man konnte bei den Mädchen die Tränen sehen, sie mit ihren Krämpfen kämpften, in Ohnmacht fielen und es sind auch einige von den Sanitätern dann betreut worden.
3: 11 Stücke spielen die Jungs aus Liverpool an diesem Abend, von Rock'n'Roll Music bis I'm Down. Die damals üblichen 150 Watt Verstärkerchen haben allerdings keine Chance, das Hölleninferno zu übertönen.
4: Das Gekreische, es war so stark, dass man nachher von der Musik nicht mehr viel hören konnte. Aber das war uns ja alles völlig egal. Geschrien haben wir alle, alle 8000.
3: Die Beatles selbst sind vom Getöse weniger begeistert. John Lennon fühlt sich an einen Zirkus erinnert.
6: The music wasn't being heard, just to sort of be in a circus.
3: Kein Wunder also, dass sie nur 8 Wochen später, nach einem letzten Konzert in San Francisco, beschließen, nicht mehr auf Tour zu gehen.
0: Sie können sich dieses Inferno von damals nochmal anschauen. Wir haben nämlich Videomaterial online gestellt auf wdr4.de. Und einen der 11 Songs von damals hören wir jetzt. Hier sind die Beatles mit

0: Schönen Feierabend mit WDR 4. Und wenn Sie Lust auf ein schönes Open Air haben, dann hätte ich diese Empfehlung hier für Sie.
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2: Rick Astley am 4. August in Köln.

0: Nasse Betttücher vor die Fenster hängen, das sorgt für Kühlung. Was Sie alles für Tipps rüberwachsen lassen. Dankeschön. Die kommende Nacht bringt kaum Abkühlung, also lieber ein paar Betttücher mehr aufhängen. Betttücher, Wort mit 3T, das ist auch super. 24 bis 19 Grad wird diese Nacht warm sein, also wirklich ziemlich heiß noch. In den Innenstädten geht es teilweise nicht unter 25 Grad runter. Morgen wird es noch heißer, nachmittags gibt es über den Bergen auch ein paar Quellwolken. Hitzegewitter sind aber die Ausnahme. Herford morgen 37 Grad, Ratingen 39, Köln morgen bis 40 Grad. Der WDR4 Verkehrsservice, A1 Dortmund Richtung Köln zwischen Burscheid und Köln-Niel, halbe Stunde mehr, 5 Kilometer Stau. A44 Dortmund Richtung Kassel zwischen Erwitte-Anröchte und Geseke, 10 Minuten, 2 Kilometer Stau. Die A44 Dortmund Richtung Kassel ist zwischen Kreuz-Wünnenberg-Haaren und Lichtenau nach einem LKW-Brand gesperrt bis mindestens 23 Uhr. Eine Umleitung führt ab Wünnenberg-Haaren über die U67. Und dann noch A45 Hagen Richtung Gießen zwischen Herborn Süd und Wetzlarer Kreuz. 20 Minuten, 6 Kilometer Stau an einer Baustelle. 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Einen schönen Abend. Carina Vogt ist mein Name. Und wer auch schon Dienst hatte heute, schwer gearbeitet, die Kollegen hier. Auges Hühner. Haben wieder orakelt, wie das Deutschlandspiel heute Abend ausgeht. Gleich nochmal zum Mitschreiben hier.
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0: gleich 20 Minuten vor 8.
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0: Die Getränke sind kalt. Also hoffe ich zumindest, wenn ich nachher nach Hause komme. Der Kühlschrank hat vorhin so ein bisschen geschwächelt. Falls nicht, gibt's halt einen Tee zum Deutschlandspiel, ne? Um 22 Uhr. Geht auch. Wir spielen bei der Fußball-WM gegen Ecuador. Es geht ja um nix. Sind ja eh schon Gruppensieger, aber falls sie auch irgendwie in der Tippgruppe sind wie ich, aktuell auf Platz 12 von 18, man will ja doch so ein paar Punkte machen. Ja, für die Ehre, ist klar. Deshalb jetzt nochmal die Frage an unseren Nachrichtenmann Joachim Auge-Augner. Was haben denn jetzt die Hühner in der Eirakel-Arena auf dem Hof vorhergesagt?
2: Gucken wir nach Ecuador ins Legenest. Da ist nichts drin. Gucken auf die deutsche Seite. Oh, 3:0, so einen hohen Sieg haben die Hühner noch nie vorhergesagt.
0: Mhm. Huhn Gundula, habe ich mir sagen lassen, hat dieses Mal direkt zwei Eier ins Deutschland-Nest gelegt. Ein richtiger Stürmer, die Gundula. Um 22 Uhr ist Anpfiff. Deutschland gegen Ecuador.

0: Horizont, Udo Lindenberg hier bei WDR 4. 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
0: Ach, aber ist ja auch immer egal, ne? 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
0: Ja, natürlich. 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

0: Da ist 6:08. WDR4 wünscht einen angenehmen Feierabend. Gleich mit Robbie Williams und Nicole Kidman.
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0: Die Nacht bleibt warm bei Temperaturen zwischen 25 und 19 Grad. Morgen wird es noch heißer als heute. Remscheid schafft bis 37, in Troisdorf bis 40 Grad. Nachmittags gibt es über den Bergen so ein paar Quellwolken. Vereinzelt bilden sich auch Hitzegewitter.
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2: Die Nachrichten mit Martin Günther. Guten Abend. Die angeschlagene Kaufhauskette Galeria bekommt frisches Geld. Nach Angaben einer Unternehmenssprecherin hat ein US-Investor bis zu 160 Millionen Euro zugesagt. Der Kredit ist aber an Bedingungen geknüpft. Wolfgang Luck, WDR aktuell.
3: Galeria bekommt das Geld aus den USA unter der Voraussetzung, dass es einen auf 3 Jahre angelegten Sanierungsplan umsetzt. Das berichtet die Nachrichtenagentur dpa. Dieser Plan beruht auf dem Gutachten einer internationalen Unternehmensberatung und sieht wohl vor, dass jede Filiale auf ihre Wirtschaftlichkeit durchleuchtet und im Zweifel auch geschlossen wird. Etwa 30 der mehr als 80 Filialen bundesweit gelten als Wackelkandidaten. Dass Galeria die 160 Millionen Euro in neue Warenhauskonzepte investieren kann, ist nicht zu erwarten. Das Geld wird vor allem gebraucht, um Mieten zu zahlen, Ware zu kaufen und einen bestehenden älteren Kredit abzulösen.
2: Bund und Länder haben sich darauf verständigt, die Kommunen zu entlasten. Das haben die Ministerpräsidenten mit Bundeskanzler Merz ausgehandelt. Demnach übernimmt der Bund in Zukunft 80% der Kosten, die durch neue Bundesgesetze entstehen. Die Kommunen hatten sich beklagt, dass sie bislang auf diesen Kosten sitzen bleiben. Nach den Erdbeben in Venezuela gelten mehr als 10.000 Menschen als vermisst. Bisher sind 164 Tote bestätigt. Deutschland hat Venezuela angeboten, mit bis zu 6 Bundeswehrflugzeugen Helfer und Hilfsgüter in das südamerikanische Land zu bringen. Nordrhein-Westfalen steuert auf die heißesten Tage der aktuellen Hitzewelle zu. Morgen und am Samstag sind in einigen Orten 40 Grad möglich. Viele Veranstalter in NRW reagieren mit Absagen, Verschiebungen und Sonderregeln. Beim Helene Fischer Open Air in Köln darf man zum Beispiel 1 Liter alkoholfreies Getränk im Karton mitbringen.
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2: Im Fall eines in Dortmund getöteten 16-jährigen Flüchtlings aus dem Senegal hat der Bundesgerichtshof die Freisprüche für 5 Polizisten bestätigt. Der Jugendliche war durch 5 Schüsse aus einer Polizeimaschinenpistole getötet worden. Cordula Krell, WDR Dortmund.
4: Nach dem tödlichen Polizeieinsatz hatte die Staatsanwaltschaft Anklage gegen die beteiligten Polizeibeamten erhoben. Vor allem der Einsatzleiter soll nach Ansicht der Staatsanwaltschaft schwere Fehler gemacht haben. Nach langem Prozess hatte das Dortmunder Landgericht alle Beteiligten freigesprochen. Dagegen hatten die Angehörigen als Nebenkläger und die Staatsanwaltschaft Revision eingelegt. Jetzt sind die Freisprüche bestätigt.
2: Das war WDR aktuell.
0: Und jetzt kommt der WDR4-Verkehrsservice A1 Osnabrück Richtung Münster zwischen Greven und Münster Nord. 20 Minuten mehr, 5 Kilometer Stau, da ist wegen Bauarbeiten nur ein Fahrstreifen frei. A1 Dortmund Richtung Köln zwischen Kreuz Leverkusen und Köln-Niel, eine Dreiviertelstunde, 5 Kilometer Stau. A3 Frankfurt Richtung Oberhausen zwischen Dreieck Heumer und Köln-Mülheim, 20 Minuten, 3 Kilometer Stau, da hat es einen Unfall gegeben. Die A44 Dortmund Richtung Kassel ist zwischen Kreuz Windenberg-Haren und Lichtenau nach einem LKW-Brand gesperrt. Bis mindestens 23 Uhr. Eine Umleitung führt ab Wünnenberg-Haren über die U67. Und dann noch die A45 Hagen Richtung Gießen zwischen Herborn Süd und Wetzlarer Kreuz. Eine Viertelstunde mehr, 5 Kilometer Stau. 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
0: Einen schönen Abend zusammen. Damit es nicht ganz so schweißtreibend wird, dieser Abend, haben wir so ein paar gute Tricks auf Lager. Ne? Von den nassen Betttüchern vom Fenster haben wir schon gehört. Und Heike Perlinger aus Troisdorf, die ist auch ein richtiger Fuchs. Sie schreibt, eine Wärmflasche ins Gefrierfach und die Nacht ist gerettet. Das ist doch mal eine schöne Idee. Die hier gibt's übrigens bald live. 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

0: Ich und ich vom selben Stern. Wir sind heute alle ein bisschen Beatles. Unser 80er nach 8 ist von einem, der auch an den Beatles rumgeschraubt hat. Und das ist wörtlich zu nehmen. Alan Parsons hat als Toningenieur in den 60ern dafür gesorgt, dass die Beatles gut klingen. Wer hätte das gedacht, ne? Und 1975 hat er dann selber Musik gemacht, hat das Alan Parsons Project gegründet.
1: I've always been kind of baffled by.
2: Ich bin immer wieder überrascht, wenn Leute sagen, Alan Parsons Project hat einen bestimmten Sound. Ich habe niemals absichtlich einen bestimmten Sound auf unseren Alben durchgezogen. Ich bin immer nur Instinkten gefolgt. Dieser Sound kommt instinktiv aus mir heraus und ich kann nicht erklären, warum.
0: Unser 80er nach 8, das Alan Parsons Project mit Eye in the Sky. Ein Song über einen Überwachungsstaat, der seine Augen und Ohren überall hat. George Orwells 1984, Sie erinnern sich, dahin geht das. Hier ist wieder R4,

0: Aber hier bei WDR 4, 6 Minuten vor 8:30 ist es. Gleich bei uns Natalie Imbruglia mit Torn.
1: Die Eier sind gelegt.
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1: Heute Abend 22 Uhr spielt Deutschland gegen Ecuador. Wie das Spiel ausgeht, wir lassen es uns ja mal vorhersagen von den Hühnern auf Augeshof im Breckerfeld.
3: Wir haben eine UNDAF im Team. Die Gundula, die hat einen Doppelpack gelegt und dann hat Gudrun noch eins draufgelegt, also 3:0.
1: Diesmal aber, deswegen wahrscheinlich so legefreudig, unterstützt vom Publikum.
3: Es gibt eine Zuschauertribüne. WDR4-Hörerinnen und Hörer können Fotos schicken und die basteln ich dann da rein.
1: Muss man selber lachen.
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1: Die sieht aber nett aus.
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1: Juchi!
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0: Das ist ein cooler Song, Level 42, Lessons in Love. Die Nacht bleibt warm, die Temperaturen sinken nicht unter 24 bis 19 Grad. Morgen wird's noch heißer als heute. Nachmittags gibt's über den Bergen so ein paar Quellwolken. Vereinzelt bilden sich auch Hitzegewitter. In Bad Münstereifel morgen bis 37 Grad, in Hagen bis 38, Langenfeld bis 40 Grad. Samstag auch nochmal sehr sonnig. Zum Abend hin kann's dann auch heftige Hitzegewitter geben. Mit bis zu 40 Grad ist es wieder extrem heiß am Samstag. Sonntag dann bilden sich auch in schwülheißer Luft zum Teil heftige Hitzegewitter mit Hagel, Starkregen und schweren Sturmböen. Bei meistens so 33 bis 37 Grad besteht Unwettergefahr. Die Verkehrslage bei WDR 4, A1 Osnabrück Richtung Münster zwischen Greven und Münster Nord. Halbe Stunde mehr, 6 Kilometer Stau. Da ist wegen Bauarbeiten nur ein Fahrstreifen frei. A1 Dortmund Richtung Köln zwischen Kreuz Leverkusen und Köln-Niehl. 10 Minuten länger, 3 Kilometer Stau. A3 Köln Richtung Frankfurt zwischen Rösrath und Lohmar. 10 Minuten, 3 Kilometer Stau. Die A42 Kamm-Lindfort Dortmund ist in Höhe Rheinbrücke-Beckerwerth in beiden Richtungen gesperrt. Die A44 Dortmund Richtung Kassel ist zwischen Kreuz-Württemberg-Haaren und Lichtenau nach einem LKW-Brand gesperrt. Das dauert bis mindestens 23 Uhr. Es gibt eine Umleitung, die führt ab Württemberg-Haaren über die U67 und dann noch die A45 Hagen Richtung Gießen zwischen Ehringshausen und Wetzlarer Kreuz, 20 Minuten länger, 6 Kilometer Stau. Alle Staus zum Nachlesen jederzeit in der WDR 4 App. Schöne Grüße aus dem Studio von der, die heute auf dem Fahrrad in kurzer Hose die Brennnessel mitgenommen hat. Ja, wenn's läuft, dann läuft's. Ne? Carina Vogt ist mein Name. Einen entspannten Abend zusammen.
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0: Wir haben heute was zu feiern.
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0: Herrlich. Ich habe als Kind schon die Beatles gern gehört, habe die Kassetten von meiner Mama rausgeklaut aus diesem Kassettenrondell, was sie damals hatte, wo man die so reinstecken musste. Habe die in meinem Walkman getan, auf dem Teppich im Wohnzimmer und habe Beatles gehört. Weiß ich noch. Und sie haben auch so schöne Erinnerungen an die Momente mit Beatles-Musik.
2: Hallo, hier ist die Sandra aus Hürth. Ich wollte euch nur mal erzählen, vor über 30 Jahren hatte ich einen super, wirklich großartigen Englischlehrer. Der hat mit uns die englische Bravo bestellt und ausgearbeitet. Und dem habe ich zu verdanken, dass ich heute Beatles-Fan bin, weil wir mussten Help, I Need Somebody rauf und runter hören, übersetzen und darüber eine Klassenarbeit schreiben. Ich wünsche euch einen schönen Tag. Tschüss.
0: Die beste Klassenarbeit ever über die Beatles. Und auch Elise Kuschner ist seit ihrer Kindheit schon Beatles-Fan. Sie hat inzwischen ein Beatles-Museum, so eine Art Kunstgalerie, muss man sagen, mit Café drin. In Neuss ist das. Einmal im Jahr kommt auch hoher Besuch vorbei bei ihr, nämlich Gordon Milling. Das ist der ehemalige Schneider der Beatles. Der verteilt dann Autogramme tatsächlich und erzählt so Anekdoten wie diese her.
3: Er erzählt, dass er wahrscheinlich der einzige noch Lebende ist in der Welt, der alle vier Jungs in Unterhose gesehen hat.
0: Ja, wer kann das schon von sich behaupten? Hier sind die Beatles mit While My Guitar Gently Weeps. Und wenn Sie noch mehr Beatles sehen wollen, den Auftritt in der Essener Gruger Halle vor 60 Jahren zum Beispiel, dann schauen Sie mal rein bei uns auf wdr4.de, da haben wir was für Sie.

0: Ich spoiler schon mal gleich Genesis und Madonna.
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0: gutes Stündchen noch. Dann geht's langsam los mit WM-Gucken. Deutschland gegen Ecuador. Um 22 Uhr ist Anpfiff. Bis dahin sitze ich auch auf der Couch. Carina Vogt ist dann jetzt mal im Feierabend. Und von Ihnen müsste dann einer noch hier auch den Sack zumachen, bitte.
1: Hallo, ich bin Sönke aus Datteln und ich wünsche euch schönes Schwitzen. Tschüss.

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1: Die Nachrichten mit Martin Günther. Guten Abend.
2: Wir alle haben angespannte Haushaltssituationen. Wir werden also in Zukunft gemeinsam, auch aus einem gemeinsamen Interesse heraus, darauf achten, dass wir das, was wir beschließen, auch gemeinsam bezahlen.
1: Bundeskanzler Merz hat den Kommunen und den Ländern finanzielle Entlastung versprochen. Das ist das Ergebnis seiner Verhandlungen mit den Ministerpräsidenten. In Zukunft soll das Prinzip, wer bestellt, zahlt, gelten. Der Bund übernimmt 80% der Kosten, die durch neue Bundesgesetze entstehen. Bislang waren Länder und Kommunen oft auf diesen Kosten sitzen geblieben. Niedersachsens Ministerpräsident Lies sagte, die heutige Einigung sei erst der Anfang.
3: Wenn man einen handlungsfähigen Staat will, dann braucht man eine Gemeinsamkeit von Bund und Ländern. Ich finde, das haben wir hier eindrucksvoll unter Beweis gestellt. Und vielleicht darf ich das sagen, wir wollen bei anderen Themen, Stichwort Energie, Stichwort wirtschaftliche Entwicklung, auch viel stärker zukünftig diese Gemeinsamkeit von Bund und Ländern nutzen.
1: Durch die Neuregelung könnten die Kommunen um mehrere Milliarden Euro jährlich entlastet werden. Die angeschlagene Warenhauskette Galeria bekommt einen Millionenkredit, um ihr Geschäft zu stabilisieren. Es geht um bis zu 160 Millionen Euro. Möglich macht das ein US-Investor. Bedingung ist ein Sanierungsplan. Filialen, die dauerhaft unrentabel sind, sollen geschlossen werden. 30 der rund 80 Galeria-Warenhäuser bundesweit gelten als Wackelkandidaten. Die Bundesregierung schickt Hilfe in die Erdbebenregion in Venezuela. Noch im Laufe des Abends soll eine erste Einheit des Technischen Hilfswerks von Köln nach Südamerika aufbrechen. Die Bundeswehr bereitet 6 Transportflugzeuge vor für Helfer und Hilfsgüter. Bei den beiden Beben in Venezuela kamen mindestens 188 Menschen ums Leben. Zigtausende werden noch vermisst.
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1: Bei der Fußballweltmeisterschaft in Amerika beginnt in einer knappen Stunde das letzte deutsche Vorrundenspiel, und zwar gegen Ecuador. Deutschland ist als Gruppenerster schon sicher weiter. Ecuador zittert noch. Live aus dem Stadion in New Jersey, Jens Jörg-Rieck, WDR Sport.
4: Willkommen, ein wunderbarer Sommernachmittag hier in East Rutherford. Auf der anderen Seite ist es Hudson, die Skyline von Manhattan, hier aus dieser Riesenschüssel nicht mehr zu erkennen. Aber die Aufstellung der deutschen Mannschaft ist da und da gibt's keine Überraschung. 2 neue, das war angekündigt, Rüdiger und Raum sind drin für Braun und Schlotterbeck. Also vorn keine Veränderung, kein Undav, kein Baumann hinten im Tor. Der Bundestrainer Julian Nagelsmann hat genau die Formation auf der Wiese, die er angekündigt hat. 80.000, jetzt schon vieles in Gelb. Ecuador hat hier ein Heimspiel gegen die DFB.
1: Das war WDR aktuell. Das Wetter in Nordrhein-Westfalen: in der wolkenlosen Nacht sinken die Temperaturen nicht unter 24 bis 19 Grad. Morgen dann viel Sonne, einzelne Hitzegewitter und in Lippstadt bis 38 Grad, in Moers 39 und in Kleve bis 40 Grad.
5: Und hier ist der Verkehrsservice für den ARD-Abend. Ist noch ein bisschen was los auf der A2 Richtung Berlin. Zwischen Allerengersleben und Bornstedt Stau und stockender Verkehr. Dort brauchen Sie 20 Minuten mehr Zeit. Und die A2 Richtung Berlin ist zwischen Ziesa und Wollin wegen Straßenschäden gesperrt. Die letzte freie Abfahrt ist Burg Ost, da Thesen nach einem Unfall gesperrt ist. A2 Richtung Hannover zwischen Bornstedt und Allerengersleben Stau wegen eines defekten LKW. Und die A4 Görlitz Dresden ist zwischen Kodersdorf und Niederseifersdorf auch heute Nacht in beiden Richtungen wegen Wartungsarbeiten im Tunnel Königshainer Berge bis morgen früh um 5 gesperrt. Die A20 Lübeck Richtung Stettin ist zwischen Rostock Südstadt und Dummersdorf wegen Bauarbeiten gesperrt. Die A44, so weit sind wir jetzt schon. Dortmund Richtung Kassel ist zwischen Kreuz Wünneberg-Haaren und Lichtenau nach einem LKW-Brand bis mindestens 23 Uhr gesperrt. Eine Umleitung führt ab Wünneberg-Haaren über die U67. Und A45 Hagen Richtung Gießen zwischen Ehringshausen und Wetzlarer Kreuz 6 Kilometer Stau. Am Wetzlarer Kreuz ist die Verbindung zur A480 Richtung Richtung Wetzlar vorübergehend gesperrt. Dort wird zurzeit die Fahrbahn gereinigt. Und die A71 Richtung Sangerhausen ist zwischen Sulzellermehles und Oberhof wegen Wartungsarbeiten im Tunnel Hochwald bis morgen früh um 6 gesperrt. Und die A352 Hannover Nord Richtung A2 ist zwischen dem Dreieck Hannover Nord und Langenhagen-Kaltenweide nach einem Unfall bis morgen früh um 6 gesperrt. Also wie gesagt, ist ganz schön was los noch heute Abend. Ich wünsche Ihnen da, wo es geht, überall gute Fahrt.
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5: Heute wieder vom NDR aus Thüringen. Ich bin Christiane Weber und hier ist Billy Ocean. Schönen Abend.

Later On mit The River of Dreams. Und wir tauchen im ARD-Abend jetzt mal ein in die 80er Jahre. Es war ja die Zeit, in der Synthesizer die Popcharts dominiert haben. Und da kommt dann plötzlich eine Sängerin, die sagt, Mensch, also ich will Pathos, Gefühle und Drama. Denn dafür hat sie auch einfach die Stimme. Und Jennifer Rush hatte wirklich von allem sehr, sehr viel. Und damit war sie auch eine Ausnahmesängerin. Ich glaube, das ist total unumstritten. Und während viele andere Bands verschwunden sind, ist sie irgendwie geblieben. Und wir hören sie gern im ARD-Abend jetzt mit Heart Over Mind, Jennifer Rush.

Was für ein schöner Song von Snow Patrol, Chasing Cars. Es ist auch wirklich interessant, was Fußballfans so machen, an was sie glauben und wie sie versuchen zu helfen, damit ihre Mannschaft gewinnt. Also unser Nachbar zum Beispiel ist ein großer Bayern München Fan und er hat statistisch, glaube ich, festgestellt, dass wenn er am Samstag das Bad putzt, während Bayern München es spielt, dass die Bayern dann gewinnen. Das ist natürlich, finde ich, auch eine perfekte Kombination von Sauberkeit, Aberglaube und Fußball. Ich glaube, seine Frau findet das auch ganz gut. Haben Sie auch einen Talisman, ein Maskottchen, so wie Mexiko zum Beispiel, im Moment den berühmten Enterich Merlin? Oder haben Sie vielleicht auch so ein schönes Ritual, das Sie haben, bevor Sie in den Urlaub fahren oder selber vielleicht anfangen, Tennis zu spielen? Dann können Sie auch anrufen bei uns 0800 80 80 110.

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7: Und hier ist der Verkehrsservice für den ARD-Abend. Ist noch ein bisschen was los heute Abend. Die A2 Richtung Berlin ist zwischen Zeesa und Wohlin wegen Straßenschäden gesperrt. A2 Richtung Hannover zwischen Bornstedt und Allerengersleben Stau wegen eines defekten LKW. Dort brauchen Sie 10 Minuten mehr Zeit. Und die A4 Görlitz Dresden ist zwischen Kodersdorf und Niederseifersdorf in beiden Richtungen auch heute Nacht wieder wegen Wartungsarbeiten im Tunnel Königshainer Berge bis morgen früh um 5 gesperrt. Und die A20 Lübeck Richtung Stettin ist zwischen Rostock, Südstadt und Dummerstorf wegen Bauarbeiten gesperrt. Die A44 Dortmund Richtung Kassel ist zwischen dem Kreuz Wünneberg-Haren und Lichtenau nach einem LKW-Brand bis mindestens 23 Uhr noch gesperrt. Eine Umleitung führt ab Wünneberg-Haren über die U67. Und die A71 Richtung Sangerhausen ist zwischen Suhl, Zellamelis und Oberhof wegen Wartungsarbeiten im Tunnel Hochwald bis morgen früh um 6 gesperrt. Und die A352 Hannover Nord Richtung A2 ist zwischen dem Dreieck Hannover Nord und Langenhagen-Kaltenweide nach einem Unfall bis morgen früh ca. 6 Uhr gesperrt. Und damit wünsche ich Ihnen, da wo es geht, weiterhin gute Fahrt durch den Abend.

Ja, die Moni und der Knut, die kommen eigentlich aus Thüringen, machen aber gerade Urlaub im wunderschönen Selin auf Rügen. Und die beiden sind ganz happy mit der Musikauswahl. Zum Beispiel Eric Clapton mit Layla fanden sie sensationell. Ist es ja auch. Und ich möchte ja gerne von Ihnen heute Abend wissen, ob Sie auch einen Glücksbringer oder ein bestimmtes Ritual haben in bestimmten Situationen, so wie viele Fußballer zum Beispiel. Und die Heike aus Erfurt macht etwas ganz Verrücktes, finde ich. Ihr Ritual ist es immer, wenn sie verreist, egal ob Flugzeug, Bus oder Bahn, dann nimmt sie immer ein Brot mit Leberpastete mit. Normalerweise isst sie das gar nicht das ganze Jahr. Ja, ist wirklich sehr komisch, Heike. Kann ich jetzt auch gar nicht erklären. Also, wenn Sie in den 70ern und 80ern die ein oder andere Party gefeiert haben, könnte ja sein, dann haben Sie garantiert auch irgendwann mal zu Lost in Music von Sister Sledge getanzt. Ich finde, der Song klingt wie ein Versprechen, dass es nie verkehrt ist, zu feiern und zu tanzen.

Kershaw mit Wouldn't It Be Good hier im ARD-Abend, heute am Donnerstagabend. Und unsere Frage ist ja heute Abend, haben Sie einen Glücksbringer oder einen Talisman? Und die Sevia aus Chemnitz hat sich gemeldet. Sie war bei den Special Olympics in Saarbrücken dabei und trägt als Glücksbringer ein Schmuckstück, das ihr Vater früher mal ihrer Mutter geschenkt hat, und beim Minispeer, da hat's geholfen, beim Kugelstoßen hatte sie gegen ihre Kinder allerdings überhaupt keine Chance. Ja, so ist das manchmal, dass die Kinder dann irgendwann mal besser werden in allem Möglichen als man selbst. Also da habe ich jetzt noch nicht angefangen, von Computern zu reden. In ARD-Abend hören wir jetzt einen wunderbaren Sänger, den ich sehr mag, und das ist Bruno Mars. Er kommt aus Honolulu auf Hawaii, ist nur 1,65 Meter groß, ein absolutes Partytier auf der Bühne. Und wir hören die Sonne, finde ich, in seinen Songs. Bruno Mars ist in der Stimmung zu heiraten. Marry You.

beiden haben ja auch wahnsinnig gut zusammengepasst. John Oates und Daryl Halls. I can't go for that hier im ARD-Abend. Und wir nehmen ja wirklich jeden Hitzetipp auch noch an. Ist ja klar, es ist ja wahnsinnig heiß draußen. 30 Grad. Das sind, glaube ich, so die Temperaturen, die wir heute im Durchschnitt hatten. Heute Abend ist es nicht mehr ganz so heiß. Und der Talk aus Dortmund hat uns wirklich einen ganz interessanten Hitzetipp jetzt geschickt. Er macht sein T-Shirt mit kaltem Wasser nass, zieht es direkt an und setzt sich dann mit einer Tasse kalten Kaffee auf den Balkon. Und bei ihm scheint es zu helfen. Dankeschön, Torge, für diesen Tipp. Probieren wahrscheinlich morgen viele gleich aus.

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1: Die Nachrichten mit Martin Günther. Guten Abend. Die angeschlagene Kaufhauskette Galeria bekommt frisches Geld. Nach Angaben einer Unternehmenssprecherin hat ein US-Investor bis zu 160 Millionen Euro zugesagt. Der Kredit ist aber an Bedingungen geknüpft. Wolfgang Luck, WDR aktuell.
2: Galeria bekommt das Geld aus den USA unter der Voraussetzung, dass es einen auf 3 Jahre angelegten Sanierungsplan umsetzt. Das berichtet die Nachrichtenagentur dpa. Dieser Plan beruht auf dem Gutachten einer internationalen Unternehmensberatung und sieht wohl vor, dass jede Filiale auf ihre Wirtschaftlichkeit durchleuchtet und im Zweifel auch geschlossen wird. Etwa 30 der mehr als 80 Filialen bundesweit gelten als Wackelkandidaten. Dass Galeria die 160 Millionen Euro in neue Warenhauskonzepte investieren kann, ist nicht zu erwarten. Das Geld wird vor allem gebraucht, um Mieten zu zahlen, Ware zu kaufen und einen bestehenden älteren Kredit abzulösen.
1: Bund und Länder haben sich darauf verständigt, die Kommunen zu entlasten. Das haben die Ministerpräsidenten mit Bundeskanzler Merz ausgehandelt. Demnach übernimmt der Bund in Zukunft 80% der Kosten, die durch neue Bundesgesetze entstehen. Die Kommunen hatten sich beklagt, dass sie bislang auf diesen Kosten sitzen bleiben. Die Bundesregierung schickt Hilfe in die Erdbebenregion in Venezuela. Noch am Abend soll eine erste Einheit des Technischen Hilfswerks nach Südamerika aufbrechen. Und die Bundeswehr bereitet 6 Transportflüge vor. Es wird befürchtet, dass bei dem Beben in Venezuela tausende Menschen ums Leben gekommen sind.
3: Erst Beleidigung am Becken.
1: Die evangelische Kirche lädt Paare morgen und am Wochenende ein, spontan zu heiraten. An 350 Orten bundesweit kann man sich ohne große Vorbereitungen kirchlich trauen lassen. Welche Kirchen in NRW mitmachen, steht auf der Webseite einfach heiraten.
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1: Bei der Fußball-Weltmeisterschaft hat Deutschland gerade sein letztes Vorrundenspiel. Gegner ist Ecuador. Live im Stadion ist Jens-Jörg Rieck, WDR Sport.
4: Deutschland, perfekter Auftakt für die deutsche Mannschaft in dieses Spiel. Ball kam von der linken Seite hinein in den 16er, verlängert und dann hinten lang und blank. Havertz schiebt den flach unten in die Ecke hinein. Die Ecuadorianer haben das Ganze viel zu luftig verteidigt. Und so geht's weiter mit dem Toreschießen der Torfabrik bei dieser Weltmeisterschaft der deutschen Mannschaft. Was für ein perfekter Auftakt in East Rutherford.
1: Wow, vielen Dank, Jens-Jörg Rieck. Das war WDR aktuell. Das Wetter in Nordrhein-Westfalen: in der wolkenlosen Nacht sinken die Temperaturen nicht unter 24 bis 19 Grad. Morgen wieder viel Sonne und höchstens vereinzelt mal Hitzegewitter. In Bad Münstereifel bis 37 Grad, in Lippstadt 38 und in Troisdorf morgen bis 40 Grad.
5: Und hier ist der Verkehrsservice für den ARD-Abend. A2 Richtung Berlin. Zwischen Peine und Braunschweig-Wattenbüttel. Stau nach einem Unfall. Dort brauchen Sie eine halbe Stunde länger. Und die A2 Richtung Berlin ist zwischen Ziesa und Wollin wegen Straßenschäden gesperrt. A2 Richtung Hannover zwischen Eisleben und Allerengersleben. Stau wegen eines defekten LKW. Kostet Sie 10 Minuten mehr Zeit. Und die A4 Görlitz-Dresden ist zwischen Kodersdorf und Niederseifersdorf in beiden Richtungen auch heute Nacht wieder wegen Wartungsarbeiten im Tunnel Königshainer Berge bis morgen früh um 5 gesperrt. Und die A20 Lübeck Richtung Stettin ist zwischen Rostock, Südstadt und Dummersdorf wegen Bauarbeiten gesperrt. Und die A44 Dortmund Richtung Kassel ist zwischen dem Kreuz Wünneberg-Haren und Lichtenau nach einem LKW-Brand bis mindestens 23 Uhr noch gesperrt. Nur um Leitung führt ab Wünneberg-Haren über die U67. Wir sind noch nicht fertig. Die A71 Richtung Sangerhausen ist zwischen Sulzeller-Mehlis und Oberhof wegen Wartungsarbeiten im Tunnel Hochwald bis 6 Uhr morgen früh gesperrt. Und die A352 Hannover-Nord Richtung A2 ist zwischen dem Dreieck Hannover-Nord und Langenhagen Kaltenweide nach einem Unfall bis morgen früh ca. 6 Uhr gesperrt. So, das war's jetzt. Und damit wünsche ich Ihnen weiterhin gute Fahrt durch den Abend.
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5: Mit Christiane Weber vom MDR aus Thüringen. Ich wünsche Ihnen einen schönen Abend. Und kurz vor Schluss der ersten Halbzeit im WM-Spiel Deutschland gegen Ecuador sind wir live dabei. Das wird so circa 10 Minuten vor 23 Uhr sein.

Also das ging aber schnell, da habe ich mal einen Moment nicht hingeguckt und da steht es jetzt nach 12 Minuten im WM-Spiel Ecuador gegen Deutschland 1:1. Und jetzt hören wir am ARD-Abend die Bee Gees. Und die Bee Gees sind ja mehr als nur ihre ganz typischen Falsettstimmen und Disco. Sie sind auf jeden Fall wirklich ein tolles Pop-Phänomen. Schon seit den 60ern, da haben sie angefangen. In der Zeit auch zusammen mit den Beatles. Und dann haben die Brüder Barry, Robin und Morris Gibb in den 70er Jahren einen Sound erfunden, der wirklich die Tanzflächen auf der ganzen Welt dominiert hat. Das kann man einfach so sagen. Natürlich vor allem mit dem Sound Track zu Saturday Night Fever. Sie haben aber auch später noch Hits geschrieben, Anfang der 90er Jahre. Diesen hier zum Beispiel, Secret Love.

Klassiker hier von Herbert Grönemeyer am ARD-Abend, Alkohol. Also diese Wette hätte ich wirklich verloren, dass ein neuseeländisches Walfängerlied aus dem 19. Jahrhundert noch einmal die Charts ändert. Doch genau dort steht 2021, also kurz überlegen, vor 5 Jahren, plötzlich Wellerman. Es singt ein schottischer Postbote mit sauber getrimmtem Bart und der heißt Nathan Evans, was als TikTok-Clip angefangen hat. Ein Mann, eine Stimme, ein Hauch Hall in der Küche hat sich schnell in ein weltweites Gemeinschaftsritual verwandelt. Also Millionen haben diesen Refrain mitgesummt, als hätten wir wirklich alle nur darauf gewartet, endlich Tee mit Rum zu trinken. Also Shanty Sound jetzt im ARD-Abend mit Wellermann.

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9: 22.32 Uhr Minuten haben wir einen schönen Abend und hier ist der Verkehrsservice für den ARD-Abend. A2 Richtung Berlin zwischen Peine und Braunschweig-Wattenbüttel. Stau nach einem Unfall dort, brauchen Sie 20 Minuten mehr Zeit. Und die A2 Richtung Berlin ist zwischen Ciesa und Wohlin wegen Straßenschäden gesperrt. Die A4 Görlitz-Dresden ist zwischen Kodersdorf und Niederseifersdorf in beiden Richtungen wegen Wartungsarbeiten im Tunnel Königshainer Berge. Auch heute Nacht bis morgen früh um 5 gesperrt. Die A20 Lübeck Richtung Stettin ist zwischen Rostock Südstadt und Dummerstorf wegen Bauarbeiten gesperrt. Und die A44 Dortmund Richtung Kassel ist zwischen dem Kreuz Wünnenberg, Haaren und Lichtenau nach einem LKW-Brand bis mindestens 23 Uhr gesperrt. Eine Umleitung führt ab Wünnenberg, Haaren über die U67. Und die A71 Richtung Sangerhausen ist zwischen Suhl, Zellermelis und Oberhof wegen Wartungsarbeiten im Tunnel Hochwald bis morgen früh um 6 gesperrt. Und die A352 Hannover Nord Richtung A2 ist zwischen dem Dreieck Hannover Nord und Langenhagen-Kaltenweide auch nach einem Unfall bis morgen früh circa 6 Uhr gesperrt. Das war's von unserer Seite. Damit wünsche ich Ihnen weiterhin gute Fahrt.

Kamerapartner, die Ex-Partnerin von Schauspieler Johnny Depp mit Be My Baby hier im ARD-Abend. Oh Mensch, war das schön. Am letzten Wochenende, da habe ich wirklich seit sehr, sehr langer Zeit mal wieder ein paar Glühwürmchen gesehen. Also das ist schon irgendwie magisch und auch faszinierend. Diese kleinen leuchtenden Tierchen und Fireflies, also Glühwürmchen, heißt ein Song der Band mit dem etwas merkwürdigen Namen Old City. Und Old City haben diesen Song 2009 mehr oder weniger im Schlafzimmer produziert, so erzählen sie es. Und wir hören hier nur einen jungen Mann, der nachts nicht schlafen kann. Und wir hören auch noch die flirrenden Synthesizer. Da hat er seine Gedanken eingepackt. Fireflies, Old City.

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2: Deutschland steht ja schon als Gruppensieger fest, aber trotzdem will Deutschland das WM-Spiel gegen Ecuador natürlich gewinnen. Und kurz vorm Ende der ersten Halbzeit steht es 1:1. Eine erste Bilanz zieht jetzt für uns MDR Thüringen Sportreporter Hans-Jürg Krieg in New Jersey.
3: So ist es mit der Vorfreude. Da denkst du, Mensch, Endspielarena, 80.000, 50.000 aus Ecuador werden ja ordentlich Punk machen. Und die deutsche Mannschaft, die so überzeugt hat bislang im Laufe des Turniers, ja, die setzt ein großes Fragezeichen. 1:1 steht's, sind dieselben Spieler. Achtung, nächste Chance im 16er vorne in der Spitze. Am Ende von Tag gerade so das Ganze repariert. Dann geht der Ball weiter auf die rechte Seite. Aber wie so oft, in wie so vielen Zweikämpfen gehen die Dinger verloren. Schlecht gemacht von der deutschen Mannschaft. Ball in die Mitte in letzter Sekunde. Hinten der Hamburger, gebürtige Hamburger Tah mit diesem Ball. Jetzt spielt er für die Bayern. Ball segelt aber immer noch in der eigenen Hälfte. Ecuador setzt sich fest, kommt über links. Aber diesmal geht der Ball ins Seitenhaus. Kurz durchpusten. Was für ein Kick. Der schlechteste bislang der Mannschaft von Julian Nagelsmann. Liegt es an den Auswärtstrikots? Dann bitte andere Trikots anziehen, aber es geht ja nicht in der zweiten Halbzeit. Man hat den Eindruck, da stecken andere Spieler drin als in den ersten beiden Spielen dieses Turniers. Oder liegt es an der Qualität Ecuadors? Das ist ja jetzt nicht das Regal wie Frankreich oder Argentinien oder die Engländer, zumindest nicht im Spiel gegen Ghana. Aber ansonsten, also hier bleibt vieles als Fragezeichen hinter diesem Auftritt, weil es so fehlerhaft ist wie selten. Pavlovic, ein Mann mit so großer Ballsicherheit, macht eines seiner schlechtesten Länderspiele in den Reihen der DFB-Elf. Ist okay, er ist sein 13. Aber das ist sicherlich auf der Minusliste ganz weit vorn. Ecuador kommt nochmal. Nachspielzeit läuft schon. 3 Minuten sind wir drüber. Letzte Minute. Jetzt nochmal ein Angriff mit Musiala, der oft einfach beiseite geschoben wurde. Raum, einer von 2-9. Sehr gute Flanke. Hinten zu Flo Wirtz. Er ist drin im 16er. Wartet zu lang von 2 Mann, 3 Mann. Jetzt attackiert. Das machen sie einfach gut. Und dann werden die Jungs aus dem DFB-Team einfach beiseite geräumt. Es gibt viele Zweikämpfe. Da sieht das so aus wie eine Schülermannschaft gegen Erwachsene. Sie prallen gegeneinander. Die Deutschen segeln durch die Luft und der Ball bleibt bei denen mit dem gelben Trikot. Die Wolken sind rausgekommen. Sané macht bislang sein bestes Spiel in diesem Turnier. Schiebt den nächsten Angriff an. Sollte da vorne zu Havertz gehen. Dann gab es von hinten was hinein in die Füße. Und jetzt gibt es den Halbzeitpfiff von Torry Penso, die in der zweiten Minute nach einer strittigen Aktion, Pavlovic hatte die Füße viel zu hoch gegen Vité, das Ganze hat laufen lassen. Deswegen gab es überhaupt das Tor. Wenn das nicht passiert wäre, würde es hier 0:1 stehen. Wir halten mal fest, es ist der schwächste Auftritt der deutschen Mannschaft. Spiel 56 ist über weite Strecken ernüchternd. Das ist auch von der Partystimmung her ernüchternd. Hier ein 1:1 und die Hoffnung auf eine bessere, deutlich bessere zweite Hälfte.
2: Ja, und wie ist in der zweiten Hälfte weitergeht. Das hören Sie natürlich auch in der ARD-Hitnacht nach 23 Uhr. Heute Nacht mit Frank Eberlein. Ich bin Christiane Weber und wünsche Ihnen noch einen spannenden Fußballabend. Eine gute Nacht. Bleiben Sie wach mit der Hitnacht. 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
1: Die Nachrichten mit Martin Günther. Guten Abend.
2: Das folgt dem Grundsatz, wer bestellt, bezahlt. Und den werden wir demnächst auch gemeinsam einhalten.
1: Bundeskanzler Merz verspricht den Kommunen finanzielle Entlastung. Darauf hat er sich mit den Ministerpräsidenten der Länder verständigt. 3 Milliarden Euro pro Jahr könnten die Kommunen dadurch sparen. Benjamin Großkopf, WDR Berlin.
3: Mit der Vereinbarung endet ein langer Streit zwischen dem Bund und den Ländern. Die beklagen, dass immer mehr ihrer Städte und Gemeinden in Finanznot geraten. Die machten dafür auch Gesetze des Bundes verantwortlich, die vor allem zu steigenden Sozialausgaben führten. Jetzt soll ein neuer Mechanismus greifen. Wenn der Bund solche Gesetze erlässt, wird er künftig 80% der Kosten übernehmen, was Kommunen den Kostendruck nimmt, so die Hoffnung.
1: Verbraucher haben künftig ein Recht auf Reparatur. Der Bundestag hat am Abend die Umsetzung einer entsprechenden EU-Richtlinie beschlossen. Hersteller von zum Beispiel Waschmaschinen, Mobiltelefonen oder E-Bikes werden verpflichtet, ihre Produkte reparierbar zu machen und Reparaturen zu einem angemessenen Preis anzubieten. Die angeschlagene Warenhauskette Galeria bekommt einen Millionenkredit, um ihr Geschäft zu stabilisieren. Es geht um bis zu 160 Millionen Euro von einem US-Investor. Bedingung ist ein Sanierungsplan. Filialen, die dauerhaft unrentabel sind, sollen geschlossen werden. 30 der rund 80 Galeria-Warenhäuser bundesweit gelten als Wackelkandidaten. Nordrhein-Westfalen steuert auf die heißesten Tage der aktuellen Hitzewelle zu. Morgen und am Samstag sind in einigen Orten 40 Grad möglich. Viele Veranstalter reagieren mit Absagen und Verschiebungen. Zum Beispiel fallen in Haltern am See mehrere Open-Air-Großveranstaltungen aus, genauso wie diverse Sportevents in NRW.
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1: Bei der Fußball-WM in Amerika absolviert Deutschland gerade sein letztes Gruppenspiel. Gleich geht es in die zweite Halbzeit gegen Ecuador. Live im Stadion in New Jersey ist Jens-Jörg Rieck, WDR Sport.
4: Viel besser kannst du nicht in ein Spiel starten als die deutsche Mannschaft. Zweite Minute, Tor Sané, das nach einer strittigen Situation. Pavlovic hatte die Füße viel zu hoch, aber die Schiedsrichterin aus den USA ließ das Tor gelten. Danach aber nicht die Sicherheit im DFB-Team. Im Gegenteil, viele verlorene Zweikämpfe, Ungenauigkeiten. Pavlovic heute mit einer ganz schwachen Vorstellung. Und natürlich Ecuador mit dem Tor in der 9. Nilson Angolo wieder mal die deutsche Mannschaft mit einem Gegentreffer. Den dritten in diesem Turnier. Spielstand zur Halbzeit 1:1.
1: Danke nach New Jersey. Und das Wetter in Nordrhein-Westfalen: in der wolkenlosen Nacht sinken die Temperaturen nicht unter 24 bis 19 Grad. Morgen wieder viel Sonne und höchstens vereinzelt mal Hitzegewitter. In Solingen bis 38 Grad, in Bergheim 39 und in Langenfeld morgen bis 40 Grad. Das war WDR aktuell.
5: Und hier ist der Verkehrsservice in der ARD-Hitnacht. A1 Lübeck-Hamburg vor der Norderelbbrücke staut es sich wegen mehrerer Schwertransporte in beiden Richtungen. A2 Hannover Richtung Berlin zwischen Peine-Ost und Braunschweig-Wolfenbüttel 3 Kilometer Stau. Die A2 Hannover Richtung Berlin ist zwischen Ziesa und Wollin wegen Straßenschäden gesperrt. Die A2 Berlin Richtung Hannover ist zwischen Burg-Ost und Burg-Zentrum wegen Reparaturarbeiten noch bis Sonntag gesperrt. Die A4 Görlitz-Dresden ist zwischen Kodersdorf und Niederseifersdorf in beiden Richtungen wegen Wartungsarbeiten im Tunnel Königshainer Berge bis morgen früh 5 Uhr gesperrt. A5 Basel Richtung Karlsruhe zwischen Appenweier und Achern 4 Kilometer Stau. Dort ist wegen Bergungsarbeiten nur eine Spur frei. Die A8 München Richtung Salzburg ist zwischen Bad Reichenhall und dem Grenzübergang Bad Reichenhall wegen Bauarbeiten bis morgen früh 6 Uhr gesperrt. Die A9 Berlin Richtung München ist in Höhe der Abfahrt Niemeck wegen Bauarbeiten bis morgen früh 5 Uhr gesperrt. Die A20 Lübeck Richtung Kreuz Uckermark ist zwischen Rostock Südstadt und Dummersdorf wegen Fahrbahnerneuerungen bis Montag früh 4 Uhr gesperrt. Die A40 Venlo Richtung Duisburg ist zwischen Wankum und Wachtendonk nach einem Unfall gesperrt. Die A70 Schweinfurt Richtung Bayreuth ist zwischen Schonungen und Haßfurt nach einem Unfall gesperrt. Die Umleitung ist die U21. Die A71 Suhl Richtung Erfurt ist zwischen Suhl-Zellamelis und Oberhof wegen Wartungsarbeiten im Tunnel Hochwald bis morgen früh 6 Uhr gesperrt. A96 Lindau Richtung München zwischen Wörthsee und Oberpfaffenhofen 3 Kilometer Stau. Und die A96 München Richtung Lindau ist zwischen Memmingen Nord und dem Kreuz Memmingen wegen Bauarbeiten gesperrt. Ich hoffe, Sie kommen gut durch. Kommen Sie gut an Ihr Ziel.
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5: Und die kommt vom Mitteldeutschen Rundfunk aus Magdeburg. Und Ihr Begleiter durch diese Nacht bin ich, Frank Eberlein, mein Name. Schönen guten Abend. Es geht los mit Kim Wilde.

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1: Peter Fox in der ARD-Hitnacht. Ja, und wir schauen wieder nach New Jersey zum Fußball. Das dritte WM-Spiel für die deutsche Nationalmannschaft befindet sich in der zweiten Halbzeit. Das Spiel gegen Ecuador. Es steht immer noch 1:1 wie zum Ende der ersten Halbzeit. Und wir sind nachher live dabei. Jetzt gibt's erstmal Musik von Genesis. Ja, eins ihrer letzten Werke aus den frühen 90ern. Hier sind sie mit Hold on My Heart.

0: In der ARD-Hitnacht gibt's jetzt Live-Impressionen vom Fußball-WM-Spiel Ecuador gegen Deutschland. Reporter in New Jersey ist Jens-Jörg Rieck.
1: Dennis Undorf, Sprechchöre im sehr, sehr leisen Stadion hier in East Rutherford. Jetzt kommt er auch in der 60. Minute. Scheinbar fest eingetaktet die Zeit. Kimmich verlässt den Platz. Schau kommt herein. Erstes WM-Spiel hier für ihn bei diesem Turnier für den jungen Defensivmann. Kimmich also runter. Ein neuer in die Defensive, ein neuer in die Offensive, die bislang eine große Enttäuschung war. Es ist das schlechteste Spiel bislang der deutschen Mannschaft. Spiel Nummer 56 mit wenig Highlights. Ecuador beim Stand von 1:1. Über weite Strecken die bessere Mannschaft. Deutschland hatte Glück, dass das frühe Tor von Sané in der zweiten Minute nach einem Foul zuvor von Pavlovic überhaupt Bestand hatte. Und Pavlovic, der hat die erste gelbe Karte für die deutsche Mannschaft in diesem Turnier gesehen, ist am Ende regelrecht erlöst worden nach 45 Minuten. Für ihn kam Stille, aber besser ist es ehrlich auch nicht geworden. Jetzt der nächste Versuch über die linke Seite, wo die Hereinnahme von Angulo bei Ecuador im Vergleich zum letzten Spiel beim 0:0 gegen Curaçao das Ganze deutlich besser gemacht hat. Mit viel Ideen der Mann von Sunderland nach vorn. Jetzt ist der Ball schon wieder abgefangen worden. Das ist ein Grundthema. Die Deutschen verlieren einfach zu viele Zweikämpfe, lassen sich zu oft beiseite schieben. Musiala kommt an kaum einem Mann vorbei. Und wenn es mal einen Mann gegen Mann Zweikampf gibt, dann fliegt er wie eine Stoffpuppe durch die Luft, beschwert sich dann auch immer. Es wird sicherlich dann Diskussionen um den hier sehr stumpfen Rasen geben. Aber all das kann kein Grund sein. Das hört sich mir nach Ausreden an. Es ist ein schwaches 1:1 der DFB-Elf.
0: Ja, schauen wir mal, was das noch wird. Stumpfer Rasen und was sonst noch in New Jersey. Sie hören es hier in der ARD-Hitnacht von Jens-Jörg Rieck. Und jetzt hören Sie erstmal Musik aus den 80ern. Ja, die genießen wir gemeinsam. Tolle Popsongs von OMD und Brian Ferry.

0: zwischen Mechernich und Nettersheim gesperrt. Die A2 Hannover Richtung Berlin ist zwischen Ziesa und Wollin wegen Straßenschäden gesperrt. Die A2 Berlin Richtung Hannover ist zwischen Burg Ost und Burg Zentrum wegen Reparaturarbeiten noch bis Sonntag gesperrt. Die A4 Görlitz-Dresden ist zwischen Kodersdorf und Niederseifersdorf in beiden Richtungen wegen Wartungsarbeiten im Tunnel Königshainer Berge bis morgen früh 5 Uhr gesperrt. Die A8 München Richtung Salzburg ist zwischen Bad Reichenhall und dem Grenzübergang Bad Reichenhall wegen Bauarbeiten bis morgen früh 6 Uhr gesperrt. Die A9 Berlin Richtung München ist in Höhe der Anschlussstelle Niemeck wegen Bauarbeiten bis morgen früh 5 Uhr gesperrt. Die A20 Lübeck Richtung Rostock ist zwischen Schönberg und Grevesmühlen nach einem Unfall gesperrt. Die A20 Lübeck Richtung Kreuz Uckermark ist zwischen Rostock Südstadt und Dummersdorf wegen einer Fahrbahnerneuerung bis Montag früh 4 Uhr gesperrt. Die A40 Venlo Richtung Duisburg ist zwischen Wankum und Wachtendonk nach einem Unfall gesperrt. Und die A71 Suhl Richtung Erfurt ist zwischen Suhl, Zellamelis und Oberhof wegen Wartungsarbeiten im Tunnel Hochwald noch bis morgen früh 6 Uhr gesperrt. Und dann haben wir noch eine Meldung für die A96 München Richtung Lindau. Die Autobahn ist in dieser Richtung zwischen Memmingen Nord und dem Kreuz Memmingen wegen Bauarbeiten gesperrt. Ich hoffe, Sie betrifft das nicht. Sie kommen gut durch und ich wünsche Ihnen eine gute und sichere Fahrt.
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0: Ja, und jetzt gibt's Rock aus den frühen 80ern. Hier sind Aisha mit Heat of the Moment.

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1: So, in New Jersey ist wieder was passiert. Was, das hören wir von Reporter Jens-Jörg Rieck.
2: Tor für Ecuador! Und das nach einer einstudierten Variante. Die Ecke an den Rand des 5-Meter-Raums, die Kurzecke mit dem Kopf verlängert. Und dann hat Plata, Gonzalo Plata, die Füße drin und macht den Treffer für die Latri. Und das geht sehr in Ordnung, denn sie ist hier nach wie vor die bessere Mannschaft. Die deutsche Mannschaft hat 5-mal gewechselt, aber sie ist nicht 5-mal besser geworden. Sie ist genauso mau und mies wie über weite Strecken dieses gesamten Spiels. Verdiente Führung für Ecuador, die damit wieder im Rennen sind um den dritten Platz. Aber das ist den Deutschen egal. Tor für Deutschland, das war unser Traum. Es ist das Gegenteil. Das Stadion rastet aus.
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Sheila and B Devotion, Spacer, eine der großen Disco-Hits der 70er Jahre hier in der ARD-Hitnacht. Wir haben es 23.46 Uhr, der Donnerstag geht so langsam zu Ende und die deutsche Fußballwelt hält momentan den Atem an. Ja, was wird das noch in den letzten Minuten im WM-Spiel gegen Ecuador? Ecuador führt 2:1. Ja, wir sind gleich wieder da, rufen Amerika, genau wie das Electric Light Orchestra. Und dann gibt's noch Musik von Berlin und dann sind wir live im Stadion zur Schlussphase. Ja.

0: Tja, und wir kommen zur Schlussphase des Fußball-WM-Spiels Ecuador-Deutschland. Jens-Jörg Rieck ist unser Reporter in New Jersey.
1: Im Westen nichts Neues. Die deutsche Mannschaft ist in alte Muster zurückgefallen, liegt zurück in East Rutherford. Es steht 2-1 für Ecuador und das sehr verdient, denn die Latrie ist hier die bessere Mannschaft, hat über weite Strecken das deutsche Team regelrecht abgekocht, war in den Zweikämpfen präsenter und folgerichtig auch mit den Toren zu stellen. Aber jetzt ist es hochdramatisch, denn ein Tor würde bedeuten, dass Ecuador, das aktuell Dritter ist in dieser Gruppe, die Elfenbeinküste führt mit 2-0 gegen Curaçao. Diesen dritten Platz mit 4 Punkten wäre das eine sichere Teilnahme am 16. Finale noch verliert. Und die deutsche Mannschaft heute zum ersten Mal in den blauen Auswärtstrikots kommt über Stille. Einer von 5 Neuen. Die Einwechslungen haben wenig gebracht. Die Baustellenbegegnungen beim deutschen Team, wenn man über alle Plätze geht, von hinten von Neuer, der beim 2-1 der Ecuadorianer durch Gonzalo Plata in der 78. Minute nicht gut aussah. In der Defensive, wo Tah sich ungewohnte Fehler leistete. Im Mittelfeld, wo Pavlovic in der ersten Halbzeit das schlechteste Spiel im DFB-Dress machte. Oder vorne, wo Musiala ein ums andere Mal beiseite geräumt wurde. Ich könnte die Liste fortführen. Es sind so viele Misslichkeiten im DFB-Team, dass die ganze Euphorie, die in den ersten beiden Spielen nach jenem 7-1 und nach dem Erfolg natürlich mit dem 2-1, dem späten 2-1 gegen die Elfenbeinküste aufkam, weggeblasen sein dürfte an diesem Tag hier, an dem 80.000 über weite Strecken gar kein großes Spiel sahen. Aber jetzt hat es Dramatik, denn jetzt ist die offizielle Spielzeit ja schon durch. Wir sind in der 5. Minute von 7 Minuten Nachspielzeit. Deutschland kommt nochmal. Großes hineingekommen. Wie kann man auf die Idee kommen, jetzt wo man Tempo braucht, wo es Räume geben wird, weil Ecuador eröffnen muss und dann Fehlpass schon wieder von Chau in diesem Fall. Kinder, war das über weite Strecken eine Enttäuschung, was die Mannschaft von Julian Nagelsmann hier versucht hat. Sie haben in den Offensivsituationen umgestellt auf eine Dreierkette. Ja, sie haben einiges probiert und sie werden sicherlich sagen, dass der Rasen nicht der beste ist. Aber zur Wahrheit gehört eben auch, dass an diesem Nachmittag hier am 25. Juni Ecuador auch auf diesem Rasen stand. Und denen ist auf diesem Rasen echt weitaus mehr gelungen als der deutschen Mannschaft. Die bringt den Ball jetzt nochmal nach vorn, aber abgefangen wieder von den Gelben mit den blauen Hosen, von den Südamerikanern, die auf dem Wege sind, überhaupt erst zum zweiten Mal nach 2006 in eine K.O.-Runde einzuziehen. Deswegen die Begeisterung. Nächstes Dribbling wieder vorbei und dann gehalten, weil einfach zu langsam in dieser Situation. Gelbe Karte, auch das ist ein Novum für die deutsche Mannschaft. Pavlovic hat die erste für das deutsche Team in der ersten Halbzeit gesehen. Jetzt gibt's die nächste. War es das schon? Nein, Spiel läuft noch. Immer wieder der Blick zu und auf den Rängen. Dieses Meer in Gelb, dieses Sonnenblumenmeer, es feiert die Ecuadorianer, die hier eine riesen Diaspora haben. 600.000 im Raum New Jersey, New York. Jetzt sind sie endlich erwacht. Es war auch in Sachen Stimmung über weite Strecken ein enttäuschender Kick. Jetzt gibt's noch ein bisschen Diskussion. Diesmal keine Männerdiskussionsrunde, denn Tory Penso, die sich in der ersten Halbzeit einen Fehler leistete, als die Vorarbeit von Pavlovic zum Treffer von Sané nicht sanktionierte, der hatte die Füße zu hoch am Kopf von Vité. Da hatte die deutsche Mannschaft sogar noch Glück beim einzigen Tor in diesem Spiel, dass es eben keine weggepfiffene Situation für das deutsche Team gab, sondern den Abschluss von Sané. Jetzt aber der Freistoß ausgeführt, kurz ausgeführt. Denn Ecuador geht jetzt darauf, das Ganze herunterzuspielen. Blick zur Uhr. Es läuft die letzte Sekunde der 7-minütigen Nachspielzeit. Und jetzt ist Schluss! Schluss aus! Finito! Wie hat ein deutscher Nationalspieler mal gesagt?
0: Ja, dankeschön, Jens-Jörg Rieck. Deutschland unterliegt der Mannschaft aus Ecuador 1-2. Und da schauen wir noch auf das parallel laufende Spiel zwischen den beiden ersten Gegnern der deutschen Nationalmannschaft in diesem Turnier, Curaçao gegen die Elfenbeinküste. Und dieses Spiel ist in diesem Moment auch zu Ende gegangen. Es führt die Elfenbeinküste 2-0.
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1: Die Nachrichten mit Kira Preuß. Guten Abend. Die Bundesregierung schickt Hilfe in die Erdbebenregion in Venezuela. Eine erste Einheit des Technischen Hilfswerks ist unterwegs nach Südamerika. Die Bundeswehr bereitet 6 Transportflugzeuge vor für Helfer und Hilfsgüter. Nach den beiden Beben wurden bislang 200 Leichen geborgen. Jenny Barke für WDR aktuell.
2: Experten gehen von deutlich höheren Opferzahlen aus. Die Zahl der Toten könnte in die Tausende gehen. Dutzende Gebäude sind eingestürzt. Rund 40.000 Menschen gelten derzeit als vermisst. Dutzende Menschen konnten lebend aus den Trümmern geborgen werden, darunter 2 verletzte Kleinkinder in La Guajira, deren Mutter nach Angaben örtlicher Fernsehsender noch vermisst wird. Neben zahlreichen Wohngebäuden wurden auch 8 Krankenhäuser, 20 Einkaufszentren und 68 öffentliche Infrastruktureinrichtungen beschädigt.
1: Bund und Länder haben sich darauf verständigt, die Kommunen zu entlasten. Das haben die Ministerpräsidenten mit Bundeskanzler Merz ausgehandelt. Demnach übernimmt der Bund in Zukunft 80% der Kosten, die durch neue Bundesgesetze entstehen. Die Kommunen hatten sich beklagt, dass sie bislang auf diesen Kosten sitzen bleiben. Verbraucher haben künftig ein Recht auf Reparatur. Der Bundestag hat am Abend die Umsetzung einer entsprechenden EU-Richtlinie beschlossen. Hersteller von zum Beispiel Waschmaschinen, Mobiltelefonen oder E-Bikes werden damit verpflichtet, ihre Produkte zu einem angemessenen Preis zu reparieren. Außerdem müssen die Geräte künftig so konstruiert sein, dass man sie reparieren kann. Nordrhein-Westfalen steuert auf die heißesten Tage der aktuellen Hitzewelle zu. Am Freitag und Samstag sind in einigen Orten 40 Grad möglich. Viele Veranstalter reagieren mit Absagen und Verschiebungen. Zum Beispiel fallen in Haltern am See mehrere Open-Air-Großveranstaltungen aus. Genauso wie diverse Sportevents in NRW.
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1: Bei der Fußball-Weltmeisterschaft hat Deutschland gerade 1:2 gegen Ecuador verloren. Gespielt wurde in New Jersey. Von dort berichtet Jens-Jörg Rieck, WDR Sport.
3: Was für eine Enttäuschung in East Rutherford. Die deutsche Mannschaft verliert mit 1:2 und das sehr zu Recht. Sie ist früh in Führung gegangen, 2. Minute. Sané, der Torschütze, vorher hätte die Situation, ein Foul von Pavlovic, eigentlich schon weggepfiffen werden müssen. Dann kam Ecuador zurück, nur 7 Minuten später durch Angulo. Zugleich der Halbzeit stand das 1:1. Aber in der zweiten Halbzeit, wo man dachte, dass mit 5:9 vielleicht noch einmal Schwung hineinkommen würde, nichts da. Ecuador blieb besser und traf durch Gonzalo Plata zum 2:1 Siegtreffer. Zugleich wird es der Einzug in die K.O.-Runde für die Südamerikaner sein.
1: Und das Wetter in Nordrhein-Westfalen. Bis zum Morgen bleibt es wolkenlos und warm. Die Temperaturen sinken nicht unter 24 bis 19 Grad. Am Tag dann noch mal heißer. Nachmittags bilden sich Hitzegewitter. Paderborn kommt auf 37, Moers auf 39 und Düren auf 40 Grad. Das war WDR aktuell.
4: Und hier ist der Verkehrsservice in der ARD-Hitnacht. A1 Lübeck-Hamburg vor der Norderelbbrücke gibt Stau. Der Grund sind mehrere Schwertransporte und der Stau in beiden Richtungen. Die A2 Hannover Richtung Berlin ist zwischen Ziesa und Wollin wegen Straßenschäden gesperrt. Und die A2 Berlin Richtung Hannover ist zwischen Burg Ost und Burg Zentrum wegen Reparaturarbeiten gesperrt und das noch bis Sonntag. Die A4 Görlitz Dresden ist zwischen Kodersdorf und Niederseifersdorf in beiden Richtungen wegen Wartungsarbeiten im Tunnel Königshainer Berge bis nachher 5 Uhr gesperrt. Die A8 München Richtung Salzburg ist zwischen Bad Reichenhall und dem Grenzübergang Bad Reichenhall wegen Bauarbeiten noch bis 6 Uhr gesperrt. Die A9 Berlin Richtung München ist in Höhe der Anschlussstelle Niemeck wegen Bauarbeiten bis 5 Uhr gesperrt. Die A20 Lübeck Richtung Rostock ist zwischen Schönberg und Grevesmühlen nach einem Unfall gesperrt. Die A20 Lübeck Richtung Kreuz Uckermark ist zwischen Rostock-Südstadt und Dummersdorf wegen Fahrbahnerneuerungen bis Montag früh 4 Uhr gesperrt. Die A40 Venlo Richtung Duisburg ist zwischen Wankum und Wachtendonk nach einem Unfall gesperrt. Die A71 Suhl Richtung Erfurt ist zwischen Suhl, Zell-Mehlis und Oberhof wegen Wartungsarbeiten im Tunnel Hochwald bis heute früh 6 Uhr gesperrt. Und die A96 München Richtung Lindau ist zwischen Memmingen Nord und dem Kreuz Memmingen wegen Bauarbeiten gesperrt. Ich wünsche Ihnen eine gute und vor allem sichere Fahrt durch diese Nacht.
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4: So, aus dem MDR-Landesfunkhaus Sachsen-Anhalt. In Magdeburg grüßt Sie freundlich Frank Eberlein. Heute ist Freitag, der 26. Juni. Ja, und jetzt haben wir erstmal genug Gesprächsstoff für die nächsten 2 Stunden. Ne? Thema Fußball.

Die ARD Hitnacht, ja, und die erste Wortmeldung zum verpatzten dritten WM-Spiel der deutschen Fußballnationalmannschaft hat nicht lange auf sich warten lassen. Ralf, Lea, Lisa und Diana waren live dabei. Ja, schau an. Im MetLife-Stadion in East Rutherford in New Jersey. Sie schreiben, hier im Stadion ist die Stimmung so schlecht wie das WM-Spiel unserer Mannschaft. Uns drei macht's aber nicht ganz so viel aus, weil wir zum Trost eure Supermusik mit Kopfhörer hören. Ja, so sind Europa und Amerika quasi verbunden, ihr Lieben. Dankeschön für die Grüße. Ich grüße zurück nach New Jersey. Und da muss ich gerade dran denken, wie ich, naja, so vor ungefähr einem halben Jahr vor diesem großen Stadion mal gestanden habe. Ja, und staunte, aber drin war ich noch nicht. Nee, so weit geht's nicht. Ja, und jetzt hier weiter mit der Musik aus Magdeburg. Hier ist Peter Gabriel mit Sledgehammer.

Sarah Connor hier um 0.22 Uhr. Ja, der Freitag ist noch jung, nicht mal eine halbe Stunde alt. Und die ARD-Hitnacht bietet Ihnen tolle Musik zum Wachbleiben oder zum Wachwerden auch, ne? Oder vielleicht auch hin und wieder mal zum Träumen. Hier zum Beispiel Chris de Burgh mit Sailing Away und dann Eric Carmen, All by Myself. Schön, dass Sie am Radio sind.

9:31 Uhr. Hier ist der Verkehrsservice in der ARD-Hitnacht. A1 Lübeck-Hamburg vor der Norderelbbrücke gibt es in beiden Richtungen Stau. Der Grund sind mehrere Schwertransporte. Die A2 Hannover Richtung Berlin ist zwischen Ziesar und Wollin wegen Straßenschäden gesperrt. Die A2 Berlin Richtung Hannover ist zwischen Burg Ost und Burg Zentrum wegen Reparaturarbeiten noch bis Sonntag gesperrt. Die A4 Görlitz-Dresden ist zwischen Kodersdorf und Niederseifersdorf in beiden Richtungen wegen Wartungsarbeiten im Tunnel Königshainer Berge bis 5 Uhr gesperrt. Die A8 München Richtung Salzburg ist zwischen Bad Reichenhall und dem Grenzübergang Bad Reichenhall wegen Bauarbeiten bis 6 Uhr gesperrt. Die A9 Berlin-München ist in Höhe der Anschlussstelle Niemeck wegen Bauarbeiten bis 5 Uhr gesperrt. Die A20 Lübeck Richtung Kreuz Uckermark ist zwischen Rostock Südstadt und Dummersdorf wegen Fahrbahnerneuerungen bis Montag früh 4 Uhr gesperrt. Die A40 Venlo Richtung Duisburg ist zwischen Wankum und Wachtendonk nach einem Unfall gesperrt. Die A71 Suhl Richtung Erfurt ist zwischen Suhl-Zellamelis und Oberhof wegen Wartungsarbeiten im Tunnel Hochwald bis 6 Uhr gesperrt. Und die A96 München Richtung Lindau ist zwischen Memmingen Nord und dem Kreuz Memmingen wegen Bauarbeiten gesperrt. Ich wünsche Ihnen eine gute und unfallfreie Fahrt in den neuen Tag.

Tja, eine Band, die eigentlich viel mehr Aufmerksamkeit verdient hätte, weil sie einfach gute Musik macht. The Beautiful South, Rotterdam, hier in der ARD-Hitnacht. Ja, wie schön wäre es, wenn man nicht mit dem Auto reisen müsste oder mit dem Flugzeug oder mit dem Schiff, sondern einfach sich an eine Liane hängen könnte, ne, und sich schwingen könnte, zum Beispiel von Rotterdam nach Italien. Ja, da sind wir schon bei Tarzan, beim Tarzan-Boy von Baltimora. Und gleich kommt ja auch der Tarzan-Schrei. Ja, aber so eine lange Liane gibt's gar nicht, dass man sich hier quer durch Europa schwingen könnte. Nicht wahr? Schön wär's. Viel Spaß weiter mit unserer Musik.

Anastasia, One Day in Your Life und Martina aus Siegen hat hier an die ARD-Hitnacht zum Fußball-WM-Spiel Ecuador-Deutschland geschrieben. Das Spiel war sehr schlecht, deshalb hat unsere Nationalmannschaft verloren. Ja, Martina hat's gesehen und nun trägt sie Zeitungen aus und hört uns dabei. Ja, weiterhin viel Spaß und schönen Dank für diese Wortmeldung, liebe Martina. Jetzt gibt's für alle, die so ein bisschen auf exotische Klänge stehen, The Lion Sleeps Tonight.

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1: Die Nachrichten mit Kira Preuß. Guten Morgen.
2: Das folgt dem Grundsatz, wer bestellt, bezahlt. Und den werden wir demnächst auch gemeinsam einhalten.
1: Bundeskanzler Merz verspricht den Kommunen finanzielle Entlastung. Darauf hat er sich mit den Ministerpräsidenten der Länder verständigt. 3 Milliarden Euro pro Jahr könnten die Kommunen dadurch sparen. Benjamin Großkopf, WDR Berlin.
3: Mit der Vereinbarung endet ein langer Streit zwischen dem Bund und den Ländern. Die beklagen, dass immer mehr ihrer Städte und Gemeinden in Finanznot geraten. Die machten dafür auch Gesetze des Bundes verantwortlich, die vor allem zu steigenden Sozialausgaben führten. Jetzt soll ein neuer Mechanismus greifen. Wenn der Bund solche Gesetze erlässt, wird er künftig 80% der Kosten übernehmen, was Kommunen den Kostendruck nimmt, so die Hoffnung.
1: Die Bundesregierung schickt Hilfe in die Erdbebenregion in Venezuela. Eine Einheit des Technischen Hilfswerks ist unterwegs nach Südamerika. Die Bundeswehr bereitet mehrere Transportflugzeuge vor für Helfer und Hilfsgüter. Nach den beiden Beben wurden bislang 188 Tote geborgen. Die IG Metall plant in Nordrhein-Westfalen Proteste gegen Sozialabbau. Von Anfang bis Mitte Juli gibt es 14 Demonstrationen und Aktionen. Im Ruhrgebiet stehen sie unter dem Slogan Ruhrpott-Rebellion. Die Gewerkschaft wehrt sich gegen längere Arbeitszeiten, einen späteren Renteneintritt und Kürzungen bei Sozialausgaben. Die evangelische Kirche lädt Paare heute und am Wochenende ein, spontan zu heiraten. An 350 Orten bundesweit kann man sich ohne große Vorbereitung kirchlich trauen und segnen lassen. Zum Beispiel auch auf der Skisprungschanze in Oberstdorf und in einem Otterzentrum in Niedersachsen. Welche Kirchen in NRW mitmachen, steht auf der Website einfach heiraten.
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1: Deutschland hat bei der Fußball-WM sein letztes Gruppenspiel verloren. Die deutsche Mannschaft musste gegen Ecuador eine 1:2 Niederlage hinnehmen. Jens-Jörg Rieck, WDR Sport.
4: Das war nix. Die deutsche Mannschaft enttäuscht in allen Mannschaftsteilen. Von Torwart Neuer, der beim Siegtreffer von Plata schlecht aussah, über eine löchrige defensive Umtar, einen Pavlovic im Mittelfeld, bis hin zur oft ideenlosen Offensive. So ging es nach einem 1:1 Halbzeitstand zwar mit 5:9 in die zweite Hälfte, aber wirklich besser wurde es beim DFB-Team auch da nicht. Hinter Deutschlands großen WM-Träumen steht jetzt ein dickes Fragezeichen, während Ecuador den Einzug in die K.O.-Runde feiert.
1: Und das Wetter in Nordrhein-Westfalen. Bis zum Morgen bleibt es wolkenlos und warm. Die Temperaturen sinken nicht unter 24 bis 19 Grad. Am Tag dann nochmal heißer. Nachmittags gibt es über den Bergen ein paar Quellwolken. Vereinzelt bilden sich Hitzegewitter. Bad Münstereifel kommt auf 37, Steinfurt auf 38 und Kleve auf 40 Grad. Am Samstag nochmal mehr Sonne. Zum Abend hin regional vereinzelte heftige Hitzegewitter. Das war WDR aktuell.
5: Und hier ist der Verkehrsservice in der ARD-Hitnacht. A1 Lübeck-Hamburg. Vor der Norderelbbrücke gibt es in beiden Richtungen Stau wegen mehrerer Schwertransporte. Die A2 Hannover Richtung Berlin ist zwischen Ziesa und Wollin wegen Fahrbahnschäden gesperrt. Die A2 Berlin Richtung Hannover ist zwischen Burg Ost und Burg Zentrum wegen Reparaturarbeiten noch bis Sonntag gesperrt. Die A4 Görlitz-Dresden ist zwischen Kodersdorf und Nieder-Seifersdorf in beiden Richtungen wegen Wartungsarbeiten im Tunnel Königshainer Berge bis 5 Uhr gesperrt. Die A7 Kassel Richtung Fulda ist zwischen Malsfeld und Homberg-Efze nach einem Unfall gesperrt. Die A8 München Richtung Salzburg ist zwischen Bad Reichenhall und dem Grenzübergang Bad Reichenhall wegen Bauarbeiten bis 6 Uhr gesperrt. Die A9 Berlin Richtung München ist in Höhen der Abfahrt Niemeck wegen Bauarbeiten bis 5 Uhr gesperrt. Die A20 Lübeck Richtung Kreuz Uckermark ist zwischen Rostock Südstadt und Dummersdorf wegen Fahrbahnerneuerungen bis Montag früh 4 Uhr gesperrt. Die A71 Suhl Richtung Erfurt ist zwischen Suhl-Zellamelis und Oberhof wegen Wartungsarbeiten im Tunnel Hochwald bis 6 Uhr gesperrt. Und die A96 München Richtung Lindau ist zwischen Memmingen Nord und dem Kreuz Memmingen wegen Bauarbeiten gesperrt. Kommen Sie gut an Ihr Ziel.
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5: Ja, und das Ganze kommt aus Magdeburg vom Mitteldeutschen Rundfunk hier in Sachsen-Anhalt mit Frank Eberlein. Schönen guten Morgen.

Ja, einer der Drifters hier als Solist. Ben E. King ist sein Name. 1961, ja, hat er diese Platte veröffentlicht, Stand By Me, und die lief damals wirklich in jeder Jukebox, wurde immer wieder gedrückt für ein, zwei Groschen oder wie viel das auch immer kostete, dieses Lied zu hören. Und hier ist die ARD Hitnacht, jetzt um 1.12 Uhr am frühen Freitagmorgen. Ich habe gleich Musik von U2 für Sie. Sweetest Thing vom Joshua Tree Album. Vorher gibt's noch Deutsches. Hier ist Herwig Mitteregger. Immer mehr.

U2 in der ARD-Hitnacht. Sweetest Thing, ja, ich hab's gesagt, das sei vom Album The Joshua Tree. Ist nicht ganz richtig, ist zwar 1987 für das Album aufgenommen worden, aber letztlich nicht drauf gelandet, sondern nur als Single B-Seite für die, für die Nummer Where the Streets Have No Name. Und das kennen wir ja vom Joshua Tree Album. Ja, also da fanden die Jungs aus Irland wohl, dass dieser Song ja nicht ganz so toll sei, um für würdig befunden zu werden, aufs Album zu kommen. Aber ein paar Jahre später, 1998, kam ja so eine Best-of-Scheibe von U2. Und da ist dann der gerade gehörte Song dann doch drauf gekommen. Naja, Sweetest Thing. 1.19 Uhr haben wir es. Jetzt geht's bei uns weiter mit Musik von Madonna, True Blue.

0: und zwar noch bis Sonntag. Die A4 Görlitz-Dresden ist zwischen Kodersdorf und Niederseifersdorf in beiden Richtungen wegen Wartungsarbeiten im Tunnel Königshainer Berge bis nachher 5 Uhr gesperrt. Die A8 München Richtung Salzburg ist zwischen Bad Reichenhall und dem Grenzübergang Bad Reichenhall wegen Bauarbeiten bis 6 Uhr gesperrt. Die A9 Berlin Richtung München ist in Höhe der Anschlussstelle Niemeck wegen Bauarbeiten bis 5 Uhr gesperrt. Die A20 Lübeck Richtung Kreuz Uckermark ist zwischen Rostock Südstadt und Dummersdorf wegen einer Fahrbahnerneuerung noch bis Montag früh 4 Uhr gesperrt. Die A71 Suhl Richtung Erfurt ist zwischen Suhl-Zellamelis und Oberhof wegen Wartungsarbeiten im Tunnel Hochwald bis 6 Uhr heute früh gesperrt. Und schließlich die A96 München Richtung Lindau ist zwischen Memmingen Nord und dem Kreuz Memmingen wegen Bauarbeiten gesperrt. Ich wünsche Ihnen eine gute und sichere Fahrt. Fahren Sie vorsichtig.
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0: Es gibt Musik von den Backstreet Boys. Yeah,

Such a Shame, Talk, Talk hier in der ARD-Hitnacht. Ja, und das Spiel, das WM-Spiel Ecuador-Deutschland von gestern Abend, ja, wirkt noch nach. Da hat zum Beispiel Martina gerade geschrieben, hallo aus Chicago, mich freut es für den Coach von Ecuador. Wir sind ja so oder so weiter und ich bin gerade auf der Fahrt nach Hause mit eurer Musik im Ohr. Also die ARD-Hitnacht sendet Musik bis nach Amerika. Viele Grüße nach Chicago. Und jetzt gibt's Musik von den Hollies. Hier sind sie mit dieser Gänsehautballade The Air That I Breathe.

Ja, und schon ist die zweite Stunde kurz vor ihrem Ende. Die zweite Stunde dieses Freitags, der 26. Juni, steht heute im Kalender und vor den Nachrichten. Um zwei gibt's Musik von Fergal Sharkey und von Dubel hier in der ARD Hitnacht. Und weitere Hits dann nach zwei.

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1: Die Nachrichten mit Kira Preuß. Guten Morgen. Die angeschlagene Kaufhauskette Galeria bekommt frisches Geld. Nach Angaben einer Unternehmenssprecherin hat ein US-Investor bis zu 160 Millionen Euro zugesagt. Der Kredit ist aber an Bedingungen geknüpft. Wolfgang Luck, WDR aktuell.
2: Galeria bekommt das Geld aus den USA unter der Voraussetzung, dass es einen auf 3 Jahre angelegten Sanierungsplan umsetzt. Das berichtet die Nachrichtenagentur dpa. Dieser Plan beruht auf dem Gutachten einer internationalen Unternehmensberatung und sieht wohl vor, dass jede Filiale auf ihre Wirtschaftlichkeit durchleuchtet und im Zweifel auch geschlossen wird. Etwa 30 der mehr als 80 Filialen bundesweit gelten als Wackelkandidaten. Dass Galeria die 160 Millionen Euro in neue Warenhauskonzepte investieren kann, ist nicht zu erwarten. Das Geld wird vor allem gebraucht, um Mieten zu zahlen, Ware zu kaufen und einen bestehenden älteren Kredit abzulösen.
1: Bund und Länder haben sich darauf verständigt, die Kommunen zu entlasten. Das haben die Ministerpräsidenten mit Bundeskanzler Merz ausgehandelt. Demnach übernimmt der Bund in Zukunft 80% der Kosten, die durch neue Bundesgesetze entstehen. Die Kommunen hatten sich beklagt, dass sie bislang auf diesen Kosten sitzen bleiben. Der Bundestag hat das Klagerecht von Umweltverbänden eingeschränkt, um den Bau von Infrastrukturprojekten zu beschleunigen. Eine